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zwei Songs in einen. Wir helfen euch beim Zeitsparen. Tour Unlimited waren das zusammen mit Queen. Ein Mashup von Sir Hank aus Holland und genannt hat er ihn Get Ready, We Will Rock You. Und das ist genau das Motto dieser Show. Eine Stunde lang Songs, die so richtig gut abgehen. Und zwar alles, was es gibt. Hauptsache, es fetzt. Und das für alle, die zum ersten Mal zuhören, quer durch alle Stilrichtungen der Musik und insbesondere mit dabei Mashups, Remixe, Coverversionen, Live-Versionen und auch ein paar Neuvorstellungen, wenn ich ganz tief in meine Kiste der Neuerscheinungen greife. Und was kam da raus? Dead Venus, Bird of Paradise, das ist ein Progressive Rock Project von Serena Tellis. Und ihr kennt sie vielleicht von den Burning Witches und Nuclear Blast 2015. Hat sie das Projekt gegründet und mittlerweile kümmert sie sich nur noch darum. Und es lohnt sich. Und das kam dabei raus.

Langhaar-Dackler hat er mich vorhin genannt. So eine Frechheit. Ich war doch erst beim Friseur vor 7 Monaten. Und wenn ihr euch fragt, was das hier war, dann sage ich es euch. The Bionic Protector mit Queen of the Hive. Das ist von Stefan Christian Schenkel, ein Musiker und Produzent, der in den 90er Jahren unverkennbar mit Synthesizer und Videogames inspirierten Songs begonnen hat und das Ganze in einem Pop-Rock-Projekt namens Dime Mad bis 2013 entwickelt hat. Und seitdem ist er wieder zurück zu seinen Synthesizer-Wurzeln, ja, von Pop-Rock zu Synthesizer, aber ein bisschen was hört man da noch raus, finde ich. Sein neuestes Projekt, The Bionic Protector, und das ist so eine Mischung aus Synthesizer-Songs, Psytrance und Industrial. Und ein Geheimtipp, würde ich sagen. Davor hatten wir Breitenbach mit Bad Illusion, handgemachter Rock von einer Band aus Frankfurt, gegründet 2009. Sie schreiben und produzieren alle ihre Songs selbst. So gehört sich das. Und von Frankfurt geht's jetzt hoch in den Norden nach Hamburg. Das ist eine Band namens Jimmy Cornette and the Dead Man. Die haben sich an einen absoluten Klassiker rangewagt und dem wirklich so einen eigenen Impuls gegeben. Black Betty kennen wir alle, aber so habt ihr es noch nie gehört. Viel Spaß mit dem Cover.

Also, irgendwoher kennen wir die Stimme doch. 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Das ist das neue Werk von Martin Goldenbaum. Ja, jetzt macht's dringende Ding-Dong bei einigen. Das ist der Frontman der Rockband Brenner. So, und was war davor? Send Me a Little Light von Conny Conrad featuring Gerd Kannemann. Ich könnte euch viel zu diesen Songs erzählen, ich mach's aber nicht, denn wir haben noch viel mehr und das muss alles in diese 60 Minuten reinpassen. Ihr habt's gehört, wir sind bei deutschen Songs angelangt, ein Zeichen. Und ihr wisst ja, so Zeichen, die können manchmal ganz leise oder ganz laut sein, ganz sichtbar oder unscheinbar. Und davon singt uns Nico was mit seinem neuen Song Leise, ganz laut.

Ratet mal wohin? Hey, nach Irland, na klar. Wird mal wieder Zeit. Und ich habe eine waschechte irische Band für euch. Paddy Murphy, natürlich. Waschechter irischer Name. Der Song heißt Gloom Lift a Jig, Rams, Rebels and Goats and Girls heißt das Album. Ich habe mich durchs ganze Album durchgehört. Das kommt selten vor. Ihr merkt schon eine Neuvorstellung. Und ich kann es nicht lassen, euch drei Songs daraus vorzuspielen. Aber ihr wisst, es wäre nicht Raving Rock, wenn es nicht was Besonderes wäre. Songs aus Irland spielen von irischen Bands, das kann ja irgendwie jeder. Nein, die Jungs von Paddy Murphy sind aus Österreich.

Wir haben uns die Reise nach Irland gespart. Paddy Murphy mit ihrem Cover von Green Day, Basket Case. Die sind nämlich aus Österreich. Ja, man kann es kaum glauben, aber die können noch mehr als Cover oder Instrumentals. Der dritte Song aus dem neuen Album Rams, Rebels, Goats and Girls, den ich euch vorstelle, lautet At Least for Tonight. Und der ist von ihnen selber. Schalten wir uns nochmal rüber ins irische Österreich. Schließen die Augen und machen eine kleine Zeitreise ins Land der Kelten.

Blinding Mama von Mark Jones. Wunderbares Werk. Und davor ein Mashup. Da war auch Mark Jones dabei. Zusammen mit Dan May, großer Mashup-Künstler der Heavy-Szene. Schön mal wieder was von ihm zu hören. Die Pet Shop Boys zusammen mit Metallica, Unforgivable Rent. So, wir sind fast schon am Ende der Show angelangt, aber ein habe ich noch. Und das ist ein Instrumentalsong. Das heißt, der passt wunderbar, um euch noch ein bisschen was darüber zu erzählen. Aber zuerst, wie könnt ihr Teil dieser Radioshow werden? Nichts ist leichter als das. Ihr braucht nur eine E-Mail zu schicken an ravingrock@online.de. ravingrock@online.de, dann seid ihr dabei mit, falls ihr wollt, Musik wünschen, Tipps, Grüßen, Fundstücken, Fragen zu den Songs, euren Ideen, euren Geheimtipps. Seid dabei in der nächsten Ausgabe. ravingrock@online.de. Und der Song hier ist von Marcus Layton. Fairy Tale Gone Bad. Das ist ein Berliner Musikproduzent. Da zusammen mit Samu, Frontman der finnischen Rockband Sunrise Avenue, die kennen wir ja. Hat zusammen einiges an musikalischen Projekten in Berlin gemacht. Und als er dann hörte, dass sich Sunrise Avenue leider auflösen, wollte er so eine eigene Hommage an die Band machen. Er telefonierte mit Samu und fragte ihn einfach mal, wie wäre es denn, wenn ich einen Remix mache? Ein bisschen auf elektronisch getrimmt. Das ist seine Spezialität. Und die beiden wurden sich schnell einig, dass Markus den Song neu interpretieren darf. Und zwar den Song, mit dem bei Sunrise Avenue alles begonnen hat. Fairy Tale Gone Bad. Samu fand das Cover geil und hat es via Social Media ziemlich fett promoted. Und ist jetzt auch groß im Kommen bei Spotify, aber ist noch immer ein Geheimtipp. Daher jetzt für euch, wahrscheinlich zum ersten Mal in euren Ohren, das Cover von Marcus Layton, Fairy Tale Gone Bad. Und damit tschüss und bye-bye. Bis zum nächsten Mal, sagt euer Jörn. Raving Rock, eine Stunde Musik, die sonst nicht funktioniert.

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I feel good. Und wenn das nicht so ist, dann ändern wir das. In den nächsten 60 Minuten, Raving Rock. Hier gibt's was auf die Ohren, ihr hört's schon. Hier geht's rund und kunterbunt quer durch alle Jahrzehnte der Musikgeschichte und durch alles, was so richtig gut abgeht. Und damit herzlich willkommen. Das war ein Mashup von Bill McClintock. I Got Girls, I Feel Good. Ganz klar mit dabei. Motley Crue mit Girls, Girls, Girls. Und James Brown mit I Got You, I Feel Good. Und was wir hier haben, sind Remixe, Coverversionen und Mashups und auch sonstige Schmankerl. Tief reingegriffen habe ich auch jetzt wieder in meine Kiste und habe euch was rausgeholt. Das ist was. Das sind zwei Sachen auf einmal. Gibt's doch gar nicht. Doch, gibt's hier bei uns. Nämlich ein Cover von, ihr kennt ja The Police, Every Breath You Take aus dem Jahr 1983. Ein Cover von Max Osao featuring Kamishi. Zusammen mit, ein Mashup mit Ed Sheeran. Every Perfect Breath You Take. Gemacht hat Sir Hank aus den Niederlanden. Viel Spaß!

Oh, was war das denn? Tainted Jesus, Soft Cell, zusammen mit Depeche Mode. Ein klitzekleiner Mashup und davor ein Stückchen von Paolo Monti aus Italien, Lady Gaga, Ariana Grande und The Proclaimers, Rain on Me, 500 Miles. Und wohin rennen wir jetzt? Ins Autokino. Es ist dunkel, es ist still, es ist geheim und es ist gefährlich. Da bahnt sich was an. Geh mal gleich mal in Deckung, aber ich sag euch noch schnell vorher, was das ist. Welle Erdball. Mumien im Autokino, ein Geheimtipp. Von Jörg aus Wendelstein. Dankeschön, wenn ihr auch mal Tipps habt, sag ich euch später, wie ihr zu der Show beitragen könnt. Und jetzt aufgepasst, im Autokino ist was los.

Kid Alina, ein 10-jähriges Mädchen aus der Nähe von Stuttgart. Das ist eine Neuvorstellung. Kid Alina meets DJ AW Now or Never im Dual Express Edit. So, und davor hatten wir aus unserer kleinen deutschsprachigen Runde Northern Light mit Wir reisen zusammen. Und wir bleiben in Europa. Denn wir gehen nach Rumänien. Was machen wir in Rumänien? Wir hören uns das neue Werk eines Produzenten an, namens Sico Toy. Der ist Komponist, Produzent und DJ und hat sich für sein neues Werk namens Victim, schreibt sich aber VKTM, kleines Wortspiel, zusammengetan mit Inna und Tag. Und das kam dabei raus.

Das kann ich euch sagen, was da los ist. Das Ganze ist ein mega Mashup von Robin Scooteris mit Katy Perry, Lady Gaga, Cher und den Four Non Blondes. Da hat er ganz viele Klassiker reingemischt. Und jetzt, lege ich noch einen drauf. Ich spiele euch ein bisschen Eurodance mit, Scooter? Nee. Also jetzt reicht's mir. Ich muss wieder was für die etwas härteren Jungs machen und da habe ich was von Eskimo Callboy, kennen wir doch. Und die haben was Neues gemacht und das ist ziemlich gut. Und ich hätte es nicht rausgekriegt, wenn nicht der Andy aus Riesdorf sich gemeldet hätte bei mir und gemeint hätte, kennst du? Ich find's genial, wirklich. Hyper von Eskimo Callboy. So habt ihr Scooter noch nie gehört.

Ja, da geht ganz schön in die Post ab bei George Michael hier. So schnell haben wir, glaube ich, noch nie gehört. Zusammen mit Kelly Mary, Feels Like I'm In Love With Face. Ein Mashup von Sir Hank nochmal mit dabei hier. Und davor, Rhythm Is My Religion, ein Mashup von Smash Mashups. Zusammen genudelt hat er Snap, Kylie Minogue, Calvin Harris featuring Rihanna und R.E.M. natürlich. Und ich habe noch eine Neuvorstellung für euch. Ja, ohne die lasse ich euch nicht aus der Show. Nämlich, kennt ihr vielleicht aus Finnland, Apokalyptica. Das ist die Band, die Rockband mit dem Cello. Jawohl. Und gegründet wurden die 1993. Gibt's also schon länger. Und die haben eine neue Single rausgebracht. Nämlich Talk to Me. Zusammen mit Lizzie Hale von Hailstorm. Lauter bekannte Namen mit dabei. Aber bevor ich euch hier an diese Premiere ranlasst, die es wahrscheinlich zum ersten Mal im Radio gibt bei uns, habe ich euch eure Mailadresse, an die ihr euch wenden könnt, wenn ihr immer was beitragen wollt zu der Show. Musikwünsche, Tipps, Grüße, Fundstücke, was auch immer, so wie es der Jörg und der Andy gemacht haben, meldet euch einfach bei mir per E-Mail unter ravenrock@online.de, ravenrock@online.de und dann taucht ihr hier auf. Alles Gute mit Apokalyptica und bis zum nächsten Mal. Tschüss und bye bye. Das ist das Cello übrigens. Huhu.

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Rare Earth, let's celebrate another day of living. Vielleicht habt ihr ja noch einen anderen Grund zum Feiern, was weiß der nicht. Ich freue mich jedenfalls auf den Beginn der Croc Radio Show. Welcome to the world of Croc and Roll, jetzt mit 10cc.

0: Die Band Saxon and Ride Like the Wind. Im Original hieß der Song doch irgendwie anders, oder? Hieß der nicht Cross Like the Christopher oder so? Ich kann mich nicht mehr erinnern. Ist auch egal. Let's ride like the wind out of the darkness right now and into the light too. Little Steven and the Disciples of Soul in der Krog Radio Show.
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0: es ist tatsächlich schon wieder Sommer und wir twisten alle mit den Pullen und eine unserer größten Flaschen unter den Reportern haben wir auch dieses Jahr wieder im Land rumgeschickt, um von ganz unwichtigen Ereignissen zu berichten. Hallo Bernd Blitz, wo bist du denn gerade?
1: Ich melde mich heute live aus Bielefeld von der diesjährigen Schubidu-Meisterschaft. In wenigen Augenblicken wird das Rekordteilnehmerfeld von 3 Startern zu den Klängen von Schubidubi, Baby, Love oder so ähnlich auf die Reise geschickt. Das reich zahlende und zahlreich erschienene Publikum ist sehr gespannt, ob sich auch in diesem Jahr wieder der Favorit Günther Karre durchsetzen wird. Neben mir steht der Schubidu-Organisator Karl-Heinz Karre. Herr Karre, ich habe da 3 Fragen an Sie. Erstens, sind Sie mit Günther Karre eigentlich verwandt?
2: Das ist mein Bruder!
1: Aha, und warum nehmen Sie eigentlich nicht selber teil?
2: Weil er den besseren Schub hat.
1: Ah, gut, sagen Sie mal, Herr Karre, worum geht's hier überhaupt?
2: Wie, das wissen Sie nicht. Schubidu sagt doch alles.
1: Du?
2: Ja, Schubkarren schieben von Bielefeld nach Düsseldorf.
1: Na gut, dann gebe ich erstmal auf. Zurück. Hm?

Life makes you moving, life makes you grooving. Das war Frumpy mit einem Klassiker aus 1972, Life Without Pain. Und jetzt kommt das, was von Thin Lizzy noch übrig geblieben ist. Der Rest von Thin Lizzy nennt sich allerdings nicht mehr Thin Lizzy, sondern The Black Star Riders. Heavy Fire in der Grog Radio Show.

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Die guten alten 60er, 1963, Van Morrison and Bam und ihr Superhit Gloria. Noch was aus den 60ern jetzt. The Cycle, we had a good thing going here in der Krog Radio Show.

0: Schichtwechsel auf der Polizeiwache mit Wachtmeister Bruno Klotz.
1: Morgen, Bruno.
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0: Band Krokus mit dieser Version von Summertime Blues. Es ist ja klar, dass eine Frühlingsblume im Sommer den Blues hat.
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Oh, Wahnsinn, unfassbar. Hier hat sich gerade in den letzten 3,5 Minuten die Luft verbogen. Das war Curved Air, eine kultige Band aus 1971, der Track Backstreet Love. Übrigens, seit 2008 ist die Band wieder reunited mit den Originalmitgliedern Sander, Christina und Darren Way. Jetzt kommt noch mehr Kultband. Jefferson Airplane, beziehungsweise in diesem Fall aus der Jefferson Starship Ära 1980. Aus der LP Earth, hier ist Jane in der Croc Radio Show.

heißt The Black Sorrows und macht ganz andere Musik, als ihr Bandname erwarten lässt. Das war allerdings der Track The Crack Up. But we don't need no crack up. We are coming on out tonight. The Crock Radio Show mit Melissa F.

Bauernregel. 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

0: Blackburn. Er hat wohl aufgrund der eben gehörten Bauernregel direkt die Flucht über die Grenze gesucht oder so. Over the border. Ich hau jetzt aber auch ab, denn die Crocshow ist so gut wie durch. Und das ist natürlich für euch der allerbeste Grund, einfach weiterhin dran zu bleiben.
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0: Na, das war ja nicht so ganz hundertprozentig.
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2: 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Und zwar 105.6 im Sauerland, ziemlich genau 30 Jahre alt, vom 26. und 27.06.1990.
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Joe Vitale, eigentlich mehr bekannt als Singer, nein, nicht als Singer, sondern nur als Songwriter. Er hat zum Beispiel für Stephen Stills viele Songs geschrieben. Aber hier, das war ein Solo-Album von ihm, Joe Vitale, aus dem Album Plantation Harbor. Es ist 22:04 und Paradise Radio mit Sommerhits in der Sommerhitze. Es war ja echt heiß heute. Und es ist immer noch 23 Grad hier unterm Dach. Und ich muss mich jetzt ein bisschen abkühlen mit Südwind. Hier ist Kansas. The people of the south wind. 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

0: Boys. Yeah, yeah, yeah. The Trouble Boys. Thin Lizzy and the Trouble Boys.
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0: Und hier erst noch ein Fleischklaus. Hoffentlich hält das der Studioboden aus und das Mischpult und der Plattenspieler. Meatloaf, I'm gonna love you for both of us.

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2: 23 Uhr.

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Turn It On, Paradise Special, das Rockparadies auf Paradise Radio. Am Freitagabend, hier ist Molly Hatchett and we are beating the odds.

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1: Ja, altes Jingle, ne? 105,6 natürlich. Aber was soll's, hier laufen ja auch alte Platten und ein alter DJ sitzt vor dem alten Mikrofon und bedient die alten Regler an dem alten Mischpult. Und der Sender ist auch schon ganz schön alt. Hier ist die Purple. Und die sind auch schon alt.

0: Deep Purple aus dem Album The House of Blue Light, Black and White.
1: Es ist 23 Uhr.
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Das waren Notizen von einer verlorenen Zivilisation. Das hat nichts mit irgendwelchen Zivis zu tun. Nein, No, It's From The Lost Civilization heißt das Album von Tony O'Kay 1988. Und das war der Track City Life. Wir leben nicht in dem Land, sondern auf dem... Scheiße, mein Manuskript ist auch nicht mal das, was es war. Da steht was auf Mist drauf. Also, hat hier gerade irgendwie Disco gespielt oder Volksmusik? Nur dann kann es schlecht riechen, aber diese Musik riecht gut. Hier ist Paradise Radio.

Kick, Start My Heart, Alana Miles, bekannt aus der Hitparade. Ja, und trotzdem gut und richtig rockig. Black Velvet ist der Riesenhit gewesen in Amerika, in Deutschland, in England. Und was weiß ich noch, wo sonst? In Holland wahrscheinlich auch noch. Die hören auch noch ganz gute Musik, meist so. Und spielen sie auch, Radio Veronica und so weiter. Okay, das war auf jeden Fall Alana Miles aus ihrem ersten Album. Und das war dann auch gleichzeitig ihr Debütalbum, also zwei Alben auf einmal, ein Doppelalbum sozusagen. Kick Start My Heart. Und Paradise Radio hier auf 105,65 MHz mit dem Rock Paradies am Freitagabend, 23:12 Uhr. Hier ist David Lindley.

0: Die Welt ist voller Flaschen. Flaschen, wohin man schaut. Dort ein Berg leerer, stinkender Whiskyflaschen. Wirk. Langweilig und öde auch deutsche Bierflaschen. Und die sind auch noch mehrfach verwendbar. Igitt. Und erst diese hässlich grünen Weinflaschen mit Resten vom abgestandenen billigen Jahrgang von 1857. Bäh. Aber Langeweile in deutschen Saufhaushalten und Kneipen muss nicht mehr sein. Denn ab sofort gibt es aus dem Hause Wodka Gorbatschow auch Krimsekt der Marke Perestroika und edlen, klaren Glasnost aus Sibirien. Nastrovje, Wodka Gorbatschow.
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0: Fleetwood Mac, Sky is the Limit.
1: Achso, das ist jetzt die Auflaufwelle. Jetzt muss ich mal ein bisschen vorspulen. Moment, habe ich irgendwie was falsch gemacht? Aber jetzt, Don Henley. Jetzt, ja, jetzt. Gleich ist Mitternacht. Ich glaube, die Platte brauche ich gar nicht mehr spielen. Das lohnt sich überhaupt nicht mehr.

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1: Hallo liebe Radiofreunde in nah und fern, hier ist FM Kompakt mit dem Radiomagazin. Schön, dass ihr eingeschaltet habt. Ich bin Kuno Taufenbach und habe diese Sendung für euch zusammengestellt.

0: Hallo liebe Radiofreunde, ich bin Kuno Taufenbach und begrüße euch zur Ausgabe 266 unseres Radiomagazins. Ich danke schon jetzt allen Zuhörern, die sich mit Einsendungen an der heutigen Sendung beteiligt haben. Los geht es mit den DX-Infos von Hein Schulz aus dem Studio Frankfurt am Main. Anschließend hört ihr einen neuen Beitrag der AGDX und Mediennews des ADXB aus Österreich.
1: Herzlich willkommen zu einer neuen Ausgabe der DX-Tipps bei Radio HCJB und FM Kompakt. Am Mikrofon begrüßt euch wie immer Heinz Schulz. Alle Sendezeiten sind, sofern nicht anders angegeben, in UTC. Der Rückzug bekannter Rundfunkstationen, die noch auf Mittelwelle senden, geht weiter. Jetzt ist die spanische katholische Senderkette COPE an der Reihe. Eine Vielzahl von Regionalstationen haben auf ihren Mittelwellensendern Ansageschleifen geschaltet, die auf die kurzfristige Abschaltung und alternative Verbreitungswege hinweisen, oder sie sind sogar schon komplett stillgelegt worden. Eine genaue Auflistung, welche Standorte konkret betroffen sind, würde den Rahmen dieser Sendung sprengen. Es sind eine Vielzahl. Wer genaueres erfahren möchte, kann entweder bei den einschlägigen Foren wie Medium Wave Circle oder bei FM-List fündig werden. Radio Taiwan International sendet im Juli, wie ich bereits berichtete, direkt aus Tangsui, und zwar zusätzlich zu den regulären Sendungen via Kostinbrot. Gesendet wird ein halbstündiges Programm an den noch verbleibenden Wochenenden 10. bis 12., 17. bis 19. und 24. bis 26. Juli, jeweils Freitag bis Sonntag ab 17 Uhr. Zum Einsatz kommt die Frequenz 15.145 kHz, ab 17.30 Uhr wird die Sendung auf 11.995 kHz wiederholt. Ebenfalls nach diesem Schema sollen im August an den Wochenenden Sendungen der französischen Redaktion von RTI ausgestrahlt werden. Die Voice of America bzw. deren Mutterorganisation USAGM, bei uns hinlänglich bekannt als International Broadcasting Bureau, kehrt zurück auf Kurzwelle, und zwar über die Sendeanlage in Lampertheim. Es soll zunächst am Anfang Testsendungen geben, wie Bernd Seiser vom RTI-Hörerclub Ottenau mitteilt. Ausstrahlungen sind dienstags und donnerstags nach folgendem Plan in Englisch vorgesehen: 5860, 7370, 9950, 12.035 und 13.710 kHz jeweils von 7 bis 13 Uhr, 13.760 kHz von 8 bis 11 und 15.690 und 15.730 kHz von 7 bis 11 Uhr UTC. Wann genau der Sendebetrieb dieser Testsendungen stattfinden wird, ist noch nicht bekannt. Empfänge konnten jedoch noch nicht festgestellt werden. Bernd Seiser informiert weiterhin, dass Radio de Vlierende Hollander, ein kleiner niederländischer Low-Power-Sender, am 14. August ab 18 Uhr über die Sendeanlage in Romul in Südfrankreich mit einer reduzierten Leistung von 500 Kilowatt auf Sendung gehen will. Eine Frequenzangabe ist noch nicht bekannt, aber ich vermute sehr stark, dass es die dortige Stammfrequenz 1467 kHz sein wird. Außerdem wird diese Frequenz vom Vlierende Hollander mit geringer Leistung von 0,05 Kilowatt lokal auch in Meppel im Nordosten der Niederlande eingesetzt. Free Radio Service Holland veranstaltet wieder seinen Summer Splash, und zwar jeweils am 26.07., 2. und 9.08. in der Zeit von 19 bis 21 Uhr. Die Frequenzen sind noch nicht fix, möglicherweise werden es wie am 31. Mai wieder 5840, 7400, 7700 9300 und 3985 kHz sein. Ich werde darüber im kommenden Beitrag Näheres vermelden. Am 26.07. geht Michael Fischer zum 100. Mal mit Jake FM auf Sendung. Von 12 bis 14 Uhr wird er auf Kurzwelle 6070 und 9670 kHz via Channel 292 zu hören sein. Danke an Thomas Becker in Bonn für diese beiden Informationen. Es geht weiter mit Meldungen aus dem Digitalradiobereich. Deutschlandradio treibt die Digitalisierung des Hörfunks weiter voran. Mit 10 neuen, für die zweite Jahreshälfte 2026 geplanten Anlagen erhöht sich die Anzahl der Sendestandorte für den ersten bundesweiten DAB Plus Multiplex im Kanal 5C auf insgesamt 193. Nachdem der Standort Rottweil-Deilingen Ende Juni erfolgreich aufgeschaltet wurde, sollen im dritten und vierten Quartal weitere Inbetriebnahmen erfolgen. Hier eine kurze Übersicht. Baden-Württemberg, Wittow und Heidenheim, Bayern, Gemünden, Esselbach und Einödriegel, Mecklenburg-Vorpommern, Wustrow, Rheinland-Pfalz, Linz, Thüringen-Suhl, Sachsen, Weißwasser und in Schleswig-Holstein der Standort Puttgarden. Mit den Investitionen in die Stärkung des DAB Plus Sendenetzes folgt Deutschlandradio auch den Vorgaben der Kommission zur Ermittlung des Finanzbedarfs. Mit den für dieses Jahr geplanten Inbetriebnahmen steigt die Zahl der Menschen, die Deutschlandfunk, Deutschlandfunk Kultur und Deutschlandfunk Nova zu Hause mit einer Zimmerantenne empfangen können, auf fast 80 Millionen. Das sind in etwa mehr als 92% der Bevölkerung. Die Flächenversorgung für den mobilen Empfang liegt jetzt schon bei mehr als 98% und wird weiter wachsen. Die Versorgung entlang der Autobahnen liegt bereits bei über 99% und entspricht damit nahezu einer Vollversorgung. Vom Ausbau des Sendernetzes für den ersten bundesweiten DAB Plus Multiplex profitieren neben den Deutschlandradio-Programmen auch Privatsender wie Absolute Relax, Klassikradio und Schwarzwaldradio. Zum Schluss eine Meldung aus Hessen. Der Hessische Rundfunk plant einen weiteren Sender für seinen landesweiten DAB Plus Multiplex im Kanal 7b. Vorgesehener Standort ist Marburg-Spiegelslust mit einer Strahlungsleistung von 2 Kilowatt. Das geht aus den Daten der Bundesnetzagentur hervor. Der Sender könnte Versorgungslücken im Stadtgebiet Marburg schließen. Wann die Station in Betrieb genommen werden könnte, ist noch nicht absehbar. Und das waren die DX-Tipps für heute. Beste 73 und 55 aus Frankfurt am Main und auf Wiederhören bis zum nächsten Mal.

0: Willkommen zum DX-Programm der AGDX, der Arbeitsgemeinschaft DX. Mein Name ist Olaf Mertens und ich habe dieses Programm zusammengestellt. Medi 1 Radio, auch genannt Radio Mediterranee Internationale, ist ein marokkanischer Radiosender. Er erreicht nach eigenen Angaben rund 23 Millionen Hörer und sendet in den gesamten Maghreb-Staaten in Nordwestafrika. Das Programm ist zweisprachig. Es werden Sendungen sowohl auf Arabisch als auch auf Französisch produziert. Auch das Online-Angebot unter medi1.com wird zweisprachig präsentiert. Medi 1 Radio nahm im Jahr 1980 seinen Sendebetrieb auf und hat seinen Sitz in der marokkanischen Hafenstadt Tanger an der Straße von Gibraltar. Der Sender wurde von dem französischen Journalisten korsischer Abstammung Pierre Casalta gegründet und bis 2010 geleitet. Er gründete auch den Fernsehsender Medi 1 Sat, später Medi 1 TV. Pierre Casalta verstarb im Jahr 2021 im Alter von 85 Jahren. Obwohl Medi 1 Radio ehemals als eine private Radiostation gegründet wurde, steht der Sender seit 2024 aber mehrheitlich unter der Kontrolle der staatlichen marokkanischen Rundfunkgesellschaft SNRT. Die Nationale Rundfunk- und Fernsehgesellschaft hatte durch den Erwerb von 86,3% des Aktienkapitals und der Stimmrechte von Radio Mediterranee Internationale ihre Präsenz in der marokkanischen Medienlandschaft weiter ausgebaut. Der Sender versteht sich als politisch unabhängig, dennoch gilt seine Berichterstattung als subjektiv und monarchiefreundlich, was ihm den Spitznamen Stimme des Königs einbrachte. Der Slogan der Radiostation lautet Medi 1, la radio du Grand Maghreb.
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0: Das Programm wird über den starken Langwellensender Nador auf 171 kHz, ein Netzwerk von UKW-Sendern, Digitalradio DAB+, sowie über Internet und die Satelliten Hotbird 13 Grad Ost und Nilesat 101-102, 7 Grad West ausgestrahlt. In Frankreich wird für die Region Nizza-Monaco auch ein UKW-Sender auf 90,6 MHz betrieben. In Westafrika gibt es UKW-Stationen in Yaoundé, Kamerun, Abidjan, Elfenbeinküste, Dakar, Senegal und Libreville, Gabun. Der Langwellensender Nador in Marokko hat eine beeindruckende Sendeleistung von ursprünglich 2 Megawatt und ist damit einer der stärksten Rundfunksender der Welt. 2009 wurde die Firma Thomson mit der Modernisierung der Langwellenstation beauftragt und zwei neue 800 Kilowatt Halbleitersender des Typs S7HP installiert. Die neuen effizienteren Sender mit einer Gesamtleistung von 1600 Kilowatt ersetzten die bisherigen, die 30 Jahre lang in Betrieb waren. Insbesondere nachts ist der Sender auch in Deutschland hörbar. Die Anlage befindet sich 18 Kilometer südlich der Stadt Nador bei der Stadt Seloane. Der Standort wird seit Ende 1982 von Medi 1 zur Verbreitung seines Programms genutzt. Für die Langwelle 171 kHz werden drei jeweils 380 Meter hohe abgespannte Stahlfachwerkmasten als Antenne genutzt. Diese Langwellenmasten gehören zu den höchsten Bauwerken Afrikas. Bis vor einigen Jahren wurde von der Sendeanlage Nador das Programm von Medi 1 Radio auch über einen 250 Kilowatt Kurzwellensender auf der Frequenz 9575 kHz ausgestrahlt. Diese Kurzwellensendungen wurden jedoch im Mai 2017 eingestellt.

Das war der heutige AGDX-Beitrag. Vielen Dank fürs Zuhören. Empfangsberichte bestätige ich gerne mit einer QSL-Karte. Bitte schickt eure Empfangsberichte und Briefe an folgende Adresse: AGDX e.V. Postfach 1214 in 61282 Bad Homburg, Deutschland. 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Den nächsten AGDX-Beitrag gibt es ab Samstag, den 18. Juli 2026. Bis dahin alles Gute und weiterhin gut DX, Olaf Mertens.

0: 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Herzlich willkommen zu den DIX und Mediennews im Juni 2026. Zusammengestellt und vor dem Mikrofon sitzend sind Harald Süß und Franz Pratzter. Satellit Astra 19,2 Grad Ost. Shopping-TV-Sender. Unter HSE Trend HD wurde jetzt die HD-Version aufgeschaltet. Und Shop LC schaltete eine dritte SD-Kopie auf. Die beiden Plätze wurden vormals vom aufgelassenen Channel 21 genutzt. Änderungen bzw. Sparmaßnahmen bei den deutschen Radiosendern. Unter Das Ding vom SWR und Das Ding vom HR wurden die beiden Jugendsender UFM des Hessischen Rundfunks und Das Ding vom Südwestrundfunk fusioniert. BR24 Live, der Live-Übertragungssender des Bayerischen Rundfunks, wurde ersatzlos gestrichen. Und am Satelliten Hotbird 13 Grad Ost kann man unter Kabeliu Vendesh TV, einen interessanten Musiksender aus Estland, bislang unverschlüsselt, verfolgen. Der Link dazu ist vendeshtv.eu. UKW Österreich, Oberösterreich und Tirol. Radio 886, das Rockradio, erweiterte das UKW-Sendegebiet in Oberösterreich und Tirol mit der Aufschaltung von 102,6 MHz aus Steyr, 106,6 MHz Kremsmünster und 107,5 MHz in Kirchdorf bei Krems. Diese Sender nutzte vormals die Welle 1 Oberösterreich. Und in Tirol wurden 103,9 MHz Heiming, 104,7 MHz Imst und 107,1 MHz Landeck aufgeschaltet. Diese drei Sender nutzte vorher das aufgelassene Magic Hit Radio. Die Homepage von Radio 886 lautet radio886.at. Digitales Radio DRB Plus Österreich. Mit Rufzeichen XXXL das Radio, Rufzeichen ONAU und dem oberösterreichischen Rufzeichen Stern Live Radio Stern änderten diese Sender ihre Kennung. Mit dem voranstehenden Rufzeichen sollen diese Programme dann schneller vom Hörer alphabetisch am Gerät gefunden werden. DRB Plus UKW Schweiz. Die geplante flächendeckende UKW-Abschaltung in der Schweiz ist vom Parlament gestoppt worden. Entgegen den ursprünglichen Plänen dürfen Radiosender nun auch über das Jahr 2026 hinaus auf UKW senden. Die SRG kehren wegen hoher Hörerverluste im Juli 2026 auf UKW zurück und der Bund hat Lizenzen bis mindestens Ende 2031 verlängert. Danach sollte terrestrisch es nur mehr DRB Plus in der Schweiz geben. Auf der Homepage des ADXB Infoservice, adxb.at, findet man die genauen aktuellen Frequenzangaben etwa unter Österreichs Satellitenprogrammierung und der Astra Senderliste Österreich Sortierung, die nach einem Astra Vollsender-Suchlauf bei vielen Geräten mit dem Software-Tool Chansort direkt mittels USB-Stick ins TV-Gerät überspielt werden kann. Man erspart sich dann das mühsame manuelle Sendersortieren am Gerät. Weiters gibt es wie gewohnt auf adxb.at aktuelle Rundfunk-Fernsehlisten zum kostenlosen Runterladen, als auch die gesammelten DIX und Mediennews. Und jetzt zu den weltweiten Radioinfos von Harald.
1: Taiwan. Auch heuer wird Radio Taiwan International mit der deutschen und französischen Redaktion Sendungen im Sommer anbieten, die direkt aus Tamsui, einem Senderstandort in Taiwan, ausgestrahlt werden. Dafür wird es wieder Sonder-QSL-Karten geben. Diese werden unterschiedlich von den jeweiligen Redaktionen gestaltet sein. Zuvor hat es am 20. Juni noch 5 Minuten Testsendungen gegeben, mit denen man die richtigen Frequenzen gefunden hat. Da wir beim Erstellen dieser Information noch nicht die Ergebnisse dieser Testsendungen wissen und bei Ausstrahlungen dieser Information diese aber schon vorliegen werden, werden wir alle diese in Frage kommenden Frequenzen angeben. Aus folgenden 3 Frequenzen werden jeweils 2 davon ausgewählt werden. 15.145 kHz, 11.995 und 9.545 kHz. Das Schedule für die deutsche Sendung aus Tamshui im Juli, wobei eine halbe Stunde auf einer Frequenz von 17 bis 17.30 UTC und eine halbe Stunde auf der zweiten Frequenz von 17.30 bis 18 Uhr UTC gesendet wird, ist folgendes. 3. bis 5.7., 10. bis 12.7., 17. bis 19.7. und schließlich 24. bis 26. Juli 2026. Um die Sonder-QSL-Karte von RTI Deutsch zu bekommen, möge man seinen Empfangsbericht via E-Mail an folgende E-Mail-Adresse schicken. deutsch@rti.org.tw für Taiwan. Für die französischen Direktsendungen werden die gleichen Frequenzen und Zeiten benutzt wie für die deutsche Redaktion, nur eben im Zeitraum August 26. Die Berichte an die französische Redaktion können entweder über das Webformular auf der Homepage oder aber auch direkt an folgende E-Mail geschickt werden. fren, also fren@rti.org.tw. Wer jedoch die Briefform für den Bericht bevorzugt, kann an folgende Postadresse seinen Bericht schicken. RTI Radio Taiwan International, German Service oder eben French Service, PO Box 123-199 in Taipei 11199 in Taiwan, Holland bzw. Niederlanden. Seit vor einigen Jahren die Niederlande die Möglichkeit bietet, sich als Privatperson oder als Verein die Aussendungen via Mittel- und Kurzwelle eine Lizenz erwerben zu lassen, gibt es nun eine ganze Reihe von diesen Sendern, die allerdings alle eine begrenzte Sendeleistung haben dürfen. Deshalb ist es für jene Hörer, die nicht ganz in der Nähe dieser Senderwohnung, schwierig, sie zu empfangen. Außer man benutzt einen WebSDR-Empfänger aus Holland oder nimmt gar den bekannten Twente Universität WebSDR zum Hören. Die meisten Stationen versenden auch teilweise sehr schöne eQSLs als Bestätigung zurück. Aber Achtung, oft senden die Stationen nur an Wochenenden oder Feiertagen. Beispielhaft möchte ich ein paar hier auflisten. Radio Casanova International mit Musik aus den 60er bis in die 90er Jahre. Der Sender ist in der Mitte von den Niederlanden mit dem Senderstandort Winterswijk und sendet mit einem Kilowatt auf der Frequenz 6020 Kilohertz. Ansagen erfolgen in Englisch und Holländisch und der Sendebetreiber ist ein Herr Ludwig Karels. Er sendet innerhalb von Stunden eine schöne EQSL, wenn man folgende E-Mail benutzt. Radio Casanova @hotmail.com. Korrespondenz ist neben Holländisch entweder in Englisch oder Deutsch möglich. Superclan Radio aus Overslag, direkt an der Grenze zu Belgien gelegen, sendet ebenfalls auf Kurzwelle, aber auf der neuen Frequenz 5955 kHz. Als Kontakt kann folgende E-Mail herangezogen werden. superclanradio@yahoo.com. Als Betreiber wurde ein Herbert Visser genannt. Ein weiterer holländischer Privatfunk ist Radio Europe aus Alphen aan den Rijn. Der sendet unregelmäßig auf der 6130 mit 600 Watt und bringt vor allem holländische Schlagermusik, aber auch Oldies aus den früheren Jahren. Auch kann es musikalisch rockig vor sich gehen. Man sendet zumindest tagsüber auf der Mittelwelle auch auf 801 kHz, aber nur mit einem Kilowatt. ist also auf dieser Frequenz nur im lokalen Umkreis zu hören. Der Kontakt dazu lautet per E-Mail radioeuropa@hotmail.com. Fast alle diese Sender waren früher illegale Piratensender und heute senden sie legal über lizenzierte eigene Anlagen oder mieten sich zum Beispiel bei Channel 292 ein, der auf 6070 und 9670 eine 10-Kilowatt-Station in Deutschland betreibt. Diesen Sender hatte ich sogar vor einem Jahr mitten in Ostafrika empfangen, aber eben nur diesen einen Privatsender, der aus Rohrbach in Deutschland sendet. Ich hoffe, für den einen oder anderen Hörer eine Anregung gegeben zu haben, sich auch mit den schwachen Privatsendern zu beschäftigen.
0: Und das waren die Juni 2026 DIX und Medientipps von Harald Süß und dem ADXB Infoservice. Die nächsten Tipps werden voraussichtlich im September nach der Sommerpause ausgestrahlt. Quellen waren diesmal Franz Pratzter, ADXB Infoservice, satindex.de, RTI Taiwan und Harald Süß. Über Reaktionen freuen sich nach wie vor Harald Süß via E-Mail h.us@aon.at und Franz Pratzter via E-Mail franz.pratzter@gmail.com bzw. der ADXB Homepage adxb.at.

ist der Piratensender Kolibri. Wir bringen die ganze Nacht keine Nachrichten.

0: Das war zum Ende unseres Newsblogs ein Song über den Piratensender Radio Kolibri. Wir bleiben noch ein wenig bei Aktuellem. Am 11. Juni gab es offensichtlich Probleme in den Studios von FFH in Bad Vilbel.
1: Bildungsministerium betont, unsere Schulen sind alle gut.
2: Es muss nicht gleich ein Elefant sein.
3: Ich glaube, wir haben einen Stromausfall. Hier ist alles dunkel im Studio. Judith, wir hören dich nicht mehr, aber ich sehe dich noch. Du bist noch da. Ich weiß nicht, ob man mich hört. Hier ist Hitradio FFH. Ich höre mich selbst, das ist gut. Ich guck mal, ob ich uns das Wetter abspielen kann.
4: Das FFH-Wetter.
3: Das funktioniert. Ich weiß nur nicht, ob ihr mich hört. Wir haben hier komplett gerade Stromausfall im FFH-Studio. Hier ist alles dunkel, aber das Wetter, das kann ich noch sehen. 17 bis 20 Grad heute. In Südhessen, da knacken wir, wenn es gut läuft, die 20-Grad-Marke. Aber eher so realistisch sind 17, 18 Grad. Es bleibt wechselhaft mit vielen Wolken, Regen und Gewittern. Jetzt kommt Evren. Evren, komm noch mal rein. Hört man mich da draußen? Wir finden das raus. 069 1972 5. Könnt ihr uns anrufen, falls ihr uns hört?
5: Das ist ja Wahnsinn. Hier ist alles. Also, ich muss das mal ganz kurz beschreiben. Das ist so ein bisschen wie Armageddon hier. Alle Bildschirme schwarz. Lichter sind alle ausgegangen, alle Laptops runtergefahren. Das Einzige, was hier noch anscheinend funktioniert, ist dieses Studio, aber wir wissen es halt nicht.
3: Wir wissen es nicht. Wir gehen mal kurz ans Telefon. Hier sind Evren und Johann. Hallo.
6: Hallo, hier ist der Olaf. Ja, man hört euch, aber ihr habt den ganzen Tag schon Probleme.
5: Echt? Ja, ich habe viele Probleme, das stimmt. Aber du meinst jetzt so Sendefilme.
6: Sendeprobleme. Ich fahre die Strecke durch den Ort und der Sender schaltet 5 und 6 Mal zwischen verschiedenen Sounds hin und her. Also warum, wieso, keine Ahnung. Ist sonst nicht so.
3: Olaf,
6: aber
3: danke,
6: ich höre euch.
3: Dankeschön fürs Bescheid geben. Ja, wir haben super viele Sendeprobleme auch. Wir sind aber dran, die Techniker sind dran. Das scheint jetzt aber wohl das kleinste Problem zu sein.
5: Ich wollte gerade sagen, aber schön, dass du dann schon fest davon überzeugt bist, dass die Techniker dran sind. Sind die nicht gerade beim Mittagessen?
3: Ja, aber wann sind sie das nicht, Evren? Ja.
6: Olaf, danke schön. Danke. Schön, euch zu hören. Danke, tschüss.
5: Ja, ruf noch jemand an. Guck doch mal, ist noch jemand.
3: Ja, natürlich. Ja, geil. Natürlich. Evren und Johann hier, hallo. Also die telefonieren jetzt. Hallo?
7: Hallo, ich wollte nur sagen, dass man euch hört. Wetter ist auch durchgekommen.
3: Das ist super. Dann können wir noch den Verkehr machen, oder?
5: Mach das doch gerade, weil das ist, also ich bin tatsächlich sehr überrascht. Wie heißt du denn? Wer ist dran?
7: Ich bin die Brigitte.
5: Brigitte, also nur auch, um dir das nochmal zu erklären, hier funktioniert nichts mehr, aber der Rechner oder der Bildschirm, auf dem die Verkehrsmeldungen zu sehen sind, der ist noch an. Von daher könnte Johann das jetzt mal sagen. Du bist ja auch gerade unterwegs, gell?
7: Ja, ich bin dran, aber ich höre euch schön. Ich nehme euch hier mit durch den schönen Taunus Richtung Kronberg.
5: Oh, hey. Schön.
3: Ja. Selbst bei dem Wetter sieht's da schön aus. Und es hört sich anscheinend noch gut an, wenn wir jetzt sogar hier vielleicht noch die Musik abspielen können. Brigitte, danke schön fürs Durchrufen.
5: Mach du doch
7: mal. Ja, gerne.
5: Ciao. Mach du doch erstmal einen Verkehr. Vielleicht läuft die Musik ja auch.
3: Hier ist der FFH-Verkehrsservice. Haben wir sonst so kleine AA-Batterien? Vielleicht müssen wir die hier irgendwo reinwerfen, gleich, wenn hier alles ausfällt.
5: Und wenn es jetzt hier, entschuldige, dass ich gerade unterbreche, aber wenn es jetzt ein bisschen lauter wird, also die Technik-Jucks sind da. Hallo, herzlich willkommen.
3: Hallo.
8: Ja.
5: Ja, komm. Guck dir mal ihr sein Gesicht an.
3: Oh, oh. Nee, wir fragen gleich, wie das Mittagessen war. Wir gucken erstmal auf die Staus A3 Frankfurt-Köln zwischen Kelsterbach und Raunheim. Hier 5 Kilometer stockender Verkehr, da ist eine Baustelle. A60 Rüsselsheim-Mainz zwischen Mainz-Hechtsheim-Ost und dem Kreuz Mainz-Süd. 3 Kilometer Stau, ihr braucht eine Viertelstunde länger. Und die A661 Oberursel-Egelsbach zwischen dem Bad Homburger Kreuz und dem Preungesheimer Dreieck. 5 Kilometer stockender Verkehr. Hier die Dauerbaustelle. Es wird geblitzt in Baunatal auf der Friedrich-Ebert-Allee. Da beim Stadion. 50 dürft ihr fahren. Marco hat uns den Blitzer gemeldet über die FFH-App. Die funktioniert anscheinend auch noch.
5: Es ist Wahnsinn, oder? Die wichtigsten Hammer. Dinge funktionieren einfach.
3: So, Evren, bist du bereit?
5: Ich bin bereit.
3: Okay.
5: Ja.
3: So. Oh! Lichter gehen angegangen. An!
5: Drück! Wow.
0: Danke für diese authentische Aufnahme. Schön, dass immer irgendwo wer aufnahmebereit ist. China Radio International hat im Juni diesen Jahres einen neuen Sprachdienst eingeführt. Ja, auch sowas gibt es tatsächlich noch. Die neue Sendesprache von CRI ist Sinhala und das Zielgebiet dürfte Sri Lanka sein.
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5: In der letzten Ausgabe unseres Radiomagazins hatte ich bereits auf das Sendeende der BBC-Langwelle hingewiesen. In der Nacht vom 26. auf den 27. Juni war es dann soweit. Die Programmausstrahlung vom BBC Radio 4 und auch des Seewetterberichtes auf Langwelle 198 kHz wurde beendet.
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1: Danke an alle, die entsprechende Aufnahmen zur Verfügung gestellt haben. Auch in diesem Sommer strahlt der Free Radio Service Holland wieder spezielle Sommerprogramme aus. FMK Radio wird diese Sondersendungen an drei Wochenenden jeweils auf dem Sendeplatz der Orfunk-Radiothek, die sich in der Sommerpause befindet, ausstrahlen. Schaut dazu einfach in den Sendeplan von FMK Radio, den ihr unter anderem auf der FMK-Facebook-Seite und diversen Mailinglisten wie zum Beispiel der ADX-Liste von Christoph Ratzer finden könnt. In den 80er Jahren klang das deutsche Programm des Free Radio Service so.
2: Denn die vielen kleinen Ostereierchen. Guten Morgen, ihr Lieben da draußen im Radioland. Hallo Europa, Free Radio Service Holland, 7315 kHz im 41 Meter Band. Und Chris am Mikrofon, der wünscht euch einen ganzen großen Strauß von...

Danke, Wahnsinn. 8 Uhr GMT. Das hält man ja nicht aus. Gott sei Dank haben wir die Sommerzeit hier. Und wir haben also so runde 5 Minuten nach 10 Uhr in Deutschland und ja, übrigens auch in der DDR. Und da muss ich gleich zu Beginn etwas sagen. Wir haben gehört, dass Rainer Schütte, der ist Beginn März in der DDR verhaftet worden. Wir wissen nicht warum und so. Aber wenn einer Kontakt mit Rainer hat, der sagt ihm dann bitte mal viele, viele Grüße von uns und wir wünschen ihm das Allerbeste. Wir hoffen, dass er bald wieder unsere Sendung hören kann und wir würden uns wirklich mal freuen, wenn wir wieder etwas von ihm hören. Alles Gute wünschen wir dir, Rainer, und na, immer die Ohren schön steif halten, okay? Ihr habt es gehört, wir kommen heute wieder aus Großengland und wir sagen Dankeschön an unsere englischen Kollegen und wir hoffen, dass der Empfang gut ist. Ihr wisst, 10 Watt reichen aus, um bis nach Afrika zu kommen. Warum soll es dann in mitten Europa nicht langen? Was machen wir heute? Wir haben ein paar Grüße, ein paar dumme Bemerkungen.

Das war ein Stationssong von Radio Mexiko. Grüße an die Kollegen der Freien Radios, insbesondere an Lukas von Radio TDK, den ich kürzlich persönlich kennenlernen durfte. Die folgende Aufnahme stammt von BFBS, dem britischen Soldatensender. In den 80er Jahren war er vor allem in Deutschland aktiv. Es gab aber auch Sender an anderen Standorten. Wo überall? Das hört ihr in der folgenden Aufnahme auch in Französisch, Italienisch, Niederländisch und Deutsch.

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1: Muchas gracias, señor. 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
4: Und hier für meinen Süßen, die Nummer 1 in Deutschland.
5: Deutsche Töne gab es aber nicht nur beim BFBS. Auch im Programm von EFN gab es deutsche Klänge zu hören.
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5: Ja, okay, es war offensichtlich ein Sprachkurs. Aber es war Deutsch. Radio München, das Münchner Kulturprogramm, brachte zum 30-jährigen Jubiläum der BLM am 12. Juli 2015 den folgenden Beitrag.
8: Erstmal herzlichen Glückwunsch zu 30 Jahren BLM, deren Geschäftsführer Sie immerhin seit 25 Jahren sind.
9: Ja, ich bin 5 Jahre später gekommen, als die BLM gegründet worden ist. Da war das Allerschlimmste schon vorbei.
8: Was meinen Sie mit das Allerschlimmste?
9: Ja, die Chaoszeiten am Anfang, weil es war ja so, dass alle anfangen wollten zu senden, nachdem Möglichkeiten da waren für die Privaten. Und gleichzeitig war der Aufbau der BLM ja noch im Gange. Da war noch relativ wenig Personal da. Und da mussten in sehr kurzer Zeit sehr viele Genehmigungen erteilt werden. Das war teilweise dann schon ein bisschen chaotisch. Bei uns ging dann immer der Spruch, die senden nicht aufgrund eines Bescheides, sondern aufgrund einer Pressemitteilung.
8: Ihre Themen sind heute nicht nur die Vergabe von Sendelizenzen für Hörfunk und Fernsehen und die Weiterentwicklung der Technik, sondern auch die Aufsicht, Aus- und Fortbildung, Medienpädagogik und auch die Begleitung von Geschäftsmodellen in den neuen Medien. Wenn Sie einverstanden sind, sprechen wir über den Hörfunk, weil sonst ist die Bandbreite zu groß.
9: Klar, ja.
8: Die Bayerische Verfassung sagt, dass alle Hörfunkprogramme nur in öffentlich-rechtlicher Trägerschaft ausgeführt werden dürfen. Solange wir also nicht nur im Internet senden, sondern uns auch über UKW oder DAB verbreiten wollen, sind Sie also unser Chef.
9: Genau. Ja, man könnte auch sagen, die Landeszentrale hat eine ähnliche Funktion wie letztlich der Intendant beim öffentlich-rechtlichen Rundfunk, der sozusagen über allem steht und alles verantwortet, auch wenn er nicht jeden Tag alles weiß, was genau passiert.
8: Das muss man den jungen Menschen schon verdeutlichen, die ja mittlerweile eine ganz andere Freiheit im Netz gewöhnt sind. Die fangen ja an, ihre eigenen Kanäle zu machen, wie sie wollen.
9: Ja, wobei genau genommen auch das, was im Internet passiert, natürlich Rundfunk sein kann, wenn es strukturell aufgebaut ist und wenn es sich an die Allgemeinheit richtet, also wenn es nicht nur die Kommunikation zwischen zwei einzelnen Personen ist. Der Unterschied ist nur der, dass der Hörfunk im Internet nur anmeldepflichtig ist. Aber von den Vorschriften muss er sich an die gleichen halten, wie die, die auf den klassischen Rundfunkverbreitungswegen wie UKW oder Digitalradio senden.
8: Welchen Einfluss oder welche Möglichkeiten haben Sie denn da, habhaft zu werden?
9: Ja, meistens ist es ja so, dass man das durch irgendwelche Zufälle dann rauskriegt bei denen, die sich dann vielleicht auch nicht angemeldet haben. Auf der anderen Seite muss man natürlich der Ehrlichkeit halber auch sagen, im Internet ist ja der Zuspruch der Allgemeinheit zu einzelnen Sendern nur noch außerordentlich gering. Also die Radios haben da ja keine so große Bedeutung. Und wenn sie eine im Web haben, dann sind es meistens abgeleitete von großen Marken. Also sagen wir mal sowas wie Antenne Bayern, die da eine ganze Reihe von Webradios machen. Aber die sind ja schon wieder ganz nah an uns dran und die halten sich natürlich auch dort an die gleichen Vorschriften, wie sie sich in ihrem Hauptprogramm halten. Ich denke mal, das Schwierigste wird sein, dass man dann auf Dauer auch die Werberegelungen durchsetzt. Jugendschutz ist ja im Hörfunk nun nicht so das große Thema. Das ist ja ganz selten, dass da mal irgendwelche Dinge passieren. Aber bei den Werberegelungen ist es natürlich so, dass alle schon auf dem gleichen Feld spielen sollten und sich gleichmäßig verhalten sollten.
8: Wenn jemand seinen Webserver im Ausland hat, dann haben Sie sowieso keinen Zugriff mehr drauf.
9: Dann sind wir außen vor, ja, genau.
8: Die DLM, die Direktorenkonferenz der Landesmedienanstalten, haben im Mai eine Pressemitteilung rausgegeben, in der sich der Vorsitzende für die Stärkung lokaler und regionaler Medien und Medieninhalte ausgesprochen hat und sogar angemahnt hat, die lokale Vielfalt doch zu erhalten. Wie sieht denn heute in Bayern die Hörfunklandschaft aus? Wie viel kommerzielle gibt es, wie viel nicht kommerzielle lokale Rundfunkstationen haben wir denn?
9: Ja, wir haben ja in Bayern eine außerordentlich breite Landschaft, weil wir eigentlich gegenüber vielen anderen Bundesländern alles ausgenutzt haben, was wir an Möglichkeiten haben. Das heißt, wir haben im Hörfunk einzelne zugelassen, die bundesweit senden, also die vom Grundsatz her zunächst mal Satellitenprogramme sind. Ich nehme ein Beispiel, was hier auch in München dann nochmal eine lokale Komponente hat, ein Sender wie Radio Horeb, aus dem Bereich der katholischen Kirche kommt. Dann haben wir den landesweiten Hörfunk gemacht. Das haben manche anderen nicht gemacht, wie beispielsweise Nordrhein-Westfalen. Die haben das dann aus wirtschaftlichen Gründen nicht gemacht, mit dem großen Sender Antenne Bayern, aber eben dann im Digitalradio auch mit weiteren Angeboten. Und wir haben eine ganz breite lokale Hörfunklandschaft, die eigentlich nirgendwo in Deutschland so ausgeprägt ist wie bei uns. Und wenn man das dann alles zusammennimmt, dann haben wir mittlerweile 114 Hörfunkangebote in Bayern genehmigt. Und von diesen 114 sind 29 welche, die man dann als nicht kommerziell bezeichnen kann, weil sie eben nicht auf der Werbebasis senden, sondern auf anderen Basis, auf einer Vereinsbasis, auf Spendenbasis. Und das sind dann nicht immer volle Programme, 24-Stunden-Programme, sondern teilweise auch Spartenangebote, wie beispielsweise Angebote vom Jugendring oder von kirchlichen Institutionen oder von kulturellen Institutionen eben. Also das ist ja eine breite Landschaft.
8: Mhm. Wie finanzieren sich denn die Radiostationen heute oder wie sollten sie es Ihrer Meinung nach tun?
9: Also mal ganz grundsätzlich ist es ja so, dass wir im Bereich der privaten Anbieter, anders als beim öffentlich-rechtlichen Rundfunk, der sich ja aus der Haushaltsabgabe finanziert, das Grundsatzprinzip haben, jeder muss sich selbst finanzieren. Und das heißt normalerweise, klassischerweise, dass sich ein Hörfunksender über Werbung finanziert. Das ist dann einerseits die normale Spotwerbung, wie man sie im Programm hören kann, aber das geht dann auch über Sponsoring von einzelnen Beiträgen. Und das kann natürlich dann darüber hinausgehen in andere Bereiche wie Off-Air-Aktionen, wenn man irgendwelche Veranstaltungen macht und so, die dann mit irgendwelchen Dingen auch wieder beitragen können, das Programm mitzufinanzieren. Wir haben aber in Bayern grundsätzlich auch die Möglichkeit, und das unterscheidet uns von anderen Bundesländern eben durch diese Verfassungsbestimmung, die Sie vorhin genannt haben, diese Trägerschaft, dass wir auch als Landeszentrale in Programme hinein fördern dürfen. Das heißt, wir dürfen von unserem Geld, was auch aus dem Rundfunkbeitrag kommt, knapp 2% des Rundfunkbeitrages, das machen wir eben auch bei Hörfunksendern.
8: Gehen wir nochmal einen Schritt zurück. Sie haben in einer Retrospektive der BLM selbst recht kritisch auf verschiedene Finanzierungsmodelle eingegangen, die Sie schon mal umgesetzt hatten. Ist das eigentlich zeitgemäß, mit Werbung und mit Spots den Journalismus zu finanzieren? Also quasi die Wirtschaft und den Journalismus in eins zu bringen?
9: Man kann natürlich auch anders finanzieren, zum Beispiel über Spendenmodelle, Crowdfunding-Modelle, Beteiligungsmodelle, wo Leute sozusagen ihr Ding finanzieren wollen. Aber auf der anderen Seite ist Werbung ja ein ganz wesentlicher Bestandteil unserer Gesellschaft letztendlich, die sozusagen das Gesamtgefüge im Lauf hält. Und es ist ja so, dass Werbung schon immer war, also auch im öffentlich-rechtlichen Rundfunk gab es ja schon immer Werbung. Aber das Entscheidende ist eigentlich, dass die journalistischen Inhalte und die Werbeinhalte nicht sozusagen in Konflikt miteinander geraten dürfen, dass die Werbung oder die Wirtschaft Einfluss nimmt auf das, was journalistisch gebracht wird. Also es ist ja auch eines der Grundgebote unserer Regulierung, der Trennungsgrundsatz von Werbung und Programm. Und da muss man natürlich sagen, wird schon leider immer wieder gesündigt, auch von Hörfunkstationen gesündigt, wo dann in lokaler Ebene, was weiß ich, irgendwo das Autohaus sowieso, dann plötzlich im redaktionellen Programm vorkommt und in einer Art und Weise, wo wir dann sagen müssen, Leute, so geht's nicht, das ist Schleichwerbung.
8: Kann man denn überhaupt einen kritischen Hörfunk machen, wenn genau dieses werbende Autohaus, sagen wir mal, einen kleinen Umweltskandal verursacht? Würde diese Station tatsächlich unabhängig berichten können? Das wissen wir doch, dass das sowohl in den ganz großen Medien nicht passiert, dass wir diese Problematiken sonst wo haben. Muss man nicht anfangen, langsam in eine andere Richtung zu denken und zu sagen, Journalismus darf doch gar nicht gekoppelt sein an die Wirtschaft?
9: Also ich sehe das ein bisschen anders, weil ich denke, man darf nicht jetzt einzelne Ausreißer, die passieren, dann gleich auf das ganze System stülpen. Auf der anderen Seite ist es ja so, dass durch dieses werbefinanzierte System ja auch eine wahnsinnig hohe Anzahl von Mitteln reinkommt, um überhaupt Rundfunk möglich zu machen. Die Frage ist ja, was bliebe denn übrig, wenn die Werbefinanzierung wegfallen würde? Irgendwoher muss das Geld ja kommen. Und wir haben ja eine Systemfrage, wo man sagt, es gibt ja einen Rundfunk, der unabhängig von diesen Werbeeinnahmen agieren kann. Das ist der öffentlich-rechtliche Rundfunk. Der wird eben von den Bürgern über die Haushaltsbeitrag bezahlt. Und daneben gibt es eben andere Formen. Es ist dann eher für uns oft das Problem, dass wir uns sagen, warum muss dann eigentlich der öffentlich-rechtliche Rundfunk auch noch Werbung machen, wenn er doch so gut über den Haushaltsbeitrag finanziert ist und damit dann manchmal die Werbeluft für die Privaten noch dünner macht. Also eine saubere Trennung des Systems würde, glaube ich, dem, was Sie da angesprochen haben, zusätzlich beförderlich sein.
8: Dann gleich mal die Frage, aus welchen Töpfen hat denn die BLM die Gelder, um erstmal ihren Apparat zu finanzieren? Und dann, woher kommen die Gelder für die Förderung der Hörfunksender?
9: Ja, die BLM wird letztlich auch aus dem Rundfunkbeitrag finanziert. Das ist mal im Rundfunkstaatsvertrag festgelegt worden, dass eine bestimmte Summe an die Landesmedienanstalten für ihre Aufgabenstellungen geht. Und das sind im Moment sind es 1,89% des Haushaltsbeitrages, der da bei uns landet. Und von dem müssen diese Aufgaben erfüllt werden. Und das ist natürlich so, dass die Grundaufgabe ja immer erstmal die der Aufsicht ist, der Regulierung, also Zulassung und Aufsicht. Aber wir haben im Gesetz eben auch eine ganze Fülle von Förderaufgaben bekommen. Und für die können dann und müssen dann aus diesen Mitteln auch die entsprechenden Gelder zur Verfügung gestellt werden. Das ist im Übrigen von Landesmedienanstalt zu Landesmedienanstalt auch sehr unterschiedlich, wie da die Aufgabenstellung in den Förderbereichen ausgelegt ist.
8: Können Sie sagen, wie viel Prozent des Geldes, was Sie insgesamt zur Verfügung haben, läuft in den Apparat, in die Regulierungsbehörde und wie viel in die Förderung?
9: Also man kann es mal recht grob sagen, der Haushaltsumfang der Landeszentrale liegt bei etwa 30 Millionen Euro im Jahr. Und von denen fließen knapp die Hälfte, so 48%, in unterschiedliche Förderbereiche. Also etwa die Hälfte.
8: Und der Rest, der Rest
9: verteilt sich dann eben auf, wir haben ja ein Haus. Ein Bürogebäude, also mit all den Kosten, die da sind und eben die Kosten für das Personal.
8: Und wie viel davon wieder von dieser Hälfte fließt in den Hörfunk?
9: Ja, das müsste man dann mal aufspalten, weil es gibt ja unterschiedliche Förderbereiche. Die beiden wesentlichsten Förderbereiche sind einmal die Förderung der technischen Verbreitung, also der technischen Infrastruktur, damit die Sender überhaupt beim Hörer ankommen. Und dann gibt es noch die unmittelbare Förderung in Programme hinein. Also bei der technischen Infrastrukturförderung sieht es so aus, dass da jetzt im laufenden Jahr rund 1,5 Millionen ausgegeben werden, die gerade vorrangig auch dazu dienen, einerseits Sender zu unterstützen, die in schwierigen Regionen leben. Das läuft aber aus. Und dann wird diese Förderung eigentlich ausschließlich konzentriert auf die Digitalisierung des Hörfunks, also zur Unterstützung der Angebote in Digitalradio. Und der zweite wichtige Teil ist die Förderung in die Programme hinein. Das sind 700.000 Euro Programmförderung, die dann für einzelne Programmangebote nach Anträgen durch Entscheidungen des entsprechenden Gremiums unseres Medienrates vergeben werden. Aber der Hörfunk profitiert natürlich auch noch an anderen Stellen, wo man das jetzt nicht so quantifizieren kann, bei der Ausbildungsförderung, wo Leute zu uns geschickt werden können und dort kostenfreie Fortbildung bekommen, oder bei der Förderung der Funkanalyse, also der jährlichen Umfrage, wo die Sender dann entsprechend die Daten bekommen über ihre Dinge. Das fließt natürlich auch letztlich mittelbar dann an den Hörfunk.
8: Ja, erstmal die Frage. Sie haben schon gesagt, es werden Anträge gestellt für die Programmförderung. Wer ruft denn diese Programmförderung überhaupt ab?
9: Also wir haben festgestellt, dass sich das in den letzten Jahren ein Stück verschoben hat. In den früheren Jahren haben auch die, wie man so sagt, kommerziellen Anbieter das stärker nachgefragt. Das ist ein bisschen rückläufig. Mittlerweile konzentriert sich die Programmförderung sehr stark auf gemeinnützige Anbieter und Zulieferer bei den Stationen. Das heißt also sehr stark eben Bereiche kirchlicher Bereich, kultureller Bereich, sozialer Bereich, Jugendprogramme von Institutionen des Bayerischen Jugendrings und solche Dinge. Das hat sich jetzt sehr stark darauf konzentriert. Finden wir aber auch vom Grundsatz her gar nicht schlecht, weil gerade diese ja in diesem Gesamtkonstrukt ganz wesentliche inhaltliche Beiträge auch leisten.
8: Es ist ein Aufwand, diese Programmförderanträge zu stellen, haben Sie schon gesagt. Die Sendungen müssen erstmal erdacht werden, konzipiert werden, dann werden die Anträge gestellt, dann werden die Sendungen gemacht, dann werden die Belege an die BLM geschickt, dann müssen die Gelder stundenweise belegt werden. Das ist ein recht großer zeitlicher und bürokratischer Aufwand für die einzelnen Stationen. Wir kennen das selbst auch. Das geht alles von der Zeit des Radiomachens weg und meistens sind das ja ehrenamtliche Radios. Haben Sie schon mal im Haus über Sockelförderung nachgedacht, was ja in anderen Ländern bereits der Fall ist, dass diese Radios eine Sockelförderung erhalten?
9: Also zunächst mal vom Ersten, was Sie gesagt haben, es sind ja nun öffentliche Gelder. Also auch der Rundfunkbeitrag ist ja etwas, was praktisch ähnlich fast wie eine Steuer abgefordert wird vom Bürger, also öffentliche Gelder. Also insoweit müssen auch die entsprechenden Förderdinge beachtet werden. Und wir sind da eigentlich eher nicht so penibel im Detail, wie das beispielsweise bei der staatlichen Förderung oft ist. Das andere ist eine ganz andere Frage. Das ist die Frage, ob man von der Einzelförderung zur Strukturförderung kommt. Das ist aber eine Frage, die eigentlich nicht die Landeszentrale selber zu beantworten hat, sondern die hat der Gesetzgeber zu beantworten. Wenn der Gesetzgeber das will, dass man hier umstellt und in eine strukturelle Förderung geht, da muss der Gesetzgeber es tun. Und wir wissen ja auch, dass es da entsprechende Initiativen gibt, die dem Bayerischen Landtag vorliegen. Andererseits muss der Gesetzgeber auch, nachdem unser Geld ja im Prinzip verbraucht wird, dann auch irgendwo sagen, wo er es dann vielleicht gerne anders hätte und wo das Geld dann herkommen wird, weil frisches Geld wird es nicht geben.
8: Kommen wir nochmal zu der Programmförderung. Jedes Jahr gibt die BLM ein Schwerpunktthema vor, was selbstverständlich von den Stationen, die Geld brauchen, aufgegriffen wird, weil es sehr sicher dann auch gefördert wird. Auch die Selektion der Programme, die eingereicht werden, ist ein Fakt. Sehen Sie, dass mal ganz vorsichtig gesagt, die Pressefreiheit angefasst wird?
9: Nee, das sehe ich jetzt eigentlich gar nicht, weil das ja immer nur globale Ansätze sind, wo man dann sagt, wir fänden es jetzt gut, wenn mal das Thema Behinderte stärker in den Vordergrund geht. Wir fänden es gut, wenn sich Stationen mal etwas mehr medienpädagogischen Themen annehmen. Wir fänden es gut, wenn sie mehr für Integration mit Ausländern tut. Das ist ja nicht jetzt in irgendeine Detailfrage hineingegangen. Das ist ja nur eine Anregung, sich einem Themenbereich etwas stärker anzunehmen. Und das hat eigentlich in der Vergangenheit auch immer guten Erfolg gehabt. Vor allen Dingen sind dadurch auch viele Dinge entstanden, die dann nachher, wenn vielleicht auch für die konkrete Sendung gar keine Förderung mehr gegeben werden konnte oder auch nicht mehr beantragt worden ist, doch weitergelaufen ist. Das heißt, dass man damit etwas in Gang gebracht hat. Das Problem würde ja erst dann gehen, wenn man wirklich in die Einzelinhalte Vorgaben machen würde. Das ist natürlich nicht beabsichtigt.
8: Ich kann nur ein Beispiel nennen aus diesem Prozedere. Natürlich wenden sich die Radiostationen, die die Fördermittel bekommen wollen, dann diesen Themen zu. Und wenn man dann in den verschiedenen Institutionen nach Interviews anfragt, dann zeigen die sich verwundert, dass sie so viele Interviewanfragen bekommen, wo wir den Menschen dann schon sagen müssen, ja, es ist nicht wirklich spontan gewählt, sondern es ist von der Bayerischen Landesmedienzentrale vorgegeben. Das machen wir jetzt alle.
9: Also das muss ich doch mal sagen, das Thema ist nicht vorgegeben. Das heißt nicht, Sie bekommen nur Programmförderung, wenn Sie dieses Thema nehmen. Wir haben immer, sagen wir mal, also das ist maximal ein Drittel der Förderung im Jahr, die dann für dieses Thema rausgibt, weil es gibt ja andere, die andere Themen haben, bei denen vielleicht auch das Thema gar nicht zur Ausrichtung des Senders passt. Es soll wirklich immer nur Anregungscharakter haben. Also natürlich erhöht man vielleicht etwas die Chance, wenn man sich auf das Thema dann ein Stück draufsetzt, aber es ist keinesfalls so, dass das eine Vorgabe ist und die Mittel nur da reingehen.
8: Setzen Sie sich eigentlich für Sockelförderung ein oder wissen Sie dann, dass Ihre Stellen, die sich ja heute mit der Abwicklung dieses ganzen Hörfunkprogramms beschäftigen, dann vielleicht auf der Kippe stehen?
9: Also das glaube ich nicht. Das hat mit den Stellenfragen gar nichts zu tun, weil das, was heute Förderung ist, läuft ja im Prinzip auch irgendwo in dem Gesamtkonzept mit. Vor allen Dingen die Frage, dass man Programme anschaut. Wir schauen jetzt natürlich die Programme, die Förderung kriegen, auch besonders an, weil man dann sehen muss, ob der Förderzweck auch erreicht wird. Aber die Programme müssen ja auch unabhängig von Förderungen angeschaut werden. Also zum Beispiel bei der Programmbeobachtung könnte ich mir überhaupt nicht vorstellen, dass sich jetzt irgendwas ändert. Im Gegenteil, wenn es eine Strukturförderung gibt, müsste man ja die Programme vielleicht, die Strukturförderung kriegen, noch breiter anschauen, um dann auch wieder feststellen zu können, ob auf Dauer das gewährleistet ist. Also das ist nicht der Punkt. Der Punkt ist eher der in der Fragestellung, wenn Strukturförderung Gelder abgreift und man sieht ja bei manchen anderen Landesmedienanstalten, welchen Umfang das ausmacht, dann müssten wir an anderen Stellen einsparen. Das heißt also, wir müssten dann bei Themen wie Außenfortbildung oder bei der Funkanalyse oder bei der Unterstützung von Veranstaltungen im Medienbereich oder beim Thema Standortdinge, müssten wir dann zurückfahren. Ob das letztlich von der Politik gewünscht ist, ob das von unseren Gremien gewünscht ist, habe ich so ein bisschen meine Zweifel.
8: Oder die BLM bekäme einen höheren Etat.
9: Das ist am Gang. Mit frischem Geld tun sie sich leichter, das ist klar.
8: Zwei Fragen hätte ich noch, wenn ich sie schon hier habe. Zum Dauerbrenner der letzten Jahre. Wo steht die Umsetzung des digitalen Hörfunks heute?
9: Wir sind, denke ich mal, mittlerweile auf einem sehr guten Weg. Wir haben in Deutschland ein Grundproblem, dass wir föderal sind und dass deswegen die Meinung zu diesem Thema in den einzelnen Bundesländern sehr unterschiedlich ist. Also wir haben immer noch ein gewisses Süd-Nord-Gefälle. Das heißt, dass in Süddeutschland, nicht nur in Bayern, auch Baden-Württemberg oder Sachsen, das sehr promotet wird, da weiterzukommen. Und in den anderen Ländern ist es etwas zögerlich. Wir haben aber mittlerweile eigentlich beim öffentlich-rechtlichen Rundfunk, der ja sehr wichtig ist, weil er ja doch praktisch die Hälfte des Systems ausmacht, wenn man das mal so ganz pauschal sieht. In manchen Ländern ist es ja noch sogar noch mehr von den Marktanteilen, dass der eigentlich jetzt eine sehr einheitliche Meinung hat zu dem Thema, ja, wir wollen in Digitalradio. Übrigens auch naheliegend, weil er über UKW ja auch sich nicht mehr weiter ausbreiten kann und eigentlich nur über Digitalradio die Möglichkeit hat, zusätzliche Programme ins Netz zu bringen, wie das in Bayern ja beispielsweise auch der Fall ist. Bei den Privaten ist es immer etwas schwieriger, weil wir haben einfach die Erkenntnis, dass diejenigen, die auf guten UKW-Frequenzen sitzen, sagen, so schön wie in diesem umgrenzten Raum wird es nie mehr. Und warum sollen wir eigentlich da weg und sollen uns dann auch noch Konkurrenz aussetzen, die dann in einem breiteren Digitalradio angeboten da ist? und die deswegen das Thema sehr zögerlich angehen. Auch da ist es in Bayern eigentlich ein Stück besser, weil wir auch eigentlich da die große Anbieter wie Antenne Bayern oder auch die ganz großen Lokalsender dazu gebracht haben, sich hier entsprechend mit zu engagieren. Das heißt, wir haben in Bayern das beste Digitalradio-Angebot in ganz Deutschland, hier in München ganz speziell. Es ist alles drauf, was man auf UKW hat und vieles mehr, was ja auch der Sinn ist. Und es geht jetzt eigentlich im Wesentlichen darum, den Endgerätemarkt in Gang zu bringen. Die Technik steht, die Programme sind da, der Endgerätemarkt muss kommen. Das ist ein schwieriges Thema, wird aber auch besser. Also wenn man heutzutage in einen Elektromarkt geht, dann stehen dort DAB-Geräte. Also früher waren die ja irgendwo in der Nische und man hat die gar nicht gefunden. Und mittlerweile sind die aber dann doch Standardware und das lässt hoffen. Und wir haben ja auch in der letzten Funkanalyse festgestellt, dass es zwar jetzt nicht gerade explosionsartig, aber doch deutlich in der Wahrnehmung und in der Geräteausstattung nach oben geht. Also ich denke, wir sind auf dem richtigen Weg. Was spannend wird, ist die Frage, wie es letztendlich weitergeht. Das heißt, in welchem Verfahren und in welchen Zeiträumen die volle Ablösung von UKW durch DAB vonstatten gehen wird.
8: Das klingt sehr selbstbewusst. Wenn ich jetzt mit Menschen auf der Straße diskutiere, dann steht für die im Raum, ja, wir wissen ja noch gar nicht, ob das wirklich kommt oder ob nicht doch alles ins Netz geht. Wenn alles ins Netz geht, löst sich die BLM dann auf? Sind sie sich dann überholt?
9: Also das ist jetzt für mich nicht die Frage. Für uns ist eher die Frage, was ist Hörfunk, wenn alles ins Netz geht? Sie fragen oft so, als ob die Existenzberechtigung der BLM unsere größte Sorge ist. Unsere größte Sorge ist die Frage, was ist Hörfunk in der Zukunft? Und wir sind nach wie vor der Auffassung, dass Hörfunk, wenn es sich rein aufs Netz eingehen würde, sehr in der Gefahr steht, praktisch als Mediengattung irgendwo unterzugehen, aufgerieben zu werden in den vielen Angeboten, sondern dass sie einen eigenen Ausspielweg brauchen, einen verlässlichen Rundfunk-Ausspielweg, bei dem sie auch nicht von Dritten abhängig sind im Internet von irgendwelchen Providern. Darum geht es eigentlich letztlich. Natürlich wird alles im Netz sein. Es wird alles auch im Netz sein. Aber ob das Netz die alleinige Grundlage sein kann, das ist doch mit großen Fragezeichen zu versehen, zumal es ja heute auch noch so ist, dass das Netz keineswegs überall so ausgebaut ist, dass man nun überall und zu jeder Zeit Hörfunk locker hören könnte, weil seine eigenen Erfahrungen macht, der weiß, wie schnell es auch irgendwo plötzlich weg ist. Also Rundfunk auf einem gesicherten Weg und damit auch dann als Gattung in eine gesicherte Zukunft, das ist eigentlich unsere große Aufgabe.
8: Das klingt doch ganz hoffnungsfroh für DAB+. Herzlichen Dank, Herr Gebrand, der Geschäftsführer der Bayerischen Landeszentrale für neue Medien hier im Studio. Danke fürs Kommen.
9: Danke auch.
5: Weiter geht es mit Beiträgen aus unserer virtuellen Mottenkiste. Der folgende Beitrag stellt eine Sendung für Migranten vor. Radio Salam aus Aschersleben.
10: Aschersleben Innenstadt ohne Handwerkszeug geht's nicht. Und wären Sie auch nicht vom Land ausgezeichnet worden. Aber gleich mehr dazu. Jetzt wartet ein Termin.
11: Einer hält das, einer nimmt das.
10: Die vier sind ehrenamtliche Radiojournalisten. Was haben Sie für Ihre nächste Sendung vor?
12: Wir wollen heute Frau Becker besuchen. Das ist unsere Ausländerbeauftragte. Und uns interessiert mal, was sie für Aufgaben hat. Wir sind einfach neugierig. Hallo. Hallo, Salam-Team.
10: Hallo. 19 Fragen insgesamt. Daraus entsteht eine Folge der wöchentlichen Sendung Salam. Die ist besonders, obwohl es sich noch nicht danach anhört.
12: Waren Sie schon mal beispielsweise in Algerien, in der Ukraine oder in Syrien?
13: In Algerien war ich tatsächlich noch nicht. In Syrien habe ich studiert. 2000, 2001, super Zeit gewesen. In der Ukraine war ich mal im Urlaub und habe das Dorf besucht, in dem mein Opa geboren ist. Das war nämlich bis 1940 ein deutsches Dorf.
10: Das Außergewöhnliche? Das Interview wird dreisprachig geführt, später auch so ausgestrahlt, um sprachliche Brücken zu bauen. Die Mitarbeit an dem interkulturellen Projekt hat auch für die Ukrainerin Christina eine große Bedeutung.
14: Diese ehrenamtliche Tätigkeiten leisten mir viel. Ich kann mit Menschen interagieren, ich kann Interview aufnehmen, ich kann Geschichte erzählen.
10: Geschichten und Informationen aus Aschersleben. Entstanden ist das Projekt aus einem Sprachkurs, wird seit 2017 ausgestrahlt. Ute erinnert sich an erste Sendungen, die verwirrten.
12: Als die Sendung neu war, riefen Leute beim Radio an, wie das sein kann, dass Montag früh um 9 bei HBW plötzlich Arabisch gesprochen wird. Also das ist nicht gut und für die Kinder und die bekommen Angst. Und da dachte ich, also hier ist noch einiges zu tun.
13: Ein solches Radioangebot gibt es selten. Und fast alle Flüchtlinge, zumindest in Aschersleben, kennen das auch, weil es ein Stück der normalen Realität, auch für diese Gruppe. Es gibt denen auch was Normales.
10: Kurzes Selfie, dann wartet Teil 2 des Tages auf die engagierte Radiogruppe. Ein paar Straßen weiter, der Bürgerradioverein Aschersleben strahlt die Sendung aus. Im Flur hängen die Auszeichnungen, die Radio Salam sich bereits verdiente, und gerade erst wurde das Projekt mit dem Landesintegrationspreis ausgezeichnet. Sie empfinden das als Bestätigung.
15: Dass wir im richtigen Weg sind, wir müssen weitermachen.
16: Genau.
10: Heute entsteht aus dem Interview mit der Ausländerbeauftragten eine rund halbstündige Radiosendung. Auch die Zwischenmoderationen mehrsprachig. Die Routine am Mikrofon kommt nicht von ungefähr. Christina war in ihrer Heimat Pressesprecherin und berichtet in den Sendungen hier regelmäßig auch über persönliche Erlebnisse.
14: Ich finde es sehr wichtig, diese Situation zu zeigen, weil in Europa viele Menschen haben sehr sichere Leben und verstehen absolut nicht, wie einfach können wir diese Frieden und diese einfache Sache verlieren.
10: Auch das ermöglicht das ehrenamtliche Projekt ungefilterte Einblicke in Lebenswelten. Sonntags um 19 Uhr seit über 400 Sendungen, mit denen Ute und ihr Team Integration fördern.
17: Es ist so, wenn mir so einiges nicht gefällt, was passiert im Land oder in meiner Umgebung, ich könnte mich hinsetzen, ich könnte meckern, ich könnte auch mich mit anderen hinsetzen, ach, wie schrecklich ist doch das alles. Ich kann aber auch sagen, diese Möglichkeit habe ich, und wenn das nur ein kleiner Teil ist, den ich beitragen kann, dann mache ich das.
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5: Im folgenden Beitrag geht es um ein kleines, aber feines Radio. Das Bulungula Community Radio. Es liegt sehr weit entfernt von Städten und Straßen, in einem kleinen Dorf an der White Coast Südafrikas. Yabu ist dort Moderatorin. Mit nur 15 jungen Leuten sendet das Team täglich 11 Stunden. Nie wird wiederholt. Da gibt es Musik und Informationen. Oft wird sogar live gesungen. Seit etwa 2016 ist das Radio on Air. Sendesprache ist Xhosa. Und Ziel ist es, die Kommunikation im Dorf und drumherum zu verbessern. Es gibt auch einen Livestream auf der Internetseite des Bulungula Community Radios. Der folgende Beitrag stammt ursprünglich vom Bermuda-Funk.
19: Ganz oben auf einem Hügel mit Blick auf den Indischen Ozean steht eine Rundhütte, mit Gras gedeckt und bunt angemalt. Bulungula Community Radio steht dran. Das Rondavel steht neben einer Halle. Dorthin sind wir unterwegs, ich mit 30 Leuten aus Heidelberg und Mannheim. Wir sind die Imbongis, ein Chor, und wir werden gleich auftreten. Aber jetzt staunen wir alle erst einmal. Unglaublich, eine Radiostation hier an einem der entlegensten Orte Südafrikas an der Wild Coast. Aus der Halle hören wir bereits Songs, der Schulchor des Dorfes. Ich schaue durch die Glasscheibe ins Studio. Es sitzt eine Moderatorin am Mikrofon und ich freue mich, denn ich kenne sie bereits. Es ist unsere Powerfrau Jabu. Am Tag zuvor hat sie uns auf der Women's Power Tour den harten Arbeitstag der Xhosa Frauen gezeigt, mit Kopftuch und zwei Kleidern übereinander gezogen, ganz nach traditionellem Brauch. Jetzt sitzt sie hier in Jeans und schickem T-Shirt am Mikrofon. Sie kommt in ihrer Musikpause kurz raus und bittet um ein Interview. Ich bin dann tatsächlich später bei ihr zu Gast. Jabu kündigt mich so an. Annette ist bei mir im Studio. Sie ist mit einem Chor aus Jamaika unterwegs. Der Chor singt heute hier. Oh, lache ich, wir sind ein Chor aus Germany, nicht aus Jamaika. Wirklich, sagt sie, ich dachte, ihr seid aus Jamaika, denn dort sind ja vor langer Zeit viele Sklaven aus Afrika gelandet und ihr singt ja afrikanisch. Ich muss sie leider enttäuschen und erzähle unsere Imbongi-Story. Bei ihren Fragen verwechselt sie dann eigentlich meistens noch Jamaika und Germany und am Schluss erfahre ich auch den Grund. Jabu hat aber vorher viele Fragen an mich.
20: So, as you are here in South Africa, like in Bulungula, I hear that you perform a nice songs and closer with other languages. How do you choose the song?
16: For this today, we choose some songs where there's a lot of Mosa in it. We choose the Mosa songs.
19: Wie sucht ihr eure Songs aus? Ich habe gehört, ihr singt auf Xhosa und anderen afrikanischen Sprachen. Ich erkläre, dass wir seit 20 Jahren nur afrikanische Lieder singen und die Songs bei unseren Chorreisen in den Süden Afrikas direkt von den Chören dort lernen. Und hier an der Wild Coast im Land der Xhosas singen wir die Xhosa-Songs. Ich spiele mal den Regensong im Wula zur Demonstration ein.

0: Sie fragt aber noch viel mehr, zum Beispiel, was unseren Chor so lange schon zusammenhält. Die erfolgreichen Auftritte natürlich, die wunderbaren Gäste aus Südafrika, die wir regelmäßig nach Deutschland einladen und mit ihnen auftreten, die Gummistiefeltänzer, Chöre aus Südafrika und Namibia. Und ganz besonders hält uns unser Projekt zusammen, ein Projekt in Eswatini. Ja, wir haben schon über 700 AIDS-Waisen, Berufsausbildung, Schulausbildung, Kindergarten, Essen, Kleidung bezahlt in den letzten 20 Jahren. Und unser Chor bekommt dabei aber auch große Unterstützung von PartInnen und Spenderinnen.
1: Alright, so what has been your proudest moment, like so far, like achievement so far?
2: Our first trip to South Africa, maybe, it was 19 years ago or so. It was our first trip to South Africa.
1: Yes.
2: And we started it in Soweto. We lived in Soweto. And then we were invited.
0: Was war denn euer stolzester Augenblick als Chor, fragt sie mich ganz ernsthaft. Da muss ich nachdenken, aber ja, vielleicht mein schönster Moment war auf unserer ersten Chorreise in Soweto, unser erster Auftritt. Wir sangen dort Lieder aus dem Struggle, aus dem Freiheitskampf gegen die Apartheid, in Zulu und Xhosa. 2000 Menschen in der Kirche Regina Mundi hätten das nie erwartet von uns Weißen. Sie sprangen auf und waren total begeistert.
2: All of a sudden they jumped up and they were so amazed that we are doing that. I mean, that was so touching for us.
0: Und die letzte Frage führt uns wieder nach Jamaika.
1: So, as you're from Jamaica, you're
2: Germany.
1: Germany. What is the difference?
0: Du aus Jamaika, was denkst du, ist denn der größte Unterschied zwischen Germany und Südafrika, fragt sie mich.
2: The people.
1: The people.
2: The people. The people here are very open, very vivid, very, yes, you.
0: Na, die Menschen sind es. Die sind sowas von offen und freundlich.
1: Okay.
0: Mit dieser Meinung stehe ich sicher nicht allein.
2: Yes.
1: All right. So, thank you so much for your time. Thank you so much for your information. We are very excited that you are here and showing us your beautiful music.
2: Thank you for the interview. It was fun to listen to you and to be here at your station.
1: All right. 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

0: Hinterher mache ich ein kleines Interview mit ihr, mit Jabu, für das freie Radio Rhein-Neckar, den Bermuda-Funk. Und natürlich möchte ich als erstes wissen, welche Bedeutung Jamaika für sie hat.
1: And then my show is Reggae Show. I'm playing the reggae music and doing some interviews with artists from Jamaica, like from different cities and overseas.
2: Do you call them?
0: Nun, sie ist wohl ein großer Reggae-Fan und ihre Radioshows sind Reggae-Shows. Manchmal interviewt sie sogar Musiker aus dem fernen Jamaika telefonisch. Sie fragt nach der Reggae-Kultur, nach ihrem künstlerischen Weg. Also Jabu und Reggae, das gehört zusammen. Zu schade, dass wir in Bongis nicht aus Jamaika kommen.
2: You have always 2 hours?
1: I have 2 hours on Sunday, then Saturday I have 3 hours.
0: Jabu ist seit 8 Jahren beim Radio. Immer am Wochenende sind ihre Shows. Mit nur 15 jungen Leuten betreiben sie das gesamte Programm jeden Tag von 5 Uhr morgens bis 9 Uhr am Abend. Es wird über Internet und auf 97,3 MHz gesendet. Auch die Dörfer ringsherum hören gerne zu, weil das Radio alle wichtigen Informationen für die Leute der Region gibt. Viele in der Community können nicht lesen, denn erst vor 23 Jahren startete hier ein regelmäßiger Schulunterricht. Da ist ein Radio wichtig zur Information, aber natürlich auch zur Unterhaltung. Jabu ist eine DJ mit 2 eigenen Shows. Sie sagt, das Radio soll dem Dorf helfen, damit die Leute wissen, was im Dorf passiert. Sie sollen einfach über alles informiert werden. Wir haben 15 Shows, die werden nie wiederholt. Alle Shows senden auch lokale und südafrikanische Nachrichten. Ich erfahre, dass das Bulungula-Radio vor 10 Jahren erstmals on air ging. Die Schweizer NGO Viva Con Agua hat ihnen Geld zum Aufbau gegeben für Haus, Technik und Musikinstrumente. Jabu hat damals eine Gitarre bekommen. So präsentiert sie ab und zu ihre Songs und ihr Markenzeichen Spoken Word Poetry vor dem Mikro. Jabu hat 3 Kinder, mehr als 5 Stunden pro Woche kann sie da nicht senden. Sie macht das ohne Bezahlung, wie alle anderen auch. Radio Bulungula hat eine Facebook-Seite und über die können die Leute fragen und kommentieren. Mehr als 18.000 haben das bereits getan. Ein wunderbares Radio, lokal und international, von Jamaika bis Germany und immer ganz nah dran an den Menschen.
3: Soweit für heute die Beiträge aus der FMK-Mottenkiste. Weiter geht es mit einem Beitrag aus meiner Radiothek für Radio HCJB. Heute geht es mal um Radio Free Afghanistan. Ich weiß, dass viele von euch meine historischen Beiträge mögen. In der letzten Folge von Kunus Radiothek habe ich euch einiges zu Radio Maccabi erzählt. Die Station sollte auf Antrag von US-amerikanischen Kongressabgeordneten ab 1986 mit Programmen in russischer Sprache jüdische Hörerinnen und Hörer in Osteuropa und vor allem der UdSSR informieren. Nach einem Jahr Diskussionen und Beratungen wurden die Bemühungen zur Etablierung eines derartigen Programms 1986 eingestellt und es blieb innerhalb des russischen Programms von Radio Liberty bei der seit 1970 ausgestrahlten Sendung Shalom, welche sich an jüdische Hörer richtete.
4: Говорит Радио Свобода. Начинаем передачу о жизни евреев в разных странах мира. Шалом.

31. Juli 2015 eingestellt und in das arabischsprachige Programm der VOA Radio Sava integriert. Für die Grenzregion zwischen Afghanistan und Pakistan ging am 15. Januar 2010 eine weitere anlassbezogene Station aus dem Hause RFERL an den Start. Radio Mashhal –

0: 自由西藏华语电台。
1: 自由西藏华语电台。
0: 这里是自由西藏华语电台。听众朋友，你们好。
1: 首先，请听今日的内容提要。
2: Alle hier genannten Stationen und Programme wurden aufgrund einer Anordnung des US-Präsidenten im Jahr 2025 wegen nicht mehr bewilligter finanzieller Mittel eingestellt. Liebe Radiofreunde, das war ein Beitrag aus Kunos Radiothek. In der letzten Ausgabe unseres Radiomagazins begann Olaf Kuhlbutt aus Bad Segeberg mit einer Erinnerungsreihe an den Radio-DJ Stefan Kramer. Auch FM Kompakt war mit Stefan eng verbunden und so strahle ich natürlich diese Gedenksendereihe sehr gerne aus.
3: Lollys Secret Diamonds präsentiert Abschied von Stefan Kramer. Willkommen zum zweiten Teil an meiner Reminiszenz an einen großen freien Radio-Disc-Jockey und sehr langen Freund von mir, Stefan Kramer alias Jesko Dirk. Stefan Kramer ist leider am Samstag, dem 7.3.2026 verstorben, mit 54 Jahren. Und das war auch für mich relativ unerwartet. Ich hatte kurz vorher noch Kontakt mit ihm. Und so war ich

0: wie viele andere auch sehr geschockt und sehr betroffen und bin es auch noch. Aber wer war Stefan Kramer eigentlich? Lass mir ihn sich selbst einmal vorstellen.
1: Hi, ich bin Stefan Kramer und bei BNL Rock moderiere ich die Sendung, wie heißt sie? Ah, Stefan Kramer Show, natürlich. Ja, und wie bin ich zum Radio gekommen? Naja, zum einen für Wetten, das war ich zu uncool und für Deutschland sucht den Superstar war ich zu unschwul. Und das andere ist, dass ich damals schon 1983 begeistert am Radio hing, als BNL den ostbelgischen Äther unsicher machte. Und heute bin ich auf der anderen Seite des Radios und präsentiere Stefan Kramers Monstershow.
0: Jesko über sich selber. Das fand ich wirklich toll, wie er sich das... Er hatte also wirklich viel Humor, hat sich nicht zu ernst genommen und hatte unheimlich viel Spaß bei seinen Sachen gehabt. Und das hat man auch gemerkt. Und das war auch eins seiner Markenzeichen, das ihn ausgezeichnet hat. Und deshalb hat es auch wahnsinnig viel Spaß gemacht, seine Monstershows, seine Stefan Kramer Monstershows zu hören. Das war ein ja auch seine Sendung über all die Jahrzehnte, die er auf verschiedensten Sendern gebracht hat. Eigentlich war es auf allen Sendern ähnlich gelabelt dann mit seiner Show und man konnte ihn dann über verschiedene Sender dann verfolgen. Ja, wie klang sie denn, die Stefan Kramer Monster Show? Hören wir da mal rein, wie so ein typischer, oder ein typischer Anfang gab es eigentlich gar nicht, aber wie so eine Stefan Kramer Monster Show anfangen konnte.
2: Meine Damen und Herren, wir schalten nun um ins Studio von Stefan Kramer.
1: Nein, nicht da. Ich bin kitzelig, weißt du doch. Außerdem habe ich gleich Sendung. Hör mal, nein, nicht schon wieder an der Stelle. Ich muss doch gleich Sendung machen hier. Hör auf.
2: Es hat den Anschein, dass der Herr Kramer noch nicht so weit ist. Wir bitten um ein wenig Geduld und spielen einstweilen ein Jingle.
3: Jetzt wird Rundfunk hören wieder ein Genuss.

0: Baby. Ein geiler Mashup hier zum Anfang der Stefan Kramer Radioshow. Das waren die Cutter Boys. Und ihr Mashup von Snap vs. Sugar Hill Gang, The Power vs. Rapper's Delight.
1: Hey, Stefan.
0: Stefan Kramer. Ich hoffe, ihr habt euch angeschnallt und genießt eine Stunde geile Jingles, geile Musik und ein notgeiler DJ. Hallo, sagt Stefan Kramer.
2: Stefan Kramer. Das Partymonster.

0: aus dem Jahre 86. Elgero und Real Tight.
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0: Tja, und was hier aus eurem Radio blubbert, aus euren Lautsprechern, ist ganz, ganz abgefahrene Musik.
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0: Ja. Warum nicht? Das ist unser Ziel, dass ihr euch richtig gut fühlt. Ja, also irgendwie wiederholt er sich ein bisschen. Ich glaube, der hat eine Schallplatte gefressen, der Norman Cook. Norman Cook, a.k.a. Fatboy Slim. Herzlich willkommen, liebe Freunde, zu BNF Nightfly.
3: So, weiter geht's mit unserer Musik hier in der Michael Henry Show. The Headbands sind angesagt und Don't It Make You Feel Good on 103.3, baby. Come on!
4: Da-di-da-da-da-da, Audrey Frederick.
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6: 1980 startete in einer Dachkammer im Hotel Barack Michel im Hohen Venn in Ostbelgien ein privates Projekt von Radioenthusiasten.
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10: 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Also Barack Michel, also ich kann euch echt nur die Internetseite von Jesko empfehlen.
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11: Der freie Radiosender Benelux ist heute Nachmittag gegen 16 Uhr stillgelegt worden.
6: Einfach mal www.radio-benelux.de besuchen. Nochmal die Webadresse www.radio-benelux.de.
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13: Hallo, ich bin Helmut Peters von BNL Radio Benelux und ich wünsche euch viel Spaß mit Stefan Kramers Radioshow.

0: Ja, da müssen wir erstmal ein bisschen runterkommen. Da ist richtig Druck drauf, da ist richtig Dampf hinter. Stefan Kramer hat wirklich richtig Spaß gemacht, eine Jingle-Orgie abgefeiert und dazu auch noch witzige Werbespots gebracht. Die hören wir dann aber erst nächstes Mal. Interessant ist der Hinweis auf die BNL Memorial-Seite zu hören unter oder aufzurufen unter radio-benelux.de. Die läuft derzeit auch noch und wurde betreut von Stefan Kramer, Jesko Dirk als großer BNL-Fan mit vielen Bildern und Mitschnitten. Und da könnt ihr euch einmal reinlesen und gucken, was alles damals so in Ostbelgien abgegangen ist. Es war Ausschnitte aus der Weihnachtssendung auf City FM, einem Sender aus in der Nähe von Düsseldorf, am 25.12.2011, 19 Uhr zu Weihnachten. Ich hoffe, ihr hattet auch viel Spaß, denn wir wollen nicht vergessen, bei aller Trauer um den Tod von Jesko Dirk war er ein fröhlicher, positiver Mensch, hat ordentlich viel Spaß gehabt und gemacht und war albern und verrückt, und das soll hier auch rüberkommen. Ich denke mal, das ist auch wichtig, dass es hier nicht so von der Stimmung her nur traurig ist, sondern auch mal sehen, wie sein Leben so war, und das wollen wir dann auch mit ihm ein bisschen feiern, denn wir wissen ja auch alle, ein Mensch stirbt nur ganz, wenn wir ihn aus einer Erinnerung nicht mehr haben, also wenn sich keiner mehr dran erinnert und keiner mehr an ihn denkt. Und insofern wollen wir ihn hier hochleben lassen. Jesko Dirk à la Stefan Jan Kramer hier bei der City FM Monster Stefan Kramer Show. Ihr könnt mich erreichen bei Lolly Secret Diamonds unter der Webseite olaf mit F geschrieben .robinradio.de. Bis zum nächsten Mal. Bye bye, das war Lolly Six Diamonds. Abschied von Stefan Kramer, Teil 2.
1: Liebe Radiofreunde, das war Ausgabe 266 unseres Radiomagazins. Zum Abschluss habe ich heute mal eine Aufnahme eines Webradios. Radio DD63 klingt hier sehr professionell.
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Das war das Radiomagazin von FM Kompakt, zusammengestellt und präsentiert von Kuno Taufenbach. Ich danke allen Radiofreunden, Clubs und Vereinen, die mit Beiträgen zum Gelingen dieser Sendung beigetragen haben.

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Empfangsberichte per Post bitte an die Adresse FM Kompakt, CO Thomas Kircher, Staudinger Weg 9, 74081 Heilbronn, Deutschland. Bitte Rückporto für einen Standardbrief beilegen. Bitte keine fertigen Umschläge schicken. Für heute verabschiedet sich euer Kuno.

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1: Hallo liebe Radiofreunde in nah und fern, hier ist FM Kompakt mit dem Radiomagazin. Schön, dass ihr eingeschaltet habt. Ich bin Kuno Taufenbach und habe diese Sendung für euch zusammengestellt.

0: Hallo liebe Radiofreunde, zur Ausgabe 267 unseres Radiomagazins begrüßt euch recht herzlich Kuno Taufenbach. Ich habe diese Sendung wieder für euch zusammengestellt und hoffe, dass euch meine Auswahl gefällt. Wir starten mit den aktuellen News und Infos und beginnen wie immer mit dem Beitrag von Heinz Schulz.
1: Herzlich willkommen zu einer neuen Ausgabe der DX-Tipps bei Radio HCJB und FM Kompakt. Am Mikrofon begrüßt euch wie immer Heinz Schulz. Alle Sendezeiten sind, sofern nicht anders angegeben, in UTC. Wir werfen zunächst einen Blick über den großen Teich, denn auch dort bahnt sich das Ende der Verbreitung von Hörfunkprogrammen auf Mittelwelle an. Tom Kamp, Delta Foxtrot 5, Juliet Lima berichtet in der ADX-Liste über ein besonders drastisches Vorgehen. Das Medienunternehmen Rogers in Calgary, Kanada, schaltete abrupt und mitten im laufenden Betrieb zwei beliebte, reichweitenstarke AM-Nachrichten- und Sportsender ab und entließ landesweit 230 Mitarbeiter ohne Vorwarnung. Trotz hoher Beliebtheit in bestimmten Zielgruppen machten die enormen Stromkosten von etwa 1000 US-Dollar täglich pro 50 Kilowatt-Sender und ein Rentabilitätseinbruch des kanadischen Radiomarktes um 90% in den letzten 9 Jahren den Betrieb unrentabel. Das AM-Band in Calgary ist jedenfalls nun weitgehend verstummt, ohne dass digitale Alternativen wie DAB Plus oder das Internet die Lücke füllen könnten. Eine Quelle für diese Meldung gibt es auch, und zwar unter www.funkamateur.de/nachrichtendetails/items/canada-am-abschaltungen.html. Dazu kommen Mittelwellenabschaltungen auch auf anderen Kontinenten. In Australien wurden die Stationen 3RPH Melbourne, 5RPH Adelaide und 6RPH Perth am 13.07. abgeschaltet. Dazu kommen Abschaltungen in Japan und sogar in China, die große Sender in den letzten Wochen verstummen ließen. Erinnern möchte ich an den Summer Splash bei Free Radio Service Holland, der am 26.07. beginnt und am 2. und 9. August jeweils in der Zeit von 19 bis 21 Uhr stattfindet. Die Frequenzen werden wieder 5840, 7400, 7700, 9300 und 3985 kHz sein. Ebenfalls am 26.07. geht, wie bereits berichtet, Michael Fischer zum 100. Mal mit Jake FM auf Sendung. Hier gibt es einen aktualisierten Sendeplan. Von 12 bis 14 Uhr wird er auf 9670 kHz und von 16 bis 18 Uhr auf 6070 kHz via Channel 292 zu hören sein. Die Sendung wird am 1. August von 8 bis 10 Uhr auf 9670 kHz wiederholt. SM Radio Dessau hat vor einiger Zeit begonnen, seine monatlichen Sendungen am Abend über die Sendeanlage Gavar in Armenien zu wiederholen. Bislang kam hier die Frequenz 12.060 kHz zum Einsatz, allerdings infolge festgestellter Störungen durch eine auf gleicher Frequenz sendenden japanischen Station wurde bereits die Juli-Sendung auf der Ausweichfrequenz 11.570 kHz übertragen. Der Wechsel wurde kurzfristig über die einschlägigen Internetkanäle und Foren bekannt gegeben. Ob es sich hier um einen temporären oder einen endgültigen Frequenzwechsel handelt, ist noch nicht bekannt. Am 9. August ist SM Radio Dessau wieder wie gewohnt ab 11 Uhr auf 6095 kHz mit 100 kW aus Nauen und auf 6070 kHz mit 10 kW via Channel 292 auf Sendung. Ab 17 Uhr wird dann die Sendung ebenfalls mit 100 Kilowatt auf 11.570 Kilohertz via Gavar in Armenien wiederholt. Thema der Sendung wird der zweite Teil der Musiktitel aus den Filmen von Bud Spencer und Terence Hill sein. Wir kommen zu Meldungen aus dem FM- und Digitalradiobereich. Hessen. Eigentlich sollten die hessischen nicht kommerziellen Lokalradios bereits Anfang Juli nicht mehr klassisch auf UKW senden. Die Abschaltung der Frequenzen ist jedoch nicht erfolgt. Wie Radio Darmstadt jetzt als Information on Air bekannt gab, soll bis mindestens Mitte August weiter auch analog gesendet werden. Die Medienanstalt Hessen hat sich bislang nicht dazu geäußert, wie es mit der Distribution der nicht kommerziellen Lokalradios weitergeht und was die Gründe sind, warum die UKW-Abschaltung erst später oder möglicherweise überhaupt nicht erfolgen soll. Auch der Frankfurter nicht kommerzielle Lokalsender Radio X bleibt auf UKW. Wie aus dem Protokoll der letzten Medienratssitzung hervorgeht, ist der Direktor zum Abschluss einer neuen vertraglichen Vereinbarung mit der Uplink Network GmbH über die terrestrische Verbreitung des Programms über den Verbreitungsweg UKW 91,8 MHz ermächtigt worden. Aktuell sind alle nicht kommerziellen Lokalradios weiter auf UKW und DAB Plus zu hören. Möglicherweise wird Radio X das digital-terrestrische Radio verlassen. Die Medienanstalt Hessen entbindet Radio Frankfurt von seiner Versorgungspflicht über die UKW-Frequenzen 97,3 MHz Hanau, 90,7 MHz Bad Nauheim und 100,8 MHz Darmstadt. Die Frequenz 95,1 MHz in Frankfurt und Wiesbaden bleibt erhalten. Zudem ist Radio Frankfurt in ganz Südhessen über DAB Plus im Kanal 12C zu empfangen. Zuletzt ein Blick nach Bayern. Der Bayerische Rundfunk und Bayern Digitalradio nahmen am 20. Juli neue DAB Plus Sender am Standort Kaufbeuren in Betrieb. Damit verbessert sich der digitale Radioempfang in der Stadt und der Umgebung erheblich. Das DAB Plus Sendernetz des BR wächst auf 93 Standorte. Im Freien und mobil ist DAB Plus nahezu überall in Bayern empfangbar. In Gebäuden erreichen die Digitalradioangebote mittlerweile flächendeckend 98% der Menschen in Bayern. Aufgeschaltet wurden die Sendernetze Bayern, Kanal 11D, Oberbayern Schwaben Kanal 10a und Allgäu-Donau-Iller Kanal 8b mit jeweils 630 Watt ERP. Und das waren die DX-Tipps für heute. Beste 73 und 55 aus Frankfurt am Main und auf Wiederhören bis zum nächsten Mal.

Willkommen zur heutigen Sendung der AGDX, der Arbeitsgemeinschaft DX. Mein Name ist Olaf Mertens und ich habe dieses Programm zusammengestellt. Über eine eigene Sendestelle in Pinneberg in Schleswig-Holstein strahlt der Deutsche Wetterdienst mehrmals täglich Seewetterberichte, Warnungen und Wettermeldungen aus. Gesendet wird auf Lang- und Kurzwelle in Textform als Funkfernschreiben. Auf Kurzwelle werden aber auch diverse Wetterkarten als Fax gesendet. Die Vorhersagen decken die Gebiete Nord- und Ostsee, Ostatlantik sowie das Mittelmeer ab. Erste Übermittlungen von Wettermeldungen über Funk gab es in Deutschland bereits in den Jahren 1931 bis 1932. Eine erste deutsche Kurzwellenstation dafür wurde Anfang der 30er Jahre auf dem Flughafen Fuhlsbüttel errichtet. 1934 kam es dort zu einem schweren Unglück. Ein Passagierflugzeug prallte bei schlechtem Wetter gegen die Sendemasten. Bei dem Absturz kamen alle Insassen ums Leben. Dieser Unfall war der Anlass, nach einem neuen Standort für eine Sende- und Empfangsanlage zu suchen. Bald wurde eine neue Funkstation auf dem heutigen Gelände in Pinneberg gebaut. Das etwa 10 Hektar große, moorige Elbwiesengrundstück ist ideal für einen Senderstandort. Ende 1935 begann hier ein erster Betrieb über 3 Kurzwellen- und 3 Langwellensender mit Wettermeldungen der Deutschen Seewarte, Sendungen für die Luftfahrt und einem Überseefunkdienst. 1939, mit Beginn des Zweiten Weltkrieges, wurde die Station weiter ausgebaut und nach dem Krieg von der Besatzungsmacht übernommen. Im Oktober 1950 übergab man die Sendestelle Pinneberg dem damaligen Meteorologischen Amt für Norddeutschland. 1953 wurde der Deutsche Wetterdienst mit der Zentrale in Offenbach gegründet, zu dem die Wetterfunkstelle seitdem bis heute gehört. Im Jahr 1998 mussten die 4 Sendemasten von 1934 durch die jetzigen 2 99 Meter hohen Masten ersetzt werden. Für die Übertragung der Wetterdaten und Karten kommen heute ein 20 Kilowatt Langwellensender und insgesamt 13 Kurzwellensender mit Sendeleistungen zwischen einem und 20 Kilowatt zum Einsatz. Zu empfangen sind die Meldungen auf der Langwelle 147,3 kHz und auf 8 Kurzwellenfrequenzen. Die Station arbeitet mit mehreren Rufzeichen, die alle mit DDH oder DDK beginnen. Die aktuellen Daten für die Ausstrahlung kommen aus der Zentrale des Deutschen Wetterdienstes in Offenbach. Sie werden über das Intranet des DWD zugeführt. Die große Antennenanlage der Wetterfunkstelle befindet sich direkt neben der A23 bei Pinneberg. Sie ist rechts von der Autobahn gut zu sehen, wenn man von Hamburg in Richtung Heide fährt. Die größte Sendeantenne ist die des Langwellensenders DDH-47. Sie ist an 2 je 99 Meter hohen geerdeten, abgespannten Stahlfachwerkmasten aufgehängt. Der eigentliche senkrechte Strahler hat eine Länge von 80 Metern. Über die gleiche Antenne wird seit dem 29. August 2006 ein Navtex-Sender mit 1 Kilowatt Leistung betrieben. Navtex ist die Abkürzung von Navigational Text Messages und ein internationaler automatischer Wetter- und Warnfunkdienst für die Schifffahrt. Weltweit wird auf gleicher Frequenz zeitversetzt in einem fehlerkorrigierenden Funkfernschreibverfahren gesendet. Auf 518 kHz kommen Meldungen in englischer Sprache. Auf der in Pinneberg neu eingerichteten Frequenz 490 kHz wurden erstmals Meldungen in deutscher Sprache über einen Navtex-Sender gesendet. Weltweit gibt es über 120 Navtex-Sender. Der Sender in Pinneberg
wird in Zusammenarbeit mit dem Bundesamt für Seeschifffahrt und Hydrographie betrieben. Er ist der einzige deutsche Sender dieses weltweiten Netzes. In der Sendestelle sorgen 4 Techniker rund um die Uhr für einen störungsfreien Betrieb. In der eigenen Werkstatt der Dienststelle können auch Reparaturen durchgeführt werden. Für die Kurzwelle gibt es mehrere verschiedene Stab- und Reusenantennen und auch eine drehbare logarithmisch-periodische Richtantenne. Über die Wetterfunkstelle Pinneberg werden bei Bedarf auch die Forschungsschiffe Polarstern und Meteor mit speziellen Wetterdaten versorgt. In der Arktis ist die Kurzwelle von besonderer Bedeutung, da dieses Gebiet über Satelliten nicht versorgt werden kann. Im Kurzwellenempfänger werden die als Fax übertragenen Wetterdaten oder auch die Fernschreibaussendungen als Töne wiedergegeben. Sie können über den Soundkarteneingang eines Computers und einem geeigneten Programm ausgewertet und sichtbar gemacht werden. Früher wurden gesprochene Seewetterberichte auch über Mittelwellensender der Rundfunkanstalten ausgestrahlt. Anfang 2016 wurde die Nutzung der Mittelwelle für den öffentlich-rechtlichen Rundfunk in Deutschland jedoch eingestellt. Danach hat der Deutsche Wetterdienst auch mit der Sprachausstrahlung von Seewetterberichten in AM auf Kurzwelle begonnen. Gesendet wird auf 6180 kHz. Die Sendezeiten sind 6 Uhr, 12 Uhr und 20 Uhr Weltzeit. Diese Ausstrahlung der Seewetterberichte für die Nord- und Ostsee befinden sich offiziell im technischen Testbetrieb. Empfangsberichte über Sendungen des Wetterfunksenders Pinneberg werden vom Deutschen Wetterdienst übrigens mit einer QSL-Karte bestätigt.

Das war der heutige Beitrag der AGDX. Empfangsberichte über dieses DX-Programm bestätige ich gerne mit einer AGDX-QSL-Karte. Bitte schickt eure Empfangsberichte an folgende Anschrift: AGDX e.V., Postfach 1214 in 61282 Bad Homburg, Deutschland. Informationen zur AGDX, der Arbeitsgemeinschaft DX, gibt es auch im Internet unter www.agdx.de. Vielen Dank fürs Zuhören. Bis dahin alles Gute und weiterhin gute X, Olaf Mertens.

0: cosa. 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
4: In der Nacht vom 18. auf den 19. Juni 2026 ist einer der Privatradio-Pioniere Deutschlands und auch Österreichs im Alter von gerade einmal 72 Jahren verstorben. Sein Name? Jürgen von Wedel. Er war Mitbegründer von Radio Bavaria International. Im Mai 2024 hat mir Jürgen von Wedel die spannende Geschichte seines Senders im Zuge eines Interviews erzählt. In Erinnerung an ihn hören wir heute und in der kommenden Folge Auszüge aus diesem Interview.
5: 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RBI ist eine Privatradiostation in Südtirol mit Studios in München und Innsbruck. 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RBI sendet täglich rund um die Uhr ein internationales Popprogramm, moderiert in deutscher Sprache. Radio Bavaria International.
4: Heute machen wir eine Reise in die Radiogeschichte und haben dazu einen interessanten Gast bei uns, und zwar den Herrn Jürgen von Wedel. Der hat ganz was Spannendes gemacht. Was war denn das genau?
6: Thomas, freut mich, dich hier zu sehen und dass ich bei dir sein darf. Ja, meine Geschichte, die ich hier gerne erzählen will, hat natürlich mit Privatradio zu tun. Das war immer mein großer Traum. Vielleicht kurz dazu erklärt, ich bin 1977 nach München gekommen und wollte dort Elektrotechnik studieren und bin aber eigentlich kein großer Theoretiker gewesen. Ich war immer Praktiker, ich musste immer machen, ich musste irgendwas per Hand machen, das war immer gut. Und na, da kam mir sehr zu Pass, dass ich über CB-Funk damals einen Medienjournalisten kennenlernte, das war der Joe Lüders. Und der war vor kurzer Zeit aus Hamburg gekommen, wohnte jetzt auch in Bayern. Er hatte eine Diskothek, auch in Kolbermoor, und er war, wie gesagt, Journalist und hatte dann die undankbare Aufgabe, ein CB-Funkgerät in sein Auto einzubauen, was nicht so ganz klappte. Und er fragte eben, ob ich ihm dabei helfen könnte. Und das war so der Beginn unserer ersten Freundschaft, die eben, wie gesagt, immer mit neuen Medien zu tun hatte.
4: Aber wie kommt man jetzt von neuen Medien zum Radio?
6: Ja, das passierte eigentlich durch, na, Unfall will ich nicht sagen, aber eben durch eine irre Sache, denn Joe produzierte Sendungen für Urlauber in Italien und machte dort Reiserufe so vom ADAC und so und brachte das zu verschiedenen italienischen Radiostationen, die seit 1977 in Italien schon erlaubt waren, und weil die Öffentlich-Rechtlichen waren an sowas nicht interessiert. Aber okay, er brachte Kassetten nach unten, nach Südtirol, die wurden dort bei verschiedenen Radiostationen in Florenz oder auch in verschiedenen Südtiroler Gegenden ausgestrahlt, und wir haben also nette Musik gebracht und ähnliches. Na, und er rief mich dann eben eines schönen Tages an und sagte, Jürgen, du musst ganz dringend zu mir nach Schwabing kommen. Er wohnte im 9. Stock eines Hochhauses, und da hatte er einen Grundig-Satellit, einen sehr empfindlichen Radioapparat, auf seinem Balkon, einem Windsbalkon, aufgestellt und hörte seine eigene Radiosendung aus Italien. Und ich sagte, das kann nicht sein, das ist unmöglich. Wie willst du hier in München Radiostationen aus Italien hören? Das geht doch gar nicht. Und dann sagte er, doch, doch, das ist meine eigene Sendung, hör doch mal ein bisschen rein. Und wirklich, es war er, der moderierte und so. Und er sagte, du, das sind wahrscheinlich Überreichweiten und das wird nach einer bestimmten Zeit wieder weg sein. Und daraufhin sagte er, dann ist es mir egal, kauf mir bitte die größte UKW-Empfangsantenne, die du kriegen kannst, und die will ich hier oben auf dem Balkon haben. Und das habe ich gemacht, habe eine große UKW-Antenne für ihn gekauft, die kaum auf den Balkon passte, aber der Sender war jetzt rauschfrei in München zu hören. Und dann habe ich nach ein paar Tagen angerufen, habe gesagt, okay, ich muss dich wahrscheinlich trösten, diese Überreichweiten sind vorbei, du kannst den Sender nicht mehr hören. Dann sagt er, es ist zwar alles sehr viel schwächer geworden, aber ich kann den Sender noch hören.
4: Was für Sender war das? Und war das eher zufällig oder hat der eher schon mit Absicht Richtung Lourdes gestreut? Hat man dann auch schon gewusst, wo der Sender herkommt?
6: Tja, das haben wir natürlich dann schnell rausbekommen. Und zwar, wie gesagt, hat es ja zu verschiedenen Sendern gebracht. Und das war jetzt eben ein Sender, der hieß Radio Isaac, Radio Isaco. Und der saß in Klausen in Südtirol und hatte sozusagen verschiedene Sender und hatte eben einen Sender auch auf dem Berg Zirok. Und das war der Sender, den wir eben dort hörten auf 102,8 Megahertz. Das war eben wirklich das Irre an der Sache. Irgendwie ist aus dieser ganzen Situation diese Idee in uns aufgestiegen. Haben gesagt, Moment mal, wenn wir hier Privatradio aus Italien hören. In Deutschland war es übrigens zu der Zeit noch nicht erlaubt, Privatradio zu machen. Ist das nicht vielleicht eine Idee für uns? Wir sind beide Radio interessiert. Wir würden doch wahnsinnig gerne auch Radio machen. Meinst du, das wäre vielleicht eine Idee? Und er sagte, ja, das könnte eine gute Idee sein. Und ich mache mich jetzt mal etwas schlauer. Und darauf ging dann unsere Vorarbeit los.
4: Ich möchte nur mal zu dem Berg Zirok zurückkommen. Ja, wo liegt denn der überhaupt und wie hoch ist der?
6: Genau, der Zirok ist gar nicht so hoch, wenn man mit den Alpen spricht. Also er ist ungefähr dort, wo wir hin wollten, ist er ca. 1680 Meter, knapp 1700 Meter hoch. Also jedenfalls die Zirokalm, auf der wir gewesen sind. Der Berg geht also dort noch höher. Aber dort, wo wir hin wollten, wo es einigermaßen zu realisieren war, das war auf einer Höhe von 1680 Metern. Dieser Sender von Radio Isaac war schon gedacht für Innsbruck. Und zwar haben die wohl schnell rausgekriegt bei Radio Isaco, dass man ihre Sendungen auch ein bisschen außerhalb von Italien hören konnte. Und Innsbruck war ja nun nicht weit weg von der italienischen Grenze. Und da wollten sie eben Innsbruck versorgen. Dass sie damit gleichzeitig auch noch Bayern versorgten, das war denen überhaupt nicht klar. Und darauf entstand eben unsere Idee, da müssen wir doch was draus machen können. Wie gesagt, der Punkt dieser Zirokberg ist ungefähr 15 Kilometer weg von der österreichischen Grenze und deshalb war es eben möglich. Und wenn man dort auf dem Berg war, konnte man Innsbruck erahnen, jedenfalls da, wo wir als erstes waren. Dann haben wir eben gesagt, okay, wir müssen nochmal ausprobieren, ob es nicht auch vielleicht auf anderen Bergen funktioniert. Vielleicht geht es dann noch besser, andere Berge, die noch höher sind. Und dann haben wir also verschiedene Tests gemacht mit einer Amateurfunkantenne, denn wir waren ja beide Amateurfunker und haben also auf verschiedenen Bergen Tests gemacht. Dabei war dann immer einer in Südtirol, hat die Antenne und einen Sender aufgebaut und der andere war in München. Ich hatte eine Hochantenne in München für Amateurfunkbereich und dann haben wir Tests gemacht. Wir haben uns zusammengerufen übrigens über das Amateurfunkrelais auf der Zugspitze, denn ja, es gab ja noch keine Handys. Wir hatten sonst keine Möglichkeit, uns zu kontaktieren. Aber das klappte ganz gut. Also wir haben uns getroffen auf der Zugspitze und dann sagt er, okay, ich gehe auf der und der Frequenz jetzt auf Sendung. Schalt mal in München ein, ob du auf der Frequenz irgendwie was hören kannst. Und das haben wir gemacht und nach verschiedenen Tests haben wir festgestellt, für einen etwas geringeren Aufwand, denn wir hatten mit Sicherheit nachher nicht allzu viel Geld zur Verfügung, eine Möglichkeit war eigentlich dieser Berg Zirok die ideale Lösung, um anzufangen.
4: Klingt ja spannend, aber was ich mich jetzt frage, gut, wenn jetzt da zwei Deutsche nach Italien-Südtirol kommen, da gibt es ja auch Gesetze. Wäre es überhaupt möglich, dass man da Privatradio dann einfach aufmachen können hat?
6: Ja, es gab ja noch nicht das Europa so, wie es bei uns war, aber es gab ein Gesetz, dass Deutsche auch in Italien arbeiten konnten. Daraufhin hätten wir also sozusagen durchaus einen Beruf dort ausführen können und das war eben dann die Möglichkeit, die uns die Chance dazu gab. Denn der Privatfunk in Italien lief durch ein Gesetz, das jedermann in Italien erlaubte, Privatradio zu machen. Das kann man sich hier gar nicht vorstellen. Zwar ging das ganz einfach. Also wir haben das dann so gemacht, um diese Radiolizenz in Anführungsstrichen zu bekommen. Du musstest ein offizielles Blatt kaufen, eine sogenannte Carta Bollata. Auf dieses Blatt schriebst du drauf, ich habe einen Sender so und so, ich habe eine Antenne so und so und gehe heute an dem und dem Datum auf die und der Frequenz auf Sendung. Das Ganze hast du in einen Briefumschlag getan, in den Briefkasten gesteckt und ab dem Moment durftest du senden. Irgendwann kam dann natürlich jemand, um zu kontrollieren, ob die Frequenz frei ist, auf der du sendetest. Aber die kamen meistens so nach ungefähr einem Monat oder so. Wenn du seit einem Monat auf einer bestimmten Frequenz sendest, ist klar, dass da kein anderer drauf ist, sonst hättest du dir mit Sicherheit schon längst eine andere gesucht. Und das war eben dann der Grund. Und damals war natürlich längst noch nicht so viel auf den Frequenzen los. Die ganzen Radiofrequenzen waren, sagen wir hochdeutsch gesagt, noch tot. Also der Frequenzbereich über 104 Megahertz war teilweise in Deutschland noch gar nicht erlaubt. Und in Italien ging das schon von vornherein bis 108 Megahertz. Damit hatten wir natürlich sehr viele Chancen. Und am Brenner, es war tote Hose. Es waren vielleicht drei Sender, die dort zu empfangen waren. Also wir hatten überhaupt keine Konkurrenz am Brenner und konnten uns die Frequenzen je nach Gusto aussuchen.
4: Wie waren dann die nächsten Schritte?
6: Ja, nächster Schritt, der Hauptschritt überhaupt. Es heißt eben, ohne Moos nichts los, auf Hochdeutsch gesagt. Wir brauchten erstmal Geld, um überhaupt unsere Idee, die in unseren Köpfen blühte, loslegen zu können. Meine Eltern waren etwas besser gestellt. Sie hatten die Möglichkeit, uns was zu geben. Und sie haben gesagt, also jedenfalls speziell meine Mutter, mein Vater war leider schon verstorben zu dem Zeitpunkt. Aber meine Mutter sagte, ja, dein Vater hat gesagt, wenn du mal eine tolle Idee hast und sagst, du möchtest das unbedingt machen, dann soll das Geld dafür da sein. Und dann hat sie uns 75.000 Mark zur Verfügung gestellt, was natürlich, wenn man heutzutage darüber nachdenkt, einen Radiosender zu machen, ist 75.000 Mark, ist sozusagen ein Klacks, da ist gar nichts, da kannst du gar nichts mit machen. Aber in Italien war das möglich, besonders weil wir eben einfach die Idee hatten, wir machen viel selber. Wir haben eine gute Freundschaft aufgebaut mit dem Bauern, der dort oben auf der Zirockalm war. Und der hat uns, der Peter Seidner war das übrigens, der hat uns dann gesagt, ja, sucht euch was aus und sagt mir Bescheid. Und dann gucken wir mal nach. Und dann hat man so einen Berg gefunden und gesagt, okay, die Ecke ist so circa Richtung Innsbruck, ist das einigermaßen frei, das könnte was werden. Ja, und dann ging natürlich die Idee los. Wie realisieren wir das da oben überhaupt? Wir mussten erstmal einen Sendemast haben und wir mussten Antennen haben, wir mussten ein Senderhäuschen bauen. All die ganzen Sachen kosten ein Schweinegeld. Also haben wir losgelegt und dann sagte uns auch wieder der Peter Seidner von der Elm, sagt, du übrigens, auf der anderen Seite da, auf dem anderen Berg wird ein Skilift abgerissen. Und die haben einen alten 10-Meter-Mast, den könnt ihr zum Schrottpreis haben. Sag ich, perfekt, her mit dem Ding. Und dann wurde also dieser Mast zu uns rübergebracht auf den Berg und das war ein riesengroßer Stahlmast, waren eben früher die Liftteile dran und das sollte eben dann unser Antennenmast werden. Und dann ging es als nächste Frage um die Antennen. Und die Antennen waren auch sehr teuer. Es gab die Firma Katrein, die natürlich fantastisch gut war und perfekte Sachen gebaut hat, aber da kostete ein Antennenpanel ungefähr 5.000 Mark. Und das war zu viel. Wir hatten ausgerechnet, um einigermaßen gutes Signal rüberzukriegen, brauchen wir mindestens 5 Stück von den Biestern. Wäre unser Hauptgeld schon weg gewesen. Durch meine Amateurfunktätigkeit hatten wir eine Amateurfunkantenne. Ich habe die von den Werten her umberechnet. Im Amateurfunkbereich, sagte ich ja schon, ist ähnlich wie der normale Radiobereich. Und habe die Antenne selber zusammenkonstruiert. Und im Endeffekt haben wir für die 8 Antennen, die ich selber gebaut habe, für das komplette Material haben wir 600 Mark gezahlt.
4: Man, die Technik ist ja nur das eine. Aber habt ihr dann auch schon irgendwelche Ideen gehabt, wenn man Sender hat? Was sendet man dann überhaupt?
6: Ja, das haben wir gesagt, das ergibt sich. Nein, so einfach war es uns natürlich nicht gemacht. Aber das Gute war, wir hatten beide ein irres Interesse für tolle Musik und hatten lockerluftigen Moderationston immer schon im Kopf gehabt. Haben gesagt, irgendwie kriegen wir das schon hin. Und nochmal ganz kurz zu dem Mast. Wir brauchten ein Senderhäuschen, auch so ein Senderhäuschen. Meistens baut man da ein großes Holzhäuschen hin oder so, kostet auch gleich diverse Tausende von Mark. Und dann haben wir gesagt, okay, wie kriegen wir das am billigsten realisiert? Und dann sind wir irgendwo an der Baustelle vorbeigefahren und haben gesagt, ach guck mal, da ist so ein kleines Aluminiumhäuschen. Ein Klohäuschen war das. Und gesagt, das versuchen wir mal rauszukriegen. Dann haben wir dieses Klohäuschen, also nicht genau das, was da stand. Wir haben natürlich ein sauberes gekauft, das ist ganz klar. Das haben wir unten an den Mast rangestellt. Da lief dann das Stromkabel rein und da konnten wir dann sozusagen nachher unseren ersten Sender einstellen und die Antennen, die ich mittlerweile gebaut habe, konnte ich dann auch Stück für Stück an diesen Mast hängen, denn wir hatten den örtlichen Schlosser noch mit reingekriegt in unser Team und der hat mir geholfen, die Halterung für die Antennen dort oben am Mast anzuschweißen. War eine abenteuerliche Sache und haben die Masthalterung angeschweißt und dann haben wir die Antennen, 8 Stück angebracht und die ganzen Antennenkabel in dieses Klohäuschen rein erfahren. Und ja, und dann ging es, jetzt musste man natürlich auch irgendwo Musik machen, wie du schon ganz richtig gesagt hast. Wir konnten uns ja nun schlecht unten in das Klohäuschen reinsetzen und da die Sendung moderieren. Also haben wir gesagt, okay, jetzt müssen wir irgendwo ein Studio haben. Auch das kostet Geld, war klar. Und dann haben wir die glorreiche Idee gehabt. Am Ort Brenner waren wir schon relativ oft, wenn wir da waren, im Hotel Olympia gewesen. Das ist eins so der ersten großen Hotels dort unten. Und haben wir mit denen gesprochen und gesagt, du, wir können tolle Werbung machen für euch, speziell nach Innsbruck hin. Das ist ja so euer Einzugsbereich, können wir vielleicht eins von euren Zimmern haben, um dort ein Studio einzubauen? Und ja, sagte ja und so und hin und her. Nach viel Handelei, da haben sie gesagt, ja okay, dann baut das erstmal ein. Fürs Erste könnt ihr das machen. Ja, und das war dann sozusagen unser Studio. Ich habe dann oben an dem Schornstein von dem Hotel kleine Senderantennen gemacht. Wir hatten einen kleinen Sender im Studio und dort. Und von dem Sender aus habe ich mit der Antenne oben auf den Berg hochgestrahlt. Oben auf dem Berg habe ich eine Empfangsantenne hingesetzt. Und direkt an die Empfangsantenne habe ich dann einen UKW-Radioempfänger, so einen Tuner, kennt damals auch jeder. Ja, und das war waren so unsere ersten Anfangssachen und dann ging es also los und dann haben wir, nur wir beiden, also Joe und ich, angefangen. Ich war meistens oben auf dem Berg, hatte unten Sendung gemacht und dann ging es auch los, dass wir manchmal so schon den ersten Interessenten in Innsbruck gehabt haben. In Innsbruck kam der Sender wirklich gut an und da kriegten wir unsere ersten DJs und dann fing sozusagen das erste Radioleben an.
4: Das war's wieder für heute. In der nächsten Folge gibt es im Gedenken an Jürgen von Wedel noch mehr zur spannenden Geschichte von Radio Bavaria International zu hören.
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8: Zur Hörerclub-Ecke im Monat Juli 2026 begrüßen euch aus Ottenau recht freundlich
9: Agnes,
8: Bernd
9: und Claudia
8: für ihre Teilnahme an unserer monatlichen Teams Hörerclub-Unterhaltung vom 13. Juni bedanken wir uns bei Agnes, Claudia, Dieter,
9: Hartmut, Herbert, Manfred und nochmal Manfred, Oliver und Sabrina und Bernd. Zum Gewinnspiel von Radio Slowakei International im Juni gratulieren wir unserem Hörerclub-Mitglied Volker Wilschrey und im Juli unserem Hörerclub-Mitglied Michael Lindner.
8: Leider gibt es manchmal Probleme bei den Kurzwellensendungen von Radio HCJB. 2 Monate gab es das beliebte DX-Programm am Samstag und Sonntag um 9.30 Uhr UTC nicht mehr. Im HCJB-Sendeplan ist das auch als Medienmagazin gekennzeichnet.
9: Doch Horst Wiese hat sich erfolgreich für seine Hörerschaft eingesetzt und die Übertragung wurde wieder eingerichtet. Doch ab dem 1. Juli-Wochenende waren die 3.995 und 5.920 Kilohertz nicht mehr zu empfangen. Wir hoffen auf eine baldige Wiederherstellung dieser Übertragung.
10: Hörerinnen und Hörer der Henry-Norman-Show fragen sich, was passiert nach Kabel 50 der Fuchs-Serie? Gibt es da was Neues?
9: Die Antwort ist ja, es wird eine neue Kartenserie geben. Allerdings gibt es die Karten dann monatlich immer zur ersten Show im neuen Monat. Die Kartenserie zeigt unsere Fuchsfamilie an verschiedenen Orten der Welt, aber als künstlerische Gemälde.
8: Und die Gemälde sehen so aus, als wären sie von berühmten Künstlern gemalt worden. Dabei sind unter anderem Spanien, gemalt vom spanischen Künstler Diego Velázquez, Mexiko von der mexikanischen Künstlerin Frida Kahlo, Niederlande von Rembrandt, aber auch Künstler aus Brasilien, Schweden, Polen, der Türkei, Tunesien, Japan oder Neuseeland sind dabei. Vielleicht gibt es ja auch noch ein Kunstwerk von einem taiwanischen Künstler oder einer taiwanischen Künstlerin.
10: Derzeit geht das WM-Tippspiel vom RTI-Hörerclub Ottenau in die Endausscheidung. Nachdem niemand die Niederlage von Deutschland gegen Ecuador vorhergesehen hat, bleibt es beim Stand vom zweiten Gruppenspiel.

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0: Noch ein Hinweis für unsere Fußballfreunde. 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Mai 2027, dem festgelegten Termin unseres 46. überregionalen DX-Treffens, der vorletzte Spieltag sein wird.
1: In den letzten beiden Jahren hatten wir das Pech, dass sich unser Hörertreffen mit dem letzten Spieltag überschnitten haben.
2: Damit verbleiben mit freundlichen Grüßen und besten Wünschen, besonders auch an alle unserer erkrankten Hörerclub-Mitglieder, denen wir auf diesem Wege baldige Genesung wünschen.
1: Agnes,
2: Bernd und
0: Claudia.

0: Wir bleiben aktuell. Anfang diesen Monats waren erste Töne eines neuen DAB Plus Programms zu hören.
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2: Ja, das klingt doch schon mal super. Wir sind im Endspurt dieses Wochenende. Am Dienstag, den 7.7. zum Sonnenaufgang geht's pünktlich los. Da hat mein Gelaber hier ein Ende. Ich bin der Azubi Basti von Antenne Bayern und jetzt gerade die Chill-Out Antenne Bayern. Und die DJs legen gerade den letzten Schliff an. Hört euch das mal an.

ganz chillig, ganz entspannt. Haben allerdings aber auch andere Sachen dabei. Sehr, sehr geil. Oder den da.

0: ist denn da, Chef?
1: Ja, servus Leiche.
2: What is real, hey? Richtig. Coole Musik.
1: Sofort erkannt, ja, was geht mit
2: dir? Hallo, ja, Wahnsinn, hey.
1: Leica
2: muss das Jahr laufen.
1: Ja, womit kann ich dienen, Chef?
3: Hast du was mitgebracht?
1: Nein, was zum Trinken hat er da?
3: Wer arbeitet, darf nicht auf dem Trockenen sitzen hier.
1: Oh, danke dir. Ich habe echt schon ein bisschen Durst gehabt.
3: Ja, das habe ich mir gedacht. Das ist kein Aperol, das ist Axel Höhler Schweißperle.
1: Aber Aperol hat eigentlich gepasst.
3: Das denke ich mir zu dem Sound hier. Hast du noch was?
1: Ja, freilich, da hören wir rein.

0: gemerkt, man kann dich ja alleine weiter doktern lassen.
1: Ja, ich probiere es, ich gebe mein Bestes.
0: Ja, bis nachher, ciao.
1: Bis dann, ciao. Also freue mich noch, wenn es dem Chef gefällt. Ich hoffe, euch gefällt es auch. Ein bisschen dauert es noch bis zum 7.7. zum Sonnenaufgang, aber dann soll es wirklich fertig sein. Wir arbeiten auf jeden Fall mit Hochdruck dran. Deswegen, ich glaube, das wird was.
2: Roger Tower aus Sennewitz war wieder auf Online-Recherche. 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

0: 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Geburtstag. 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
2: Tu Warszawa, tu Polskie Radio. Hier ist Warschau. Sie hören den Auslandsdienst des polnischen Rundfunks am Sonntag, den 15. März. Am Mikrofon begrüßt Sie Kamila Lutostańska. Schön, dass Sie dabei sind. Heute, aus Anlass des 90. Jubiläums unseres Programms, machen wir eine kleine Reise zurück in die 80er Jahre. Wie arbeitete damals in einer Zeit des Kriegsrechts und strenger Medienkontrolle die deutsche Redaktion? Gab es Spielräume für Journalisten? Darüber spreche ich gleich mit Marzenna Gusvetter. Sie war damals selbst Journalistin in unserer deutschen Redaktion. In diesem Jahr feiert der Auslandsdienst sein 90-jähriges Bestehen. Aus diesem Anlass erinnern wir an Menschen, die dieses Programm über viele Jahre mitgestaltet haben. Mein heutiger Gast ist Marzenna Gusvetter. Sie arbeitete von 1982 bis 1995 als Journalistin in der deutschen Redaktion des Auslandsdienstes des polnischen Rundfunks. Also in einer Zeit großer politischer Umbrüche in Polen, vom Kriegsrecht bis in die Jahre nach 1989. Frau Gusvetter, schön, dass Sie heute bei uns sind. Guten Tag.
3: Guten Tag, ich freue mich auch sehr.
2: Wir sprechen heute hier im polnischen Rundfunk und wir sitzen nun im Studio Nummer 3. Haben Sie damals auch in diesem Studio gearbeitet?
3: Die deutsche Redaktion hatte ihr Studio de facto im Untergrund, also in den Kellerräumen, die aber sehr gut für die damalige Zeit auch ausgestattet waren. Dafür hatten wir im dritten Stock, glaube ich, 5 oder 6 Redaktionsräume. Wir waren ja etwa 10 Personen damals, die dieses Programm gestaltet haben. Das ging auch länger als heute. Ich glaube, es waren 4 Stunden am Tag.
2: Gut, dann lassen Sie uns kurz in die Zeit zurückgehen. Sie kamen 1982 zur deutschen Redaktion, also mitten in der Zeit des Kriegsrechts in Polen. Wie sind Sie damals zum polnischen Rundfunk gekommen?
3: Meine Zusammenarbeit mit dem Auslandsdienst des polnischen Rundfunks begann bereits in den 80er Jahren, also in der Zeit der großen Umbrüche in Polen, der Solidarność-Streiks an der Werft. Und das war natürlich irgendwie so eine Zeit des totalen Aufbruchs und der Freiheit. Ich weiß noch, dass ich mit dem damaligen Chefredakteur der Redaktion, Alexander Opalski, an einer Reise zum Norddeutschen Rundfunk in Hamburg eingeladen war. Das war 1981, glaube ich, so im Sommer. Und damals hatte ich auch Papiere der Solidarność mit dabei in meiner Aktentasche und wurde dann aber auf der DDR-Seite kontrolliert. Diese Dokumente wurden einfach einbezogen. Und das war für mich schon damals irgendwie so ein Signal, die Kluft, der Unterschied zwischen der damaligen Situation in Polen und der DDR war damals gewaltig. Also ich habe schon mit dem polnischen Rundfunk zusammengearbeitet und dann das Studium beendet. Ja, und ich glaube im März 82 bekam ich eine feste Stelle. Natürlich waren die Gefühle gemischt, denn es war ja Kriegsrecht. Das heißt, dieser Eindruck, man geht jetzt in den Journalismus in eine Aufbruchzeit und plötzlich eine Militärdiktatur, das war natürlich ein Schock. Nur es gab damals keine andere Möglichkeit, in diesem Beruf weiterzukommen. Also ich will mich jetzt nicht dafür irgendwie entschuldigen, aber natürlich war man sich bewusst dessen, in was für eine prekäre Lage das Land gekommen ist.
2: Ja, eben. Wie hatte diese politische Situation damals Ihre Arbeit hier in der deutschen Redaktion beeinflusst?
3: Es gab damals eine sogenannte Zensurabteilung, aber wir hatten vor allem einen sehr liberalen, parteilosen Chefredakteur, eben Alexander Opalski, so dass wir uns, denke ich, in dem Programm viel mehr an Offenheit leisten konnten, als zum Beispiel der polnische Rundfunk, also das, was in polnischer Sprache offiziell über das Land gegangen ist. Natürlich, wenn es um die Nachrichten ging oder um die Presseschau, da mussten wir uns an die offiziellen Vorgaben halten. Aber wir hatten zum Beispiel eine Sendung Themen der Woche und das war so eine praktische Diskussion zwischen Herrn Opalski, dann jemand von der Redaktion, ein Außengast war auch dabei und das war natürlich ziemlich locker. Natürlich, ich meine, eine Kritik der Regierung Jaruzelski war nicht möglich, aber wir hatten schon irgendwie viel mehr Freiheiten und man muss auch sagen, die Schwäche der Zensur bestand darin, dass die Leute nicht sehr gut Deutsch sprachen, so dass sie für bestimmte Nuancen, die hätten sie gar nicht rausfinden können. Ja,
2: hatten Sie Ihren eigenen Zensor hier in der Redaktion
3: Programm? Also es gab für alle Auslandsprogramme gab es eine Zensurabteilung und denen musste man dann die Bänder zum Abhören schicken.
2: Bevor das ausgestrahlt wurde.
3: Also zuerst war das okay des Chefs der Redaktion, aber die haben das dann nochmal überprüft. Ja, überhaupt, ich meine, mit heutigen Zeiten ist das alles sehr, sehr schwer zu vergleichen. Es dauerte halt alles viel, viel lang. Ja, wir hatten keine Mobiltelefone, wir hatten kein Internet, ja. Auf Kassetten haben wir Gespräche aufgenommen, dann musste das in so eine Abteilung, die das aufs Band überspielt hat. Und dann mit Hilfe von so Klebeband haben wir das dann
2: geschnitten.
3: Also das waren ganz, ganz andere Zeiten. Das war nicht der heutige Journalismus, ja, wenn es um Zeit geht. Es war irgendwie mit der Zensur, das war jetzt nicht die Zensur, die in der Micherstraße in Warschau damals zentral war für alle Zeitungen. Das war natürlich, dort war das ganz, ganz anders. Hier wurde das doch etwas offener gehandhabt bei uns.
2: Ja, aber es muss eine Linie gewesen sein, nach der Sie sich gerichtet haben, so stelle ich mir das vor.
3: Ja, gut, natürlich politisch wurde immer wieder die Begründung des Kriegsrecht, der Patriotismus sozusagen, dass das Kriegsrecht dem Land ermöglicht hat, eine Stabilität, dann eine Kritik der Opposition, eine Kritik von Lech Wałęsa, aber es ist schon ein Unterschied, ob Sie einen Kommentar abgeben und gegen Wałęsa wettern oder ob Sie als Redakteur einfach berichten, was Jaruzelski zu Wałęsa gesagt hat oder was eine bestimmte Zeitung gesagt hat. Und das war schon eine Linie, wo wir uns da nicht, wir sind nicht an die erste Front gegangen, ja. Also wir haben das berichtet, aber ohne irgendwie sehr proaktiv eine anti-oppositionelle Linie zu treffen. Also wir versuchten schon sehr, sehr diplomatisch zu sein. Ja, aber die Linie war natürlich, also ich meine, wir haben die Presseschau und die Nachrichten, das war natürlich auf Linie der polnischen Vereinigten Arbeiterpartei und natürlich Jaruzelski, ja.
2: Ich kann mich noch daran erinnern, als der Chefredakteur Alexander Opalski, ich habe ihn noch kennengelernt, und Jan Woźniak, der spätere Leiter der Redaktion, mir erzählt haben, dass sie die Zensur umzugehen versuchten. Das stimmt damit, was Sie gerade gesagt haben.
3: Absolut. Ich meine, selbst ich habe dann auch an den Pressekonferenzen von Jerzy Urban, von dem damaligen Pressesprecher der Jaruzelski-Regierung, teilgenommen. Ich weiß einmal mit einem Okay von meinem Chef Alexander Opalski, da ging es um Katyn, um das sowjetische Verbrechen an den polnischen Offizieren, was ja damals von der polnischen Arbeiterpartei ja auch in Frage gestellt worden ist. Man hat nicht offen darüber gesprochen. Und dann habe ich den Urban bei einer Pressekonferenz in der Tat gefragt, ob er das dann ausschließt, dass es die Deutschen gemacht haben, ja. Und ja, das hat zu einer ganz schönen Verwirrung dann, aber ich wurde dann dennoch nicht irgendwie rausgeschmissen, weil Opalski auch an meiner Seite stand, ne? Mhm.
4: Da hatten Sie Glück.
3: Ja. Da hatte ich Glück gehabt, ja.
4: Vor einigen Tagen haben wir einen Brief von einem Hörer aus Deutschland bekommen. Er erinnert sich an eine deutschsprachige Musiksendung aus Warschau, die in den 70er Jahren auch in der DDR sehr beliebt war. Unter anderem, weil dort viel westliche Musik gespielt wurde, was nicht der Fall in der DDR damals war. Also auch aufgrund dieses Briefes kann ich mir vorstellen, dass die deutschen Sendungen hier im Auslandsdienst des Polnischen Rundfunks sich gewissermaßen von den Sendungen in der DDR unterschieden haben.
3: Aber das gilt für die ganze polnische Medienlandschaft. Ich denke auch im Kriegsrecht in Polen, wir hatten immer eine viel freiere Presse, eine viel freiere Kulturlandschaft. Also das ist, und auch wir durften ja auch reisen. Natürlich, wir hatten keinen Pass zu Hause, aber die meisten Anträge wurden dann, sagen wir mal, schon ab der 70er Jahre dann bewilligt. Also man durfte auch reisen. Wir durften reden und wir durften ausreisen. Das wäre im DDR-Rundfunk damals nicht möglich gewesen. Und ich denke, wir hatten auch deshalb viele Hörer aus der Deutschen Demokratischen Republik, weil wir auch dann in den 80er Jahren sehr viele Interviews mit westdeutschen Politikern hier auch gesendet haben. Das war für die natürlich auch irgendwie eine Möglichkeit zu erfahren, wie denn die Beziehungen zwischen Polen und der Bundesrepublik Deutschland sind.
4: Wie haben Sie damals Ihre Rolle verstanden? Ich meine die Rolle der deutschsprachigen Sendungen.
3: Ich denke, ich habe mir da auch nicht so viele vielleicht Gedanken gemacht, wie ich mir jetzt darüber machen würde. Ich war 23. Für mich war das irgendwie eine ganz tolle Sache, überhaupt mit dem Mikrofon, mit dem Aufnahmegerät zu reisen, Leute zu interviewen. Aber ich hatte natürlich auch schon, ich war immer darauf aus, doch auch ein paar kritische Fragen zu stellen. Vielleicht hing das damit zusammen, dass ich meine Gymnasialzeit in Bonn verbracht habe. Mein Vater war da Korrespondent der polnischen Presseagentur. Und das war natürlich schon eine etwas andere, offenere Ausbildung, als wenn ich hier die ganze Zeit in Polen gewesen wäre. Also damals war das schon sehr auf Debatte, auf Diskussion, auf kritische Fragestellungen ausgerichtet. Also für mich war das damals vor allem interessant, so würde ich das sagen. Also eine interessante Arbeit, wo ich meine Deutschkenntnisse einsetzen konnte, wo ich Leute kennenlernen konnte und die Vielfalt der Arbeit, dass man halt nicht nur am Schreibtisch sitzt, aber man hat an verschiedenen Veranstaltungen auch teilgenommen damals.
4: Und wer waren die prägenden Persönlichkeiten, von denen Sie als junger Journalistin besonders viel gelernt haben?
3: Es war sehr interessant, als dann nach der Aufhebung des Kriegsrechts eine neue Etappe begonnen hat. Und auch hier in Polen sahen die politischen Eliten, glaube ich, dass es nicht so weitergeht, dass es doch eine Änderung geben wird. Dann kam Gorbatschow auch zur Macht 1985 mit der Perestroika. Und es fingen auch an, verstärkte Kontakte zwischen Polen wieder und der Bundesrepublik Deutschland. Und das begann mit dem Besuch von Willy Brandt 1985 zum 15. Jahrestag des Vertrages von 1970. Dann folgten Genscher, dann folgten solche Leute wie Koschnik, wie Süssmuth, wie Volker Rühe, also praktisch die ganze Elite der bundesdeutschen Politik reiste hier nach Polen. Die Kontakte haben sich nach und nach entwickelt und waren dann sicherlich eine gute Brücke dann für den Umbruch der Jahre 1990-91, ja, also der endgültigen Verträge zwischen Polen und dem vereinten Deutschland de facto. Ja, natürlich war das für mich irgendwie eine tolle Sache, mit Willy Brandt zu reden. Ja, also stellen Sie sich vor, Sie sind 25, ja, und dann treffen Sie einen Politiker, eine Ikone der Politik wie Willy Brandt. Ich war natürlich total aufgeregt Und die einzige Frage, die Opalski immer sagte, ich sollte die stellen, das war natürlich immer die Frage nach der Oder-Neiße-Grenze. Weil das war ja damals noch nicht so klar, aber dann konnte man alle möglichen Fragen auch stellen. Und das war, Willy Brandt residierte damals in so einem Regierungsgästehaus in der Parkowa-Straße. Neben ihm saß Egon Bahr. Beide hatten ein Glas Wein, waren total relaxed natürlich, weil ich meine, ja, kommt eine junge Journalistin, Radio Polonia, ja. Und ich, für mich war das natürlich irgendwie eine Lebensaufgabe, aber es hat ganz gut geklappt. Und dadurch kann ich heute darauf zurückblicken, dass ich doch mit diesen Leuten Interviews gemacht habe und mit ihnen gesprochen habe. Genauso wie später auch mit Hans-Dietrich Genscher oder mit Rita Süssmuth 85, als die Jugendbegegnungsstätte in Auschwitz eröffnet wurde. Rita Süssmuth war damals Familienministerin. Sie hat sich aber schon damals sehr stark für Polen engagiert. Sie ist leider jetzt kürzlich verstorben.
4: Und wenn Sie an die Redaktion, an die Menschen in der Redaktion denken, von wem haben Sie am meisten gelernt?
3: Ja, ich denke, das war von Alexander Opalski, muss ich sagen. Wenn das irgendwie jemand anders gewesen wäre, der sozusagen eine totale Parteipolitik führt oder eine totale Kontrolle, dann weiß ich nicht, wie lange ich da geblieben wäre. Aber dadurch, dass er einem die Möglichkeit gab, auch mit solchen Politikern zu sprechen. Es gibt ja Chefs, für die so eine Begegnung mit Willy Brandt, das mache nur ich, ja. Also die lassen dann die Mitarbeiter nicht ran. Und er hat uns sehr viel Freiheit gegeben, hatte großes Vertrauen gehabt. Das war schon sehr gut. Also es war irgendwie für mich eine der besten Erfahrungen in meinem Berufsleben in Bezug auf eine sehr gute Zusammenarbeit mit einem Redaktionsleiter, mit einem Chef.
4: Ja, Sie haben schon mehrmals Alexander Opalski erwähnt. Er ist leider vor 2 Jahren verstorben. Ich arbeite oft mit den Archivaufnahmen für die Sendereihe aus dem Archiv der Deutschen Redaktion. Und ich frage mich manchmal, woher konnten die Journalistinnen und Journalisten damals eigentlich so gut Deutsch? Die Menschen waren damals nicht so mobil. Wo haben sie so perfekt Deutsch gelernt?
3: Naja, das war oft der Fall, dass jemand das in der Schule gelernt hat. Also Alexander Opalski, der kam aus Posen. Und ich weiß nicht genau wie, aber er hat es dort an der Schule sehr gut gelernt. Ich habe das gelernt durch den Beruf meines Vaters und die Möglichkeiten, die sich daraus erschlossen. Andere, wie zum Beispiel Herr Wojniak, die haben das sich einfach durch Germanistikstudium und schwere Arbeit gearbeitet. Da hat meine Kollegin Hania Gronietzka, die war wiederum auch mit ihren Eltern in Westdeutschland, in Österreich. Manche haben das wirklich akzentfrei gesprochen, andere mit einem gewissen Akzent, aber das war auch kein Problem. Aber damals waren Sprachkenntnisse eine sehr rare Sache. Das war nicht so wie heute, dass praktisch Englischkenntnisse, ja, das ist überhaupt kein Plus mehr, das ist normal.
4: Was mir noch aufgefallen ist, dass zum Beispiel die polnische Poesie von den berühmtesten polnischen Schauspielern vorgelesen wurde.
3: Das war vor meiner Zeit, also da kann ich mich nicht erinnern, aber man muss auch sagen, dass viele auch in der DDR studiert haben, ja, und daraus auch die Deutschkenntnisse dann kamen.
4: Und wenn Sie heute zum 90-jährigen Jubiläum an Ihre Zeit in der deutschen Redaktion zurückdenken, was bedeutet Ihnen diese Erfahrung heute?
3: Ja, ich muss sagen, ich habe es Ihnen zu verdanken, dass ich diesen Rückblick für mich selber gemacht habe jetzt dieser Tage. Und das hat mich schon irgendwie emotional sehr berührt, ja, und irgendwie, ja, mich an die Träume erinnert, an die Energie, an diese Aufbruchstimmung, die man hat, wenn man 20 ist und zum ersten Mal in den Beruf einsteigt. Der heutige Journalismus ist mir zum Beispiel zu schnell. Also ich glaube nicht, dass ich mich in irgendeiner Nachrichtenabteilung irgendwo gut behaupten würde oder fühlen würde, weil ich doch dran gewöhnt war, viele Dinge erst genau zu prüfen. Also nicht sogleich sozusagen in die Welt zu schicken. Die Zeit damals war natürlich auch weniger komplex. muss man sagen. Also in dem Sinne, es gab den Ostblock, es gab den Westblock. Also im Vergleich zu dem, was jetzt heutzutage in der Welt passiert mit all diesen Kriegen, ja, kommt es mir vor, mehr unberechenbar als damals, wo bestimmte Dinge so und so waren und man wusste, das ist jetzt so, ja. Allerdings muss man auch sagen, dass das war noch ein interessanter Punkt, dass die bundesdeutschen Politiker bereits schon, als das Kriegsrecht aufgehoben worden ist, sie sehr vorsichtig waren, sich mit Oppositionellen zu treffen oder geschweige denn mit Lech Wałęsa. Diese Treffen fanden dann meistens statt in der Residenz des deutschen Botschafters. Also das zeigt auch, wie diplomatisch man auch damals sozusagen mit der Regierung, aber auch mit der Opposition. Man wollte niemanden hier in eine schlechte Lage bringen. Also der Westen war absolut nicht irgendwie Hurra in der Unterstützung der Opposition und vom Wałęsa. Ja, man hat sich mit denen getroffen, aber das Wichtigste war für die natürlich die Stabilität der Regierung. Also Polen hat dann selber ohne die Hilfe vom Westen in den Jahren 89 dann sozusagen sich seine Demokratie erkämpft.
4: Gott sei Dank.
3: Ja.
4: Das war Marzenna Gusswetter, ehemalige Journalistin der deutschen Redaktion des Auslandsdienstes des Polnischen Rundfunks, im Gespräch anlässlich des 90-jährigen Jubiläums unseres Programms. Frau Gusswetter, vielen Dank für dieses Gespräch.
3: Vielen Dank.
2: Und welche Erinnerungen haben Sie an die deutschsprachigen Programme aus Warschau? Schreiben Sie uns deutsche.redaktion@polskieradio.pl. Und das war's für heute. Ich erinnere Sie noch daran, dass wir auch auf Facebook und der Plattform X präsent sind. Folgen Sie uns dort. Wir zeigen regelmäßig auch Einblicke hinter die Kulissen unserer Redaktion. Am Mikrofon verabschiedet sich Kamila Lutostańska. Do usłyszenia.
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Andreas Knedlik hat eine Aufnahme vom 3. Februar 1984 digitalisiert. 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

0: In unserer Sendung Wandergockelgrat hörten Sie heute die Eichacher Bauernmusi, den Gimpeljackel, die Dellenhauser Musikanten, das Gitarrenduo Hausner Klammet, das Duo Pfefferwörnle, die Stubenmusi Pfahler, die Gesangsgruppe Eberwein und die Alteichdirndln.
1: Dann war erstmal eine halbe Minute Stille.
0: Programm Bayern 2, es ist 6.45 Uhr, 6:45, 6:45.
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3: Guten Morgen, verehrte Hörer. Zunächst wieder, wie jeden Freitag, Tipps und Informationen für Behinderte, verfasst von Clarita Bernhardt.
4: Die materiellen Mittel zur Wiedereingliederung und Beschaffung von Arbeitsplätzen wurden drastisch gekürzt, sodass die Bewährungshelfer heute nach 30 Jahren Arbeit vor der Frage stehen: Wo ist bei diesen materiellen Kürzungen und der Überlastung der Bewährungshelfer noch ein Weg?
3: Sie hörten die sozialpolitische Information.
1: Und wieder fast 30 Sekunden Stille.
0: 6.55 Uhr und nun wieder unsere Frühgymnastik.
5: Guten Morgen, meine lieben Hörerinnen und Hörer. Wir knien uns heute mal mit geschlossenen Knien auf den Boden. Die Fußspitzen sind lang und wir setzen uns auf die Fersen. Legen Sie die Hände einfach auf die Oberschenkel. Und jetzt wollen wir den Bauch einziehen, die Fersen fest zusammenpressen. Und indem wir den Oberkörper etwas nach rückwärts schwingen, können wir vielleicht die Knie ein ganz kleines bisschen vom Boden abheben. Eins und Sprung. Eins und Sprung. Eins und Sprung. Hopp und Sprung. Hopp. Dankeschön. Schütteln Sie die Beine aus. Das war's für heute. Ich wünsche Ihnen einen recht schönen Tag. Auf Wiederhören.
1: Und zum dritten Mal in dieser Sendestunde 30 Sekunden Stille.
6: Guten Morgen, verehrte Hörer. Hier ist der Bayerische Rundfunk mit Nachrichten. Heute ist Freitag, der 3. Februar. Beim Gongschlag war es 7 Uhr. Das Wetter in Bayern. Neben Auflockerungen starke Bewölkung, nur vereinzelt Regen. Höchsttemperaturen 2 bis 6 Grad, schwacher bis mäßiger südwestlicher Wind. Und nun die Meldungen. Bonn. Der 4-Sterne-General Günther Kiesling hat dazu aufgerufen, über die Affäre um seine Person so schnell zu wolkig, minus 14 Grad, Wind aus West mit 25 Kilometern in der Stunde. Wendelstein in Wolken, Schneefall minus 7 Grad, Wind aus West mit 14 Kilometern in der Stunde und Großer Arber in Wolken, Schneefall minus 4 Grad, Wind aus Südwest mit 26 Kilometern in der Stunde. Abschließend die Zeit, es ist jetzt 7.07 Uhr.
0: Im Programm Bayern 2 folgt die Minute der Besinnung.
4: Der moderne Mensch hat moderne Illusionen. Und eine davon ist die Idee, absolut alles korrigieren zu können. Der Dicke macht eine Schlankheitskur, der Schwache ein Fitnesstraining, der Alte eine Verjüngungskur, der Schüchterne ein Selbstständigkeitstraining. Oder die Gewissheit, Halt im eigenen Sinn- und Wertsystem zu finden, sind die einzigen Sicherungen bei der Konfrontation mit dem Schicksal.
0: Für die Minute der Besinnung wählten wir heute einen Text von Elisabeth Lukas. 7.10 Uhr, Divertimento Musicale. Zu Beginn Marche Écossaise von Claude Debussy. Jean Martinon dirigiert das Orchestre National de l'ORTF.

nach dem Marche écossaise von Claude Debussy zwei katalanische Volkslieder, La Filla del Marzant und El Mestre. Der Gitarrist ist André Segovia.

0: Bei der Musikauswahl könnte man glatt meinen, man hört BR Heimat. Und damit gehen Grüße nach Heilbronn.
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0: Nun schauen wir kurz nach Berlin. Eine der ersten privaten Stationen dort war Radio 100. Hört zwei kurze Jingles dieser Station.
1: Radio 100.

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1: Nun blicken wir wieder auf einen durchaus interessanten Bereich des Rundfunks. Der Patientenfunk Elmshorn stellte sich 2016 die Frage: Warum gibt es das Krankenhausradio?
2: Das Krankenhausradio Elmshorn wurde 1989 mit der Idee ins Leben gerufen, für Patienten ein eigenes Radioprogramm zu gestalten. Das Ganze hat sich mittlerweile bis ins Jahr 2014 gehalten und nun feiern wir am 1. Mai unser 25-jähriges Bestehen. Doch was ist eigentlich der Gedanke eines Krankenhausradios? Ja, schwierig zu erklären, insbesondere für junge Menschen. Nun denken viele, beim Krankenhausradio kann ich ja innerhalb von 5 Minuten reich und berühmt werden. Dann muss ich leider sagen, das ist ein Irrtum. Also mit dem Reich, das funktioniert schon mal gar nicht, und mit dem berühmt funktioniert es auch nicht. Und mit dem Reich vielleicht an Erfahrungen. Aber die meisten, die bei uns tätig sind, bringen eigentlich noch ein bisschen Geld mit. Vielleicht als Tonträgerspende, als Gerätespende oder aber vielleicht auch die endlos viele Zeit, die man in ein solches Projekt investiert. Daher kommt auch schon der Begriff Ehrenamt, denn alle Tätigkeiten beim Krankenhausradio sind ehrenamtlich und es gibt wirklich keine Kohle dafür. Ja, man muss schon ein bisschen krank sein, um bei uns zu arbeiten. Also dieser Slogan hat eine gewisse Wahrheit. Man muss vielleicht auch ein bisschen verrückt sein und vielleicht auch betrachten, dass wir alle irgendwann mal die Seiten wechseln können. Das geht eigentlich relativ schnell, denn es kann ja durchaus mal sein, dass man im Garten gerade am Rasenmähen ist und findet sich 5 Stunden später auf der Intensivstation des Klinikums wieder. Warum? Nun ja, das werden einem die Ärzte dann sagen, dass man gerade soeben mit einem Herzinfarkt eingeliefert wurde. Und schwupp hat man die Seiten gewechselt. Klar, bei dem reichhaltigen Angebot von heutigen Medien ist es natürlich gar kein Problem, sich zu unterhalten. Da kann man natürlich sagen, ja, ich hab ja mein iPhone dabei oder irgendein anderes Gerät hier mit Musik drauf und dann höre ich mir das an, was ich mir mitgebracht habe. Gut, so mögen einige denken. Andere sagen sich, das geht, habe ich aber nicht. Gut, dann höre ich mir halt eben die öffentlich-rechtlichen Programme an. Oder die privaten Radiosender. Oder ich lasse mich schlichtweg von einem der wahnsinnigen Reality-Shows verblöden. Ist eine Möglichkeit. Wer sagt, ich höre lieber Radio? Gut, der tut sich eben das alltägliche Formatradio an und erkennt nach ungefähr 4 Klinikaufenthaltstagen, dass um 8 grundsätzlich ein bestimmter Titel bei einem Schleswig-Holsteiner Privatsender läuft. Ja, die Sender sprechen von Rotation, wir sprechen von Einfallslosigkeit. Da sind wir auch schon bei dem Thema, warum es überhaupt ein Krankenhausradio geben kann. Junge Menschen streben ja nach neuen Medien. Das ist toll, das ist wünschenswert und übrigens auch richtig klasse. Und wer schon einmal die Idee hatte zu moderieren als Radiomoderator, ja, der macht doch einfach Internetradio. Eine tolle Sache, es hören Tausende zu und auch hier sind wir wieder innerhalb von 5 Minuten reich und berühmt. Glaubt man. Okay. Nun gibt es auch junge Menschen, die haben Vision. Und in der Regel ist es so, wenn ich eine Vision habe, dann gehe ich zum Arzt. Muss man aber nicht zwingend. Man kann auch hier zum Krankenhausradio gehen. Naja, der Gedanke jetzt einfach zu sagen, ich setze mich mal in die Bahn und fahre mal nach Kiel zu einem der, ja wohl, bekanntesten Privatsender Schleswig-Holsteins und sag: Hey Leute, hier, ich will doch mal ein bisschen Radio machen. Könnt ihr mir mal ein Studio aufschließen? Ja, dann könnte es durchaus sein, dass man höflich darauf hingewiesen wird, seine Tabletten zu nehmen. Und sollte man an einer Vision leiden, den Arzt aufzusuchen. Ansonsten stehen einem natürlich die typischen Besichtigungstermine für die gläsernen Studios offen, wo man denn sehen kann, wie lauter, fetter und satter Radio gemacht wird. Auf die

0: Das ist ein anderes Thema. Und vor allen Dingen, es gibt dort auch keine Kohle. Davon mal ganz abgesehen. Außer dem typischen Faktor lauter, satter, geiler und fetter ist das auch nur ein typisches Radioprogramm. Aber schon viel, viel besser als das, was die Privaten uns jeden Tag um die Ohren hauen. Aber zurück zum Krankenhausradio. Wir haben das Studio jetzt in dreijähriger Bauzeit modernisiert und uns gesagt, nun ja, warum eigentlich nicht Modernes mit Altem verknüpfen? Das Tonträgerarchiv besteht übrigens noch aus Schallplatten und für alle jungen Menschen, die nicht wissen, was das ist, ist schwarz, dreht sich mit 33 oder 45 Umdrehung pro Minute und beinhaltet Musik. Die Abtastung erfolgt über ein W, also absolut steinzeitliches mechanisches System mithilfe einer Nadel, die mechanische Schwingung in elektrische Signale umwandelt. Man nennt das dann Nadel und die wird auf die Schallplatte gesetzt. Das andere Medium sind die Silberlinge, also CDs, die haben wir noch, und auch ein digitales Musikarchiv. Das ist schon ein bisschen moderner. Allerdings in der Konstellation, so wie wir das machen, CD-Player, Schallplatte, und auch gleichzeitig digitales Senderarchiv. Diese Konstellation wird bei einem privaten Sender kaum noch zu finden sein. Und das macht die Sache so interessant. Eine Schallplatte auflegen und die wirklich vom Anfang an jaulfrei zu starten, dann eine Anmoderation zu fahren und vielleicht noch etwas von CD spielen. Nun ja, da würde sich so mancher Moderator der heutigen Zeit wünschen, er wäre eine Krake und hätte 8 Arme für die Starttasten, für die Fader, für die Geräte, die zu bedienen sind. Naja, im heutigen Sendestudio funktioniert das über 3 riesige TFT-Monitore, einer voll elektronisch-digital komplex gesteuerten Sendeanlage, die eigentlich schon alles fast fertig macht. Man pullt den Regler hoch, Faderstart und ab geht die Luzi. Gut, okay. Das ist natürlich für die heutige Sendetechnik auch erforderlich, da die meisten Moderatoren ja fast alles machen. Also nebenbei Sendung machen, Fenster putzen, die Toilette reinigen, Nachrichten lesen. Naja, Junge für alles. Deswegen sind die freiberuflichen Moderatoren ja auch mit so viel Zeltfesten beschäftigt. Aber das ist ein ganz anderes Thema. Traumjob Radiomoderator. Ist das nicht geil? Einmal im Studio sitzen und selber eine Sendung moderieren. Tausende hören zu, man ist der Held. Auf der Straße kommt man mit den Autogrammkarten gar nicht mehr nach und kaum geht man mal abends in eine Kneipe, wird man belagert von Groupies. Tja, da sind wir wieder bei der Vision. Tja, wer der Meinung ist, dass das so ist, der hat irgendwie etwas falsch aufgefasst. Dann würde ich vorschlagen, kommen Sie einfach zum Krankenhausradio. Dort werden Sie nicht berühmt, Sie werden nicht reich, aber Sie werden reich an Informationen, reich an Erfahrungen und Sie können genau das tun, wo die normalen Radiosender ihnen einfach die Tür vor der Nase zuschlagen. Ihre eigene Sendung. Somit freuen wir uns auf Ihre Bewerbung beim Patientenfunk in Elmshorn. Wir hören uns, Ihr Jens Kelting.
1: Soweit für heute die Beiträge aus der FMK Mottenkiste. FM Kompakt war eng mit Stefan Kramer verbunden. Dieser verstarb leider viel zu früh vor einigen Wochen. Olaf Kuhlbrot aus Bad Segeberg hat eine Sendereihe mit Erinnerungen an den Radio-DJ zusammengestellt. Hört heute und jetzt den 3. Teil.
2: Lolly Secret Diamonds, Abschied von Stefan Kramer alias Jesko Dirk, Teil 3. Ja, Freunde, ein trauriger Anlass. Am Samstag, den 7.3.2026, ist mein alter Radiofreund Stefan Kramer alias Jesko Dirk im wirklichen Leben leider verstorben. Und um das zu verarbeiten und um euch allen auch mal das gesamte Lebenswerk von, oder ein kleiner Ausschnitt davon natürlich nur, von ihm vorzustellen, habe ich diese Reihe gestartet. Abschied von Stefan Kramer in Lolly's Secret Diamonds. Wir haben in den letzten Teilen jetzt schon seine Stefan Kramer Radioshow gehört, die er auf City FM produziert hat. Und da machen wir jetzt auch weiter. Das war am 25.12.2011, 19 Uhr Weihnachten. Und er hatte nicht nur geile Musik, tolle Jingles, sondern auch fantasievolle Werbung mit reingebracht. Und also Gag- und Verarschungswerbung habe ich geliebt. Fand ich total cool. Und das hören wir uns jetzt mal an.
3: 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Auch heute Nacht ist City FM natürlich on the air. Mit unter anderem Mike Brains Late Night Show.
4: Zu viele Stationen.

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2: Mix. Eine 12-Inch nun für die Fans der Maxi Sounds. Hier ist Softcell und Torque. I'm lost again and I'm on the run. New Wave at its best aus den 80er Jahren, einer der weniger bekannten Songs von Softcell. Das war Torque. Stefan Kammers Radioshow hier bei City FM auf 99.6 und anderswo. Und ich habe gerade mal hier etwas ganz Frustrierendes gemacht, nämlich hier in meiner Brieftasche geguckt, wie viel Geld ich noch habe. Oh, man hört's. Irgendwie nur noch ein paar Centstücke. 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
0: Und jetzt ganz schnell zurück zu den Powerhits. Viel Spaß.
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0: Besucher, Open Your Mind versus Simple Minds und New Gold Dream im Rhythm Stick Mix. Das war der Rausschmeißer der heutigen Stefan Kramer Radioshow hier bei CTFM. Denn jetzt ist wieder Zeit für die kleine Durchsage von meinem Chef.
1: Herr Kramer, Ihre Sendezeit ist um. Bitte verlassen Sie das Studio.
2: Und jetzt wird Stefan Kramer rausgeschmissen.
0: Okay, eine Stunde geht doch immer unheimlich schnell vorbei. Wie im Flug mit der geilen Musik von CTFM und der Stefan Kramer Radio Show. So, ich wünsche euch noch einen schönen Abend. Viel Spaß mit den weiteren Programmen. Gleich kommt Mr. Mike Brain und seine Late Night Show. Er hat sich schon ein bisschen frei gemacht und sitzt hier, hat sich eingeatmet und wird gleich in der nächsten Stunde hier losfetzen. Hier auf den fröhlichen Wellen von CTFM. Das war's, die Stefan Kramer Show. Bis zum nächsten Mal. Irgendwann, irgendwo. Im weiten Radioland. Tschüss und bye-bye vom Stefan Kramerowski.
3: Ich liebe ja die Reminiszenzen von Stefan Kramer an Radio Luxemburg, die vier fröhlichen Wellen. Hier die fröhlichen Wellen von CTFM in der CTFM-Show 25.12.2011, 19 Uhr zu Weihnachten. Nochmal ein Hinweis in diesem Zusammenhang nochmal auf die BNL Memorial Site. Das war ein Radiosender in Ostbelgien in den Anfang der 80er Jahre, Radio Benelux. Und genau unter diesem Namen, nämlich radio-benelux.de, könnt ihr Jeskos Seite zu diesem Sendeprojekt auch nochmal mit vielen Bildern und Audios angucken. Auch die Werbung, wie gesagt, genial gemacht. Toll, also diese Verarschung, diese Fröhlichkeit von Stefan, was will man mehr sagen? Ja, was würde Jesko dazu sagen, wer er eigentlich war?
0: Hey, ich bin Stefan Kramer, der in der Sendung immer so rumschreit. Ja, aber ich kann auch ganz anders. Manchmal.
3: Ja, und genau das habe ich an ihm geliebt. Diese Art, das ist auch alles nicht so leicht und nicht so ernst zu nehmen, sondern leicht und sich auch selber nicht so ernst zu nehmen, sondern alles auch so ein bisschen verarschen. Das finde ich total cool. Das war's also. Abschied von Stefan Kramer in Lolly's Secret Diamonds Teil 3. Ich kann schon mal ankündigen, dass die Serie ein bisschen länger wird. Ich habe nämlich eine Überraschung für euch. Ein Original-Interview, was ich vor vielen Jahren mit ihm geführt habe, genauer gesagt 2019. Das habe ich bis heute immer noch nicht geschafft zu bringen, weil so viele Sachen dazwischen gekommen sind. Aber jetzt ist genau der richtige Moment. Auch damit werden wir uns in den nächsten Folgen beschäftigen. Es wird also eine spannende Reise durch einen Teil des Lebenswerks von Stefan Kramer, aber auch durch die Piraten- und freie Senderszene hier. Mit Mitschnitten und spannenden Facts. Und ich glaube, das ist ein Anlass, wenn auch ein sehr trauriger, das aber nochmal überhaupt zu bringen und Jeskos Leben und Werk hier zu feiern und zu würdigen. Falls ihr mich erreichen wollt, könnt ihr dies sehr gerne tun unter olaf.robbenradio.de. Dort ist mein Gesamtarchiv, da könnt ihr stöbern, was ich alles so habe und meine Kontaktdaten für Rückmeldung. Bis zum nächsten Mal. Bye bye. Das war Lolly's Secret Diamonds.
4: Liebe Radiofreunde, das war Ausgabe 267 unseres Radiomagazins. Zum Abschluss habe ich heute einen Stationssong für Radio Hellbach, ein Webradio aus Mecklenburg-Vorpommern. Oh, das kannte ich bisher noch gar nicht. Ist ja gar nicht so weit von mir weg.

Die redaktionellen Beiträge des Radiomagazins könnt ihr im Download-Bereich auf der Website des Worldwide DX Clubs herunterladen und nachhören. Leider ist die Bereitstellung der kompletten Sendung manchmal aus urheberrechtlichen Gründen dort nicht möglich.

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Ich danke allen Radiofreunden, Clubs und Vereinen, die mit Beiträgen zum Gelingen dieser Sendung beigetragen haben.

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Empfangsberichte per Post bitte an die Adresse FM Kompakt, CO Thomas Kircher, Staudinger Weg 9, 74081 Heilbronn, Deutschland. Bitte Rückporto für einen Standardbrief beilegen. Bitte keine fertigen Umschläge schicken. Für heute verabschiedet sich euer Kuno.

Hallo zusammen, hier ist nicht die Gruppe 47, sondern Star Treks Episode 47. Und was ihr da gerade gehört habt von Fatboy Slim ist irgendwie ein inoffizieller Dune-Song. Dune, der Wüstenplanet. Und wie das Schicksal so spielt, inzwischen auf doppelte Weise, nämlich insofern als Christopher Walken, der im Musikvideo seine Tanzkünste unter Beweis stellen durfte, in der Neuverfilmung den Padishah Imperator Shaddam IV. Gegeben hat. Und die Anspielung auf die Sandwürmer ist euch aufgefallen, oder? Move without rhythm, so you won't attract the worm. Jetzt bin ich eigentlich schon im Englischmodus. Ihr wisst ja, Star Treks ist auf Englisch moderiert, aber dennoch erstmal auf Deutsch. Viel Spaß in der nächsten Stunde mit meiner ganz speziellen Musikauswahl. Mein Name ist Jörg Wese und ich freue mich, dass ihr dabei seid. 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This is Star Treks episode 47, and I just started with the unofficial Dune song that has been elevated to another level by Christopher Walken, playing the Padishah Emperor Shaddam IV in the latest Dune outing, whereas before there was only this obscure little line about not attracting any sandworms by moving without rhythm. 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So if you always wanted to know what May the Force be with you means in German, well, you probably already know. But I hope you're gonna enjoy the show for lots of different reasons. 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
1: Und da sind wir wieder zurück im Radio Holzhaus Studio, wieder mal mit einer neuen Sendung. Und Olli, was ist das Motto unserer Sendung diesmal?
2: Hallo, schönen guten Abend erstmal, hier ist euer Olli. Also, unser Motto ist heute, wie könnte man es anders denken?
1: Hövelhof. Olli, ja, wenn wir noch an der Einschaltquote ein bisschen arbeiten wollen, kannst du zu diesem Moment, zu diesem Zeitpunkt noch nicht singen.
2: Nein.
1: Mach erst später.
2: Wir sind auch nicht in Franks Vinothek.
1: Genau. Also, was erwartet uns in dieser Sendung? Wir haben tatsächlich Hövelhof-spezifische Themen heute. Zum einen hatten wir ein nettes Interview mit unserem äußerst sympathischen, amtierenden Schützenkönig, mit Frank Bröckling.
2: Genau, dann hatten wir auch noch ganz interessantes und spannendes, nicht minder spannendes Interview mit unserem Ingo von Ingo Naturkost.
1: Und tatsächlich auch mit Herrn Bödecker und Frau Schäfer von unserem Hövelhofer Verkehrsverein e.V.
2: Genau. Wen hatten wir denn noch dabei? Du hast die Liste, Maren?
1: Ich habe die Liste. Tatsächlich
2: haben wir noch einen interessanten Beitrag von der MUBA.
1: Genau.
2: Da war gerade, weiß ich auch nicht, irgendwas los.
1: Der Bene, der Telefonmann, glaube ich,
2: hatte. Der Telefonmann, was, der hat auch was geschickt.
1: Genau,
2: ja, genau.
1: Hat uns was geschickt. Und wir haben tatsächlich, waren wir wieder gestern mit Radio Holzhaus live bei der Impfaktion. Und wir haben unsere Nachwuchsreporterin, die Hanna und Sophie, dorthin geschickt. Die sind mit spannendem Material wieder nach Hause gekommen.
2: Genau. Natürlich, die Klassiker erwarten euch, und zwar Planet B und?
1: Kokentechen Corona.
2: Super. Und jetzt wünschen wir euch viel Spaß. War sonst noch was?
1: Ich glaube, heute war ein wahnsinnig langweiliger Tag. Oder fällt dir was ein?
2: Ich weiß nicht.
1: Keine Ahnung.
2: Ach so, wir haben gewonnen!
3: Gegen Schäfer. Schäfer nach innen geflankt. Kopfball. Abgewehrt. Aus dem Hintergrund müsste Rahn schießen. Rahn.

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Er gibt Elfmeter. 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

0: Oder soll es vielleicht doch ein Keks sein?
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2: Und dieses schöne Lied von Udo Jürgens, das haben sich Erhard und Hartmut gewünscht. Und sie sagten zu dem Lied, das Wetter ist allererste Sahne, das Lied passt wie die Faust aufs Auge. Leute, wir sehen ja, es haben doch einige neue, wir haben einige neue Zuhörer heute bei uns. Und Musik könnt ihr euch folgendermaßen wünschen. Ihr geht auf unsere Homepage, auf www.radio-holzhaus.de und dort findet ihr ein Musikformular. Das füllt ihr aus und dann spielen wir... Ja, wenn alles gut klappt, dann spielen wir euer Lied. Und so hat es nämlich auch die Carla gemacht, die Carla aus dem Roten Holzhaus. Und sie wünscht sich das Lied Herz über Kopf von Joris und grüßt damit alle ihre Freunde und das tolle Radio Holzhaus-Team. Wir, Olli.

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1: Hallo Radio Holzhaus. Hallo Hübelhof. Mein Name ist Benedikt Kästner und ich bin der erste Vorsitzende des MUBA e.V. Jetzt fragt ihr euch sicher, was der MUBA e.V. ist. Wir haben uns letztes Jahr gegründet und sind ein Kunst- und Kulturverein, der Veranstaltungen in der Kulturscheune MUBA veranstalten will in Zukunft und auch schon veranstaltet hat. Und wie wir dazu gekommen sind, das will ich euch heute kurz erzählen. Ja, für mich fing eigentlich damals alles an, als ich bei den Renovierungsarbeiten der MUBA mit dabei sein durfte. Das war so um 2000 rum. Und wir dort einen Raum gestalten konnten für Kinder und Jugendliche über die KJG, wo wir ja uns austoben konnten, uns verwirklichen konnten und relativ viele Freiheiten hatten. Ja, und dadurch, dass dann viele Aktionen der KJG auch in der MUBA stattgefunden haben, habe ich halt auch viel Zeit in meiner Jugend dort verbracht und viele Aktionen dort erlebt und gesehen, was halt möglich ist mit diesem Ort und wie man ihn halt gestalten kann. Nachdem die Kulturscheune dann renoviert wurde, wollten wir das MUBA-Quiz oder wollte Manuel das MUBA-Quiz wieder stattfinden lassen. Und dadurch, dass jetzt das Ganze ein bisschen offizieller aufgezogen war, brauchte man dafür einen Verein, um irgendwie Veranstaltungen darin stattfinden zu lassen. Und jetzt sind wir halt alle schon irgendwie, oder viele von uns waren schon so ein bisschen aus der KJG herausgewachsen. Und dann haben wir uns überlegt, ob wir nicht vielleicht einfach einen Verein dafür gründen, um Veranstaltungen in der MUBA zu machen und die auch wieder zu beleben. Vor allem jetzt, wo sie halt da in neuer Pracht steht und viele auch neue Möglichkeiten bietet. Genau, so kam es halt letztes Jahr dann dazu im Sommer, dass wir trotz Pandemie einen Kunst- und Kulturverein gegründet haben, um genau diesen Ort wieder ein bisschen in den Mittelpunkt der Aktionen und des Lebens zu stellen. Und es war natürlich schon vorher klar, dass das nicht ganz so einfach wird, vor allem in der aktuellen Situation. Aber wir hatten ja auch schon gezeigt, dass irgendwie ein Quiz auch online stattfinden kann. Das ist sicherlich was anderes als vor Ort, aber es hat funktioniert und wir haben viel Zuspruch dazu bekommen. Und so haben wir gesagt, okay, lass uns mal gucken, was geht. Und haben dann relativ zügig aufgrund der aktuellen Situation letztes Jahr im August, September, die Möglichkeit gehabt, dann doch wieder auch irgendwie ein Quiz vor Ort planen zu können, mit Hygienekonzept, mit allem, was dazugehört, und haben natürlich parallel überlegt, was es noch an Aktionen in der MUBA geben kann. Die MUBA ging dann ein bisschen früher in die Winterpause letztes Jahr durch den Lockdown und hat jetzt auch ein bisschen länger ihre Winterpause gemacht, als wir das eigentlich gehofft haben. Aber erfreulicherweise geht ja jetzt wieder ein bisschen mehr und jetzt haben wir passend zur EM eigentlich wieder so ein bisschen den Betrieb aufgenommen und veranstalten jetzt am Freitag unser erstes Quiz, beziehungsweise zur Sendung haben wir es dann schon veranstaltet. Wir gucken gerade wieder, dass wir die Spielbar mittwochs eröffnen, wo wir anbieten, Gesellschaftsspiele spielen zu können. Und was wir natürlich auch machen, passend zur EM, ist Public Viewing. Zumindest die deutschen Spiele erstmal können sich in der MUBA angeguckt werden. Dazu muss man sich lediglich anmelden, weil es natürlich aufgrund der aktuellen Situation trotzdem noch Begrenzungen gibt und wir das auch alles nachhalten müssen. Genau, ansonsten hoffen wir natürlich auf viele weitere Veranstaltungen im Sommer, je nachdem, was halt so möglich ist und welche Regulierungen gerade gelten, und freuen uns, wenn ihr dabei seid oder wenn ihr auch Anregungen für uns habt, was ihr vielleicht gerne in der MUBA noch erleben würdet, dann meldet euch doch einfach gerne bei uns und wir schauen, was möglich ist. Wenn ihr nun also neugierig geworden seid, dann schaut einfach mal auf muba.de vorbei oder folgt uns auf Facebook oder Instagram. Oder kommt einfach zu einer unserer nächsten Veranstaltungen. Wir freuen uns auf euch. Danke Olli und Maren für den wunderschönen Abend und viel Spaß euch noch und allen beim Zuhören und hoffentlich auch bald bei einer unserer Veranstaltungen.
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1: Genau, ihr habt richtig gehört. Nachdem wir ja auch wahnsinnige tolle Sponsorships schon in den vergangenen Sendungen hatten, haben wir diesmal Giovanni für uns gewinnen können. Und
2: das ist ja super.
1: Das aber ist die Pizzeria, genau.
2: Erklär doch mal kurz, was machen wir denn bei dem Quiz?
1: Ja, das ist folgendermaßen. Ich stelle im Laufe der Sendung, die schon länger dabei sind, wissen es, 7 Fragen. Und wenn ihr die Frage richtig beantwortet, dann könnt ihr tatsächlich heute einen Gutschein in Höhe von 15 Euro von der Pizzeria Giovanni gewinnen.
2: Was?
1: Pizzeria Giovanni. Hammer. Deshalb bitten wir euch tatsächlich, wirklich nur einmal anzurufen. Also wenn ihr durchgekommen seid, dann nur einmal, so dass andere auch die Chance haben, bei Giovanni Pizza zu bestellen. Boah, Olli, jetzt echt ganz ehrlich. Wenn ich die ganze Zeit über Giovanni. Pizza rede und Giovanni, ich hab voll Hunger.
2: Habt ihr auch Hunger? Ja, ich glaube.
1: Ja, mir sind zwei was? Gäste, die haben auch alle
2: wir
1: Hunger.
2: Wollen wir was? Das haben wir noch nie anrufen? Gemacht. Wir rufen einfach mal an in der Pizzeria.
1: Aber es ist so oft immer besetzt und wer weiß, ich weiß nicht.
2: Ich guck mal, ob es geht.
1: Warte guck mal, ob Giovanni.
2: Ich versuch's mal.
1: Guck mal.
2: So, schauen wir mal. Aha.
1: Aha, ich höre ein Amt.
2: Ich höre auch ein Amt.
1: Ist schon mal nicht besetzt.
3: Pizzeria Giovanni hier.
1: Oh, ist da die Pizzeria Giovanni?
3: Ja, hallo.
1: Ach, super. Buonasera, Patrizio.
3: Buonasera.
1: Vorrei ordinare la pizza, è possibile?
3: Sì, è possibile, prego, signora.
1: Gerne. Ich mache es, weil wir heute tatsächlich ein paar Zuhörer haben, mache ich es jetzt mal auf Deutsch, Patti. Es ist vielleicht besser, obwohl also ich natürlich super Italienisch spreche.
2: Erstmal herzlich willkommen, du weißt es gar nicht, aber du bist jetzt live.
1: Du bist live im Radio, Patti, aber...
3: Oh mein Gott, da muss ich ja aufpassen, was ich sage. Oh
1: auf alle Fälle, diesmal musst du aufpassen. Nein, also Patti, wir hätten gerne eine kleine Pizza Rucola.
3: Ja...
1: Wir hätten gerne eine Insalata Tonno mit Essigöldressing.
3: Sie?
1: Ein Bauernsalat mit Essigöldressing.
3: Ja.
1: 2 große Knoblauchbrote.
3: Jawohl.
1: Eine große Bolognese.
3: Ja.
1: Eine Pizza Prosciutto mit Oliven.
3: Ja.
1: Und eine Pizza Silvana mit extra Käse.
2: Boah, wir können viel essen.
3: Ja. Boah,
1: und eine kleine Bolognese-Pizza.
3: Und dann machen wir, kein
1: und
3: Problem.
1: Und das einfach ins Holzhaus am Kastanienweg. Ihr wisst ja schon Bescheid.
2: Radio Holzhaus,
1: genau.
3: Jawohl, kennen wir, machen wir.
1: Arrivederci e buona sera.
3: Ich wünsche euch alles Gute. Ne? Schöne Grüße an Olli.
2: Jo, mach's gut, tschüss. Danke.
3: Ciao.
2: Mensch, das war ja Wahnsinn, Maren. Also da würde ich direkt eine Quizfrage anschließen lassen, oder?
1: Eine Quizfrage, ne? Über die Familie Mancini.
2: Ich glaube, weißt du was? Ich bin mal gespannt, wie schnell die Pizza hier sein wird.
1: Ich habe keine Ahnung.
2: Der Druck ist groß.
1: Der Druck ist groß. Radio, also klar, wenn sie jetzt gleich kommen.
2: Es muss ja ruckzuck gehen.
1: Und hier schreien schon die Kinder Hunger. Also ich bin mal gespannt. Also deswegen fangen wir doch mal mit der Quizfrage mit der ersten an. Wer uns auf Instagram folgt, der wird es schon wissen, denn da haben wir die Familie Mancini auch schon mal vorgestellt. Und die Frage, die ich jetzt für euch habe, seit wann lebt die Familie Mancini hier in Hövelhof? Aha. Olli, wir nehmen den.
2: Ich würde vorschlagen, da hinten kommt der Achte. Den achten
1: und
2: Anrufer.
1: Und du kennst die Antwort sicherlich.
2: Ich kenne natürlich die Antwort und ihr könnt auch anrufen.
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2: So, da war die Nummer und...
1: genau, ich wiederhole die nochmal, damit ihr mitschreiben könnt.
2: Ja, bitte.
1: Die 01590-643-9013. Und es gibt einen Pizzagutschein, 15 Euro.
2: Und jetzt geht's auf...
1: Ich hab Hunger.
2: Jetzt geht's auf Lila Wolken.
1: Ja. Lila Wolken.

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1: Und ich habe mit den Sponsoren gesprochen. Das passiert wirklich immer. Ja, okay. Jedenfalls, wir sind wieder zurück im Radio Holzer Studio. Und die Frage lautete ja, seit wann lebt die Familie Mancini, also der Familienbetrieb, die Betreiber von der Pizzeria Giovanni, hier in Höwenhof? Und ich habe jemanden in der Leitung. Mit wem bin ich denn verbunden?
2: Ja, hallo, hier ist Jörg Barisch.
1: Ja, hallo Jörg, schön, dass du angerufen hast. Jetzt bin ich mal gespannt.
2: Hi, Maren.
1: Kennst du die Antwort?
2: Also, soweit ich mich erinnere, müsste es 1977 gewesen sein.
1: Super, das ist die richtige Antwort. Herzlichen Glückwunsch.
2: Hallo. Ja, danke, schön.
1: Herzlichen Glückwunsch auch zu deinem Giovanni-Gutschein und guten Appetit.
2: Oh, wow. Ja, super, werden wir haben. Wir freuen uns.
1: Großartig. Dann wünsche ich dir und deiner Familie noch einen schönen Abend, Jörg.
2: Wünschen wir euch auch. Danke, ne?
1: Genau.
2: Bis dann. Ciao.
1: Und
2: ciao.
1: Da bekommen wir tatsächlich auch wieder einen neuen Musikwunsch rein. Und dieser Wunsch, der geht an Heiner. Denn der Heiner, der hat seinen 8. Geburtstag. Also alles Liebe und Gute zum Geburtstag, lieber Heiner. Der Heiner lebt nämlich im Roten Holzhaus in der Bentlake. Und seine Familie wünscht sich für ihn das Lied Geburtstag von der Kapelle Petra.
3: Herzlichen Glückwunsch.

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1: Leute, und ihr könnt es euch nicht vorstellen, wer gerade vor der Tür steht und nee, Martin, also hier, guck mal, wenn ihr das sehen könntet, Leute, also so schnell haben wir noch nie Essen von Giovanni bekommen. Herzlichen Dank, kleiner Applaus für euch, dass er die Pizza ist da.
2: Dankeschön.

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1: Und dieses schöne Lied von Tom Jones haben wir tatsächlich Sebastian Kelling zu verdanken. Viele von unseren jüngeren Zuhörern kennen ihn tatsächlich als Englischlehrer des GSN. Und er hat sich dieses Lied gewünscht, weil er sich neulich mit einem Schüler darüber unterhalten hat. Da wäre ich gerne bei der Unterhaltung dabei gewesen.
2: Ich hoffe, er hat auch ordentlich abgetanzt.
1: Und das hoffe ich auch, wie wir es gerade eben hier gemacht haben. Und wie ich es ja eben auch im Intro gesagt habe, wir haben ja einige Interviews hier in Hövelhof geführt, unter anderem eben auch mit unserem Verkehrs-EV, Verein e.V. Und ich habe den Fehler, glaube ich, eben schon wieder gemacht. Und Herr Böttecker und Frau Schäfer haben sich wirklich viel Zeit genommen für unsere Fragen und es war ein spannendes Interview, deswegen hört rein, es lohnt sich.
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3: Ja, mein Name ist Angelika Schäfer, ich bin Geschäftsführerin des Verkehrsvereins Hövelhof und freue mich auf den heutigen Abend und spannende Fragen.
4: Mein Name ist Hubert Bördecker, ich bin der erste Vorsitzende im Verkehrsverein und bin gespannt, ob Sie das auch so spannend finden, was wir alles mitgebracht haben. Ja, also der Hövelhofer Verkehrsverein ist entstanden, wie das ja meistens so ist, weil man irgendwie etwas vermisst, weil man irgendwie etwas anders haben möchte oder sich zusammenfinden will mit Menschen, die gleichen Interessen haben. Und es gibt eine ganz wichtige, auch relativ alte Geschichte Hövelhofs, nämlich seit 1815 gab es einen Vieh- und Krammarkt, der sich dann später zum Hövelmarkt entwickelt hat und der über die Jahre hinweg bis Mitte der 70er Jahre eigentlich an Dynamik verloren hat. Es gab dann Hövelhoferinnen und Hövelhofer, die damals gesagt haben, entweder wird uns dieser Hövelmarkt untergehen oder wir entwickeln neue Ideen, wir stellen das einfach nochmal neu auf. Und so ist dieser Verkehrsverein am 1. November 1975 entstanden, insbesondere auch getragen von Kaufleuten und Interessierten, denen einfach Hövelhof am Herzen lag und die gesagt haben, wir müssen sowohl dieses Volksfest als auch die Interessen, die wir in unserem Ortskern haben.
3: Ja, das zweite große Thema, was die Gründungsmitglieder des Verkehrsvereins 75 bewogen hat, war ein Medium für Hövelhof herauszugeben, von Hövelhofern für Hövelhofer, was heute nach wie vor Bestand hat, ist die Hövelhofer Rundschau, die auch heute noch nach wie vor Bestandteil der Gemeinde über ja, Wichtiges aus dem Ort, aus den Vereinen berichtet.
4: Ja, wir haben vielfältige Aufgaben, die wir letztendlich auch ein Stück weit zum Pushen der Gemeinde auch in den Verkehrsverein zusammengezogen haben. Und deswegen ist es uns auch so wichtig, um das vielleicht auch noch vor den Aufgaben einmal zu beschreiben, dass wir eine enge Verankerung haben. Wir haben ehrenamtliche Mitglieder im Vorstand, das sind vier, und wir haben zwei, eine davon ist Frau Schäfer und Herr Westhoff, der ja auch bekannt ist, die sowohl verankert sind im Ehrenamt, die bringen also herausragend viele Stunden auch für den Verein, ohne dass sie bezahlt werden dafür, aber gleichzeitig sind sie in der Gemeinde auch beschäftigt, für Marketing verantwortlich, für Tourismusfragen verantwortlich, und da kommen wir nämlich automatisch auch schon zu den Aufgaben, die wir haben, warum wir diese Vernetzung auch. Wir wollen

0: Und auch, dass unser Handels- und Gewerbezentrum, auch das war von Anfang an ein wichtiges Ziel, auch die notwendige Bedeutung bekommt. Deswegen haben wir die Kaufmannschaft mit in unseren Kreis und die sind auch in einem Werbering miteinander verbunden, sodass wir letztendlich auch versuchen, die Kaufkraft in Hövelhof zu halten und auch den ein oder anderen Gast natürlich nach Hövelhof zu bekommen, mit ganz unterschiedlichen Aktivitäten. Zum Beispiel einem tollen Citycard-System, da würde ich gleich auch die Angelika darum bitten, da ein bisschen mehr zu sagen, vielleicht nur noch mal einmal aufzählen, welche Aufgaben noch so dazugehört, die großen Aufgaben. Für uns ist noch wichtig das Thema Tourismus. Als das anfing, haben viele damals in Hövelhof den Kopf geschüttelt, ich kann das auch nur vom Hörensagen erzählen, dass man sich gefragt hat, wie kommt ihr denn auf die Idee zu glauben, dass wir hier Tourismus hinbekommen? Inzwischen fragt das keiner mehr, sondern inzwischen gibt es ganz viele Väter und Mütter, die behaupten, dass sie damals sehr wesentlich dazu beigetragen haben, dass wir uns heute im Tourismus auch ganz erfolgreich bewegen. Egal, ob wir aufs Wandern schauen oder ob wir auf den Fahrradtourismus schauen oder auf Kombinationen. Und insoweit gehört das also mit zu unserem Themengebiet, total spannend, vor allen Dingen, wenn wir sehen, wie erfolgreich auch dieser Emsrad-Weg ist für die Wirtschaft, insbesondere die Beherbergungswirtschaft hier in Hövelhof. Also als wir vor über 2 Jahrzehnten gestartet sind, diesen Emsrad-Weg zu entwickeln, und da sind die Energien wirklich von Hövelhof ausgegangen, da haben manche Regionen bis zur Nordsee hoch gar nicht darauf gewartet, dass dieser Emsrad-Weg kommt. Also das Münsterland brauchte eigentlich keinen weiteren Radweg, das südliche Ostfriesland brauchte das nicht und selbst das Emsland dazwischen hat relativ viel Tourismus. Also insoweit war das schon dicke Bretter bohren und heute ist es so, dass wir total stolz darauf sind, der Radfallweg geht ja hier von den Quellen, also hier von Hövelhof aus, bis nach Emden oben in die Nordsee. Und vor einigen Jahren ist also die benachbarte Insel auf uns zugekommen und hat also dann gesagt, wir würden gerne mit euch zusammenarbeiten. Die haben jedes Jahr 2,5 Millionen Touristen auf der Insel und wollten also gerne, dass wir den Anschluss an den Radweg auch in Richtung Borkum verlängern. Und das haben wir natürlich dann gerne gemacht. Was haben wir letztendlich davon? Ja, also es ist natürlich jedes Jahr nicht ganz gleich, aber der Fahrradtourismus hat sich enorm entwickelt über die Jahre. Es gibt ganz viele Menschen, losgelöst von Corona vorher schon, die gerne Radurlaube machen. Und wenn man dann diesen Weg fährt, dann fährt man gerne von der Quelle zur Mündung. Und deswegen kommen viele Gruppen und übernachten erstmal einmal in Hövelhof, bevor sie am nächsten Morgen nach dem Frühstück starten. Und wir sind dann in der Lage, jedes Jahr so um die 180.000, 200.000 Gäste zu haben, die von hier aus starten bis an die Nordsee und die lassen dann 13, 14, 15 Millionen Euro, je nachdem, für die Beherbergungsbetriebe hier in Hövelhof. Und das ist eine tolle Zahl, da sind wir echt stolz drauf.
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2: So, ihr Lieben, und ihr dürft auch euch gleich noch auf den zweiten Teil freuen. Erstmal ganz herzlichen Dank an die beiden. Ich finde dafür, dass die am Anfang sagten, ja, mal sehen, was dabei rauskommt. Ich finde das Ergebnis sehr schön. Wir spielen jetzt noch ein Lied und dann geht's auch gleich irgendwann mal weiter mit einer weiteren Quizfrage.
3: Alle Fälle. 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
1: Genau, und dieses Lied, das haben wir Jochen zu verdanken, Regenbogenfarben. Und er ist vom Bezirkshofstaat und das ist deren Lied. Kommen wir zur nächsten Quizfrage. Und unsere nächste Quizfrage ist eine Hövelhof-Frage und sie lautet, seit wann darf Hövelhof den offiziellen Zusatz Sennegemeinde führen? Also seit wann darf Hövelhof den offiziellen Zusatz Sennegemeinde führen? Ihr ruft da an unter der 01590 64 39013. Und Olli, den wievielten Anrufer nehmen wir?
2: Den siebten diesmal.
1: Den siebten Anrufer, du kennst die Antwort?
2: Natürlich kenne ich die Antwort.
1: Auf alle Fälle. Und deswegen spielen wir jetzt All the Single Ladies. Das haben sich nämlich Marlon und Lara gewünscht, denn die haben heute ihren Jahrestag. Herzlichen Glückwunsch auf viele, viele Jahre.

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1: Genau, zurück sind wir im Radio Holzhaus Studio und ich habe da tatsächlich jemanden in der Leitung. Mit wem bin ich denn gerade verbunden?
2: Ja, Sebastian Schulz hier. Hallo, schönen guten Abend.
1: Hallo Sebastian, schön, dass ich dich spreche. Sebastian, die Frage war ja, seit wann darf Hövelhof den offiziellen Zusatz Sennegemeinde führen? Was ist denn deine Antwort?
2: Genau, das ist seit dem 14. März 2012 der Fall.
1: Perfekt, Applaus und herzlichen Glückwunsch zu deinem Giovanni-Gutschein.
2: Ja, super, klasse, das freut mich.
1: Ich habe ja deine Telefonnummer, dann schreibe ich dir eine WhatsApp oder so. Also den Gutschein werden wir dir ja auch irgendwie so zukommen lassen. Das ist bestimmt das kleinste Problem.
2: Ja, ausgezeichnet.
1: Gibt es denn ein Lied, was du dir wünschst? Was könnten wir denn für dich spielen, Sebastian?
2: Friendship von Pascal Letoublon.
1: Das haben wir ganz zufällig gerade auch auf und spielen das für dich. Und dann wünsche ich dir noch einen schönen Radioabend.
2: Ja, danke. Vielen Dank und bis dann. Ciao.
1: Super, tschüss.
3: Mach's gut. Leute, ich habe noch eine kurze Botschaft an euch und zwar folgendes. Wir würden euch bitten, bitte ausschließlich über die Radio Holzhaus-Nummer anzurufen. Die blende ich nochmal kurz ein.
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3: Weil manche haben auch meine Privatnummer und versuchen es die ganze Zeit auf der ins Quiz durchzukommen. Diese Nummer wird nicht berücksichtigt. Ihr müsst tatsächlich über diese Nummer anrufen. Und jetzt spielen wir den Musikwunsch von Pascal.
1: Friendship
3: von
1: Pascal Letoublon.
3: Das hat er auch gerade ganz gut ausgesprochen.
1: Ja, besser als ich.

0: Der ist fast abgestürzt. Hallo!
1: Jetzt ist der Moment, wo Olli mir zuraunt. Sag bitte, was sag was, denn die DJ-Software ist abgestürzt und die, die ja schon länger dabei sind, die wissen, dass das halt einfach ein, zwei Mal passiert im Laufe unserer Sendung. Deswegen, ich wollte gerade Avicii The Nights eingeben, denn das ist das nächste Lied, was wir spielen. Das hat sich nämlich ja Pietro Hamann gewünscht und er küsst damit die Kerstin Smets. Aber jetzt müssen wir halt einfach mal warten, bis die DJ-Software wieder läuft und haben den Mund weiterhin voll Pizza. Mhm. Köstliche, lecker schmeckende Pizza von Giovanni.
0: Das stimmt.
1: In deren Genuss ihr auch kommt, wenn ihr die Quizfragen denn richtig beantwortet. Und so wie das der Sebastian eben gemacht hat oder auch, ja, wer hat denn schon das Quiz? Jörg Barisch hatte eben auch schon gewonnen. Also dementsprechend ruft an, wenn das Quiz kommt. Und Olli, wie ist so der Fortschritt bei der DJ-Software?
0: Wir sind dran.
1: Wir sind dran. Das ist schon mal ganz wichtig zu wissen, dass Olli dran ist. Und
0: wir gucken mal, was passiert. Wen ich auch die Woche getroffen habe, wenn er das jetzt einspielen, war den Frank von Franks Vinothek.
1: Den können wir jetzt erstmal einspielen.
0: Ja, gucken wir mal,
1: der läuft ja auch ohne DJ-Software.
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0: Hallo, Radio Holzhaus-Hörer. Wie könnte es anders sein? Wir sitzen hier in Hövelhof und unser Thema ist ja Hövelhof. Du bist meine Heimat, du bist mein Dorf. Und eins gehört natürlich auch zu den festen Bereichen, die man nicht missen sollte. Und das ist unsere Vinothek in Hövelhof. Und mir lachen gegenüber, weil ich das nicht mehr ganz auf die Kette kriege heute mit den Anmoderationen, unser Frank, mit dem wir auch schon eine gemeinsame Sendung hatten. Und Frank, du bist auch, so wie ich, zugezogen. Wir kommen von weiter weg, so sagt man. Erzähl doch mal, was ist denn Hövelhof für dich heute?
3: Ja, Olli. Schön, dass du heute hier bist. Tolles Thema. Hövelhof, du bist meine Heimat, du bist mein Ort. Sehe ich auch so. Also ich möchte hier nicht mehr weg, obwohl ich nicht hier geboren bin. Aber auf die Frage, bist du Hövelhofer, sage ich immer, ich nicht, aber unsere Kinder sind hier geboren. Und damit sind wir, glaube ich, schon irgendwie Hövelhofer. Und ich glaube, Franks Bibliothek möchte sich keiner mehr hier aus Hövelhof weg wünschen. Wir fühlen uns hier pudelwohl und Franks Bibliothek gehört zu Hövelhof, wie Hövelhof zu Franks Bibliothek gehört. Und was wäre das Hövelhofer Schützenfest ohne unsere Erdbeerbowle? Und ich glaube, auch unsere Weinmenüs hat der ein oder andere schon mal genossen. Ihr findet immer das passende Geschenk. Wir freuen uns, dass ihr so gerne zu uns kommt, dass ihr auch in der schweren Corona-Zeit vielleicht mal die eine oder andere Flasche Wein mehr gekauft habt, um uns zu unterstützen. Dafür vielen Dank. Dafür hoffe ich, dass wir bis zur Rente auch hier bleiben. Ja, und wir haben wieder offen. Ihr könnt wieder kommen. Bis zum Ende der Sommerferien, immer freitags und samstags. Und einmal am Wochenende veranstalten wir das große Weinmenü. Start 19:30 Uhr und dann, wie die Personen reservieren, also immer das, was Corona-konform gerade erlaubt ist, aber im Moment meint die Regeln ja wirklich gut mit uns. Also alle Leute, die ihr Weinmenü oder ihre kulinarische Weinprobe, heißt es jetzt noch nicht, wahrnehmen könnt, ihr könnt wieder reservieren und ruft an. Und wir machen jetzt immer, wie gesagt, einmal am Wochenende Start 19:30 Uhr. Ihr könnt zu zweit kommen, zu viert kommen, zu sechs kommen. Wir setzen euch an Tische, aber wir machen ein Menü und sind dann alle zusammen fertig. So können wir dann den einen oder anderen Tisch auch mehr glücklich machen. Ja, das war's hier aus der Vinothek. Olli, Mensch, müssen wir da erstmal noch einen Butterscotch trinken, ne?
0: So sieht's aus.
3: Butterscotch. So, ja, dann viel Spaß weiter zuhören bei Radio Holzhaus.
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1: Und dann sind es die Volksfeste, also der Hövelmarkt als Hauptfest, aber auch im Frühjahr das Maibaum- und Radelfest und in der Adventszeit unser Nikolausmarkt. Also insoweit neben der Hövelhofer Rundschau, die wir eben auch herausgeben, eben schon mal von Angelika beschrieben, die wichtigsten Aufgaben. Aber ich glaube gerade, was wir so mit der Kaufmannschaft ganz frisch gemacht haben, gerade im letzten Jahr, ist vielleicht nochmal auch ein gutes Beispiel, warum wir versuchen, auch an der Stelle Hövelhof nach vorne zu bringen.
2: Ja, das ist eines unserer ganz großen Anliegen, die Stärkung der lokalen Kaufmannschaft, eben Kaufkraft hier vor Ort zu halten. Natürlich wissen wir alle, dass der Onlinehandel an Bedeutung gewonnen hat, aber ich denke, da können die lokalen Einzelhändler mit anderen Vorteilen punkten. Wir haben viele inhabergeführte Geschäfte, wir haben hier die persönliche Beratung vor Ort, die meines Erachtens bei einem Internetkauf nicht zu ersetzen ist. Und das war schon vor den Corona-Zeiten ein wichtiges Thema, ist natürlich aktuell jetzt auch noch viel, viel wichtiger geworden. Und wir haben einen Baustein, ist neben den verkaufsoffenen Sonntagen, anderen Aktivitäten, die wir eben auch anstoßen und die wir organisieren vom Verkehrsverein, ist eben das vorhin erwähnte Citycard-System ein ganz, ganz wichtiger Baustein. Und vielleicht ganz kurz erklärt, es ist ein Schritt in die digitale Zukunft, auch im Einzelhandel, beinhaltet verschiedene Komponenten. Das ist einmal die Bonuscard, das ist ganz einfach erklärt. Ich habe eine Treuekarte, die eben aber nicht nur für ein einzelnes Geschäft zählt, sondern für den gesamten Ort. Bei jedem Einkauf in den beteiligten Geschäften und bei den beteiligten Gastronomen kann ich Punkte sammeln. Ergänzend dazu gibt es auch die sogenannte Gutscheincard, die unseren bekannten und beliebten Hövelhofer Gutschein eben ablöst. Die gibt es in allen beteiligten Geschäften und kann dort auch entsprechend eingelöst werden. Ganz wichtige Geschichte. Und der dritte Baustein, da sind wir jetzt gerade aktuell auch dabei, da kommt jetzt unsere starke Wirtschaft auch ins Spiel. Es gibt auch inzwischen eine ganze Reihe an Arbeitgebern, die sich beteiligen und die ihren Mitarbeitern eben zusätzliche steuerfreie Leistungen bis 44 Euro über diese Karte zur Verfügung stellen. Auch das ist Geld, das dann bei uns im Ort bleibt.
1: Also wir kämpfen eindeutig dafür, den Hövelmarkt 2021 stattfinden zu lassen. Und wir sind auch ganz guten Mutes, dass wir das machen können. Ob wir es zu 100% machen können, wie wir es alle miteinander gewohnt waren aus der Vergangenheit, das müssen wir ein bisschen offen lassen. Aber wir glauben, dass wir draußen ganz viel machen können, nahezu alles. Und bei unserer Zeltveranstaltung sind wir eigentlich auch gewillt, das nah an die Realitäten heranzuholen. Möglicherweise wird die Frage, wer darf in so ein Zelt hinein, eine wichtige Rolle spielen. Aber wir planen wirklich daran zu gehen und unsere Partner, um das auch zu sagen, die investieren auch schon dafür. Wir wollen jetzt nicht die nächste Großveranstaltung, weil ja hier auch im Kreisgebiet sehr viel abgesagt worden ist. Wir wollen jetzt nicht die nächste Großveranstaltung auch noch wieder absagen aus irgendwelcher besonderen Vorsicht. Ich glaube, dass unser Optimismus auch eine gewisse Berechtigung hat.
2: Definitiv, da kann ich mich nur anschließen, da sind wir uns im Vorstand einig. Wir sind natürlich realistisch, ne? Wir schauen, was geht, was möglich ist, aber die Planung für einen, das ist uns vor allem wichtig, es soll ein sicherer Hövelmarkt sein, gar keine Frage, das war immer unser Anspruch und wird es auch in Zukunft sein. Die Sicherheit unserer Besucher und unserer Aussteller, die steht im Vordergrund. Da brauchen wir nicht drüber reden. Das hat die höchste Priorität. Und wir hoffen natürlich, dass in irgendeiner Form ein weitgehend normaler Hövelmarkt möglich ist. Natürlich wird es Veränderungen geben. Müssen wir auch realistisch sein, ganz klar. Aber ich denke, nach dieser Corona-Zeit werden viele Dinge, viele Veranstaltungen anders laufen, als wir das sonst gewohnt sind. Wir sagen das nicht nur, wir sind auch konkreter schon längst in Gesprächen, in Verhandlungen. Wir haben natürlich Verträge mit unseren Schaustellern gemacht, die jetzt lange Zeit gar nichts tun konnten, die uns natürlich auch dankbar sind, dass wir ihnen diese Möglichkeit eröffnen. Wir haben Verträge mit unseren Künstlern, die eben alle parat stehen, wenn es denn möglich ist. Und sollte das nicht so sein, auch dann haben wir eine vertrauensvolle Zusammenarbeit, auch dann werden wir eben Möglichkeiten finden, das in das nächste Jahr zu übertragen. Wie gesagt, Zeit war da sehr optimistisch. Dann auch eben ganz aktuell, wir brauchen unseren Festwirt, gerade beim Thema Hygiene, Sicherheit. Wenn wir also sehen, wir sind auf dem Weg und wir werden natürlich das weiterverfolgen.
1: Ich finde, Angelika hat alles gesagt. Ich will das nur mit einem Satz so zusammenfassen. Für mich wäre am schönsten, wenn alle Besucherinnen und Besucher nachher sagen, ich habe meinen Hövelmarkt wieder? Ja, hallo liebe Holzhaushörer. Ich bin total beeindruckt, dass wir in Hövelhof inzwischen ein eigenes Radio haben. Also die Pandemie hat uns nicht viel Gutes gebracht, aber ein Radio. Und deswegen wünsche ich Ihnen weiterhin viel Spaß im Programm und hoffentlich noch ganz viele erfolgreiche Sender.
2: Ja, ich richte mich auch abschließend nochmal an alle Radio Holzhaus-Hörer. Es war ein spannendes Erlebnis, hier vor dem Radio zu sitzen. Ich hoffe, Sie hatten auch alle viel Freude. Ich würde jetzt allen wünschen, kommen Sie gut durch den Sommer. Und dann freuen wir uns, wenn wir uns alle hoffentlich zu einem Hövelmarktfest gesund wiedersehen.
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3: Liebe Frau Schäfer, lieber Herr Bödecker, vielen lieben Dank für dieses wahnsinnig interessante Interview und auch für diesen Einblick und auch Ausblick, den wir haben. Wir würden uns sehr, sehr freuen, wenn der Hövelmarkt stattfinden würde.
4: Absolut.
3: Denn ich glaube, wir haben es auch alle bitter nötig, uns in Hövelhof, mit Hövelhof und in Hövelhof zu feiern und freuen uns natürlich sehr auf das große Event. Weiter haben wir natürlich auch wieder Musikwünsche, die eingetroffen sind. So wünscht sich die Corinna den Song Afrika von Toto und sie sagt dazu, oder ihre Geschichte zu diesem Lied ist, dass Amigo, und ich weiß, dass Amigo deren wunderhübscher, süßer Hund ist, grüßt die Elfi über das Feld und wünscht Wow Wow. Und liebe Corinna, vielen lieben Dank auch für deine Treue und ich weiß, du machst auch immer brav und toll Werbung für uns und viel Spaß mit diesem Lied.
4: Genau, zu Treue doch ganz kurz. Wir haben mega Einschaltquoten und möchten uns dafür jetzt schon bedanken.

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1: Hier ist Hanna aus dem Hasendorf und ich befinde mich gerade vor dem Schützen- und Bürgerhaus in Hövelhof. Und zwar ist hier heute die zweite Impfaktion. Heute wird hier der Impfstoff Johnson & Johnson verimpft an ungefähr 400 Bürgerinnen und Bürger aus Hövelhof. Die Impfung führen die Hausärzte aus Hövelhof durch. Und mit dabei habe ich heute meine Schwester
2: Sophie aus dem Hasendorf.
1: Genau, und wir beide machen uns jetzt erstmal auf den Weg und suchen nach ein paar Offiziellen, wie Olli es nennen würde, und hoffen, dass wir euch ein paar Eindrücke geben können. Wir haben jetzt den Herrn Dr. Schneider hier gefunden und erstmal vielen Dank, dass Sie sich die Zeit jetzt genommen haben, uns ein paar Fragen zu beantworten. Und unsere erste Frage wäre erstmal so, was sind heute Ihre Aufgaben hier, was machen Sie hier, sind Sie zum Impfen da, zum Organisieren oder was ist heute Ihr Aufgabenbereich hier?
3: Ja, hallo auch erstmal von mir. Also meine Aufgabe ist heute ein bisschen die Organisation, aber wir haben auch schon über 200 Impfungen von 650, die wir heute durchführen, gemacht. Wir machen ein bisschen Verwaltung, wir müssen die Impfbücher ausfüllen, wir müssen die Klebchen reinmachen, wir müssen erklären, wie die Corona-App funktioniert, wenn ich mir mein Impfbuch runterladen will oder es über die Covpass-App machen will, und wir sind insgesamt mit 20 Mitarbeitern vor Ort.
1: Das klingt ja schon mal sehr gut. Also ist die Resonanz hier insgesamt sehr gut? Also haben viele Leute das Impfangebot angenommen und wie ist die Grundstimmung allgemein so?
3: Also die Grundstimmung ist sehr gut. Die Bürgerinnen und Bürger, also die Impflinge, sind sehr zufrieden, sehr entspannt, kommen auch alle ein bisschen früher. Meckert auch keiner über Wartezeit, haben wir im Wesentlichen auch nicht. Das ist eine gute Sache. Wir haben 480 Termine vergeben über das Online-Buchungsportal, was die Gemeinde durchführt und uns da sehr großzügig unterstützt, und haben zusätzlich nochmal 170 Impfungen über die Praxis organisiert. Das heißt, wir werden heute 650 Impfungen organisieren. Auf dem Parkplatz organisiert die Feuerwehr, im Ruhe- und Überwachungsraum organisiert auch die Feuerwehr. Die hat uns die letzten Male auch schon großartig unterstützt.
1: Okay, vielen Dank für diesen kleinen Eindruck. Dann wünsche ich Ihnen noch weiterhin viel Erfolg und ja, bedanke mich auf jeden Fall. Dann haben wir hier noch einen weiteren sehr netten Herrn gefunden. Der hat seine Impfung noch vor sich. Genau, und ich würde Sie jetzt einfach mal fragen, was Sie sich von der Impfung erhoffen und was Sie darüber so denken und wie es überhaupt dazu gekommen ist, dass Sie hier an diesen Impftermin gekommen sind.
4: Ja, letzten Endes lasse ich mich impfen, um halt für eine gewisse Zeit vor Corona geschützt zu sein. Aber auch die Freiheit wieder zu erlangen, die man mit einer aktiven Impfung halt demnächst, in den nächsten Wochen und Monaten halt wieder ausleben kann. Ja, letzten Endes die Impfung, ich habe davon erfahren, ich bin Hövelhofer, ich bin da soweit informiert und hatte mich dann auch recht schnell angemeldet. Mir ist das ganz lieb, es hier zu machen. Ich muss dafür nicht nach Salzgitter fahren. Spart mir einen weiten Weg. Und in Salzgitter wäre ich wahrscheinlich auch noch nicht so schnell dran gewesen, da die momentan erst die Zweitimpfung priorisieren.
1: Also insgesamt positiv gestimmt und glücklich, jetzt heute diesen Impftermin wahrnehmen zu können?
4: Definitiv. Ein bisschen Angst habe ich natürlich, was die Nebenwirkungen angeht. Da gibt es verschiedene Geschichten, von sehr sanft bis durchaus mal zwei Tage grippeähnliche Symptome zu spüren. Aber letzten Endes, denke ich, komme ich erstmal nicht darum herum. In einem Jahr sehen wir vielleicht weiter, wenn es Folgeimpfungen geben wird. Ich bin mir da noch nicht ganz sicher. Aber ich glaube, dann hat sich auch die sogenannte Herdenimmunität so weit durchgesetzt, dass es nicht mehr als ganz so tragisch angesehen wird, wenn man selber nicht geimpft wird. Dann wird es sich vielleicht demnächst wie eine Grippe, die wir dieses Jahr nicht hatten, aber wie in den Vorjahren halt hatten, vielleicht etablieren.
1: Außerdem haben wir gerade noch eine sehr freundliche Dame namens Beate getroffen. Die wurde gerade geimpft und genau, ich würde jetzt einfach mal fragen, wie hast du es hier wahrgenommen? Hast du dich wohlgefühlt? War es angenehm? Wie kam dir die Organisation vor? Also einfach allgemein, wie du es empfunden hast hier.
5: Ich würde sagen, ein Wort, es war wirklich perfekt.
1: Oh, das klingt doch schön.
5: Ja, und was mich dann noch gefreut hat nach dem Impfen, ob ich was trinken möchte, und man hat mir noch ein Getränk gereicht, ein kaltes, und das gerade bei dem warmen Wetter, also wirklich sehr, sehr nett.
1: Ja, also Catering, alles super gewesen.
5: Ja.
1: Das ist schön.
5: Und selbst die Spritze, also ich bin jetzt nicht so spritzenaffin, aber die hat das gut gemacht.
1: Ja, das ist schön. Vielen Dank.
5: Ja, das war's schon.
1: Das war's schon. Dann haben wir gerade noch den Malik getroffen. Der wurde gerade auch geimpft. Und ja, vielleicht kannst du mir jetzt einfach mal erzählen, wie es überhaupt dazu gekommen ist, wie du das fandest hier und wie es dir allgemein gefallen hat.
6: Ja, also ich wollte sowieso schon die ganze Zeit geimpft werden, auch mit Johnson Johnson. Aber irgendwie kam es nicht dazu. Und wir hatten es auch schon einmal versucht in Bielefeld. Aber da haben sie uns dann weggeschickt, weil wir halt aus Hövelhof und nicht aus dem Kreis Bielefeld waren. Und dann war ich letztens zu Hause und dann hat mein Vater mir am Sonntag eine Nachricht von Facebook geschickt, dass man sich in Hövelhof am Montag für eine Impfaktion mit Johnson Johnson eintragen kann. Dann habe ich mir einen Wecker gestellt, das gemacht, mich da eingetragen und habe mich jetzt impfen lassen und wollte halt nur eine haben, damit es schneller geht.
1: Und insgesamt bist du mit dem Ablauf hier zufrieden und mit dem Prinzip dieser oder einer Impfaktion hier in Hövelhof?
6: Da ich ja schon in Bielefeld einen Vergleich hatte, bin ich auf jeden Fall hier zufrieden, weil in Bielefeld hätten wir ungefähr 3 Stunden warten müssen und so. Hier war das eigentlich mit den Zeiten ganz gut organisiert. Es ging recht schnell. Man wusste sofort, was man machen musste. Und es war auf jeden Fall gut organisiert und ging alles recht schnell.
1: Okay, danke schön. Das waren jetzt ein paar Impressionen von der heutigen Impfaktion am Schützen- und Bürgerhaus. Ja, insgesamt eine sehr, sehr positive Resonanz und sehr, sehr freundliche Menschen hier. Echt eine ganz entspannte Atmosphäre. Genau, ich bedanke mich natürlich auch bei meiner Assistentin Sophie. Hat sie sehr, sehr toll gemacht. Genau, und wir wünschen euch jetzt noch einen schönen Abend und noch viel Spaß mit Radio Holzhaus.
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2: Wieder mal ein sehr, sehr spannender Bericht aus dem Impfzentrum. Liebe Hanna, liebe Sophie, das habt ihr wirklich toll gemacht und habt uns damit auch ganz schön entlastet und richtig, richtig gut gemacht. Wir sind wirklich sehr stolz auf euch und wir bedanken uns auch bei unseren Fans. Olli hat es ja eben gesagt, wir haben mega Einschaltquoten heute Abend und deswegen bedanken wir uns mit den fantastischen 4.

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1: Ja, das war so lecker heute.
2: Das war wirklich lecker, obgleich ich noch Pizza übrig habe, weil ich komme einfach nicht zum Essen, aber gleich.
1: Ja,
2: und kalte Pizza schmeckt immer so lecker.
1: Ja.
2: Aber kommen wir zur nächsten Quizfrage. Die nächste Quizfrage ist auch wieder eine Hövelo-spezifische Frage. Und die, die Presse ja diese Woche verfolgt haben, es ist ja so, dass wir an der Krollbach-Bifurkation einen neuen Mitbewohner haben. Da wurde etwas aufgestellt, etabliert. Es handelt sich um ein Lebewesen, und was aber nicht lebt, also eine Skulptur, eine Nachbildung eines Lebewesens. Und meine Frage ist, was ist es für eine Nachbildung? Welches Lebewesens? Und warum hat man sich dafür entschieden und nicht zum Beispiel für einen Storch? Denn der ist ja nur auch auf der Rückgewinnung gerade aktiv mit seiner Partnerin. Deswegen die Frage, um was für eine Skulptur handelt es sich an der Krollbach-Bifurkation und warum hat man sich genau für dieses Tier entschieden? Ruft an unter der 01590 64 39013. Wir nehmen den 5. Anrufer, 7. Anrufer, 17. Anrufer, nein, das ist zu viel. 12. Anrufer.
1: Haben und wir gerade mit dem Telefon angeklärt.
2: Okay, und du kennst die Antwort.
1: Ich kenne natürlich die Antwort. Freue mich auch schon auf die Antwort. Bevor es mit unserem nächsten Lied weitergeht, möchte ich nochmal Werbung machen. Wir haben nämlich noch einen ganz spannenden Beitrag. Wir waren gestern, oder ich war gerade, gestern bei unserem amtierenden Schützenkönig. Und da gibt es Neuigkeiten und tolle Informationen. Und auf diesen Beitrag dürft ihr alle sehr gespannt sein.
2: Aber jetzt hören wir erstmal das Lied, was sich die Yvonne gewünscht hat. Sie hat sich mir das Lied Flugmodus von Clouseau gewünscht.
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1: Und zurück sind wir im Radio Holzhaus Studio. Die Frage war ja gar nicht so einfach, denn dafür musste man ja tatsächlich die Medien letzte Woche studiert haben oder tatsächlich auch direkt an der Kreuzbach-Bifurkation gewesen sein. Denn die Frage war ja, um was es sich für eine neue Skulptur handelt. Wer weiß das denn? Mit wem bin ich denn verbunden?
2: Hier ist die Svenja. Hallo.
1: Hallo Svenja. Woher weißt du denn, wenn du weißt, was es ist, was das ist?
2: Ich war schon tatsächlich zweimal da.
1: Oh, okay, ja, es ist ein interessantes Objekt. Ich muss dir auch dazu sagen, ich weiß, dass wir uns neulich noch darüber unterhalten haben und es ist inzwischen ein Mülleimer in der Nähe.
2: So ist es, genau. Den haben wir gestern auch entdeckt.
1: Siehst du, ich wollte es dir noch sagen. Um was für ein Tier handelt es sich denn, liebe Svenja?
3: Das Mülleimertier.
2: Genau. Das ist die Köcherfliegenlarve.
1: Richtig, die Köcherfliegenlarve. Herzlichen Glückwunsch zu eurem Giovanni-Gutschein.
2: Vielen Dank.
1: Weißt du denn auch, warum man sich für die Köcherfliegenlarve genau an diesem Punkt, an dieser Position entschieden hat?
2: Nein, tatsächlich weiß ich das nicht.
1: Das hat nämlich damit zu tun, dass die Köcherfliegenlarve ein Sennebach-spezifisches Tier ist. Und es spricht dafür, ich habe tatsächlich den Zeitungsartikel noch aufgerufen. Und es ist so, dass diese Köcherfliege typisch ist für die Sennebäche. Sie leben als Larven erst im Wasser. Und das Vorhandensein von Köcherfliegenlarven ist laut Biologen ein Indikator für gute Wasserqualität. Also wir können uns glücklich schätzen, hier leben zu dürfen mit so gutem Wasser.
2: Auf jeden Fall.
3: Das denke ich auch, ja.
1: Svenja, gibt es denn ein Lied, womit wir dir eine Freude machen können? Was möchtest du hören?
2: Ich würde gerne von Sarah Connor Bye Bye hören.
3: Das spielen wir ganz gerne. Allerdings, wenn ich euch beide am Telefon habe, möchte ich eigentlich immer ein anderes Lied
1: hören.
3: Nein, Olli. Ihr wisst auch welches, ne?
1: Natürlich wissen wir welches Lied.
3: Das geht, Olli. Das geht nämlich so. Maren und Svenja.
1: Einen schönen Abend euch noch, liebe Svenja.
2: Euch auch.
1: Bis Montag. Tschüss.

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1: Und weitere Liederwünsche kommen rein ins Radio Holzer Studio. Zum Beispiel der Julian. Der wünscht sich nämlich das Lied Bochum. Und es ist so, dass der Julian nämlich gebürtig aus Hövelhof ist, aber jetzt in Bochum wohnt. Aber wie toll, dass du Radio Holzhaus heute hörst. Und ich denke mal, direkt im Anschluss wollen wir doch mal den ersten Teil von unserem Schützenkönig uns anhören. Und da bin ich mal gespannt, ob der Frank es geschafft hat, dass du vielleicht Schützenbruder bist, wirst. Eintrittst? Wer weiß das schon?
2: Wollen wir mal sehen.

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1: Hallo, liebe Radio Holzhaus-Freunde. Ich sitze hier gerade. Es ist einigermaßen kühl. Ich sitze unter einem Ventilator. Ich bin jetzt hier bei unserem amtierenden Schützenkönig. Aber ich würde es mal so machen. Ich sitze hier nicht alleine mit dem Frank, sondern vielleicht wollt ihr beiden, die ihr meine Interviewpartner seid, einmal kurz vorstellen.
2: Ja, hallo. Mein Name ist Frank Bröckling. Ich bin der amtierende Schützenkönig und Bezirkskönig. Von Hövelhof und heiße euch herzlich willkommen.
3: Ja, hallo erstmal. Mein Name ist Hubert Bonke. Ich bin Schützenoberst dieser Schützenbruderschaft und das schon seit 2004 und freue mich auf ein Wiedersehen mit ganz vielen Schützen, das was wir in der letzten Zeit nicht.
1: Das ist eine ganz schön lange Amtszeit, oder?
2: Ja, aber es macht trotzdem Spaß. Ja, es finden ja im Moment, sind ja kaum Veranstaltungen, aber das macht Spaß.
1: Sehr schön. Und wie siehst du das? Waren die Fußstapfen groß, darauf zu folgen oder auf das Amt zu übernehmen von Michael Behrendt?
2: Also die Fußstapfen waren schon sehr groß, aber ich bin berittener Adjutant schon seit mehreren Jahren im Verein und begleite daher immer unseren Oberst und Oberstleutnant zu auswärtigen Terminen oder hiesigen Terminen. Von daher war mir schon die Aufgaben vom König ungefähr bekannt. Gut, bei Michael war das natürlich eine andere Hausnummer. Der kennt ja wirklich viele, viele Leute. Aber es war, denke ich mal, ein tolles Jahr. Er hat quasi die Einführung in unser Jubiläumsjahr gemacht mit seiner Frau und seinem Hofstaat. Und wir durften halt das Jubiläumsjahr präsentieren.
1: Ich kenne mich mit Schützenfest, obwohl ich auch, ich bin ja zugezogen, habe ich vorhin ja mich geoutet, kurz habe gesagt, ich bin seit 11 Jahren nicht im Schützenverein in Hövelhof.
2: Da wird es aber Zeit.
1: Ich bin eben nicht im Schützenverein, genau. Hubert, vielleicht mal an dich die Frage, was muss man eigentlich tun, um im Schützenverein zu gehen hier in Hövelhof?
3: Jeder kann Schützenbruder werden. Jeder, der irgendwo in einer Nachbarschaft hinzieht, der wird eigentlich in einer normalen Situation angesprochen, dass er im Verein aufgenommen wird. Warum bei dir jetzt noch keiner war, das kann ich nicht sagen. Aber ich denke mal, so in den nächsten Tagen wird einer anstellen und dich aufnehmen, wenn wir das nicht heute Abend noch hinbekommen.
1: Okay. Ja, was müsste ich noch so mitbringen und was bietet man mir?
3: Zunächst erstmal ist es wichtig, in der Gemeinschaft aufgenommen zu werden, in der Nachbarschaft. Das ist ja schon Gemeinschaft. Man muss nicht unbedingt eine Uniform tragen, aber man kann. Wenn man das richtig leben möchte, dann gehört man auch irgendwie etwas anders dazu, wenn man eine Uniform trägt. Dann alleine so das Marschieren, zum Vogelschießen antreten. Wir haben 2000 Mitglieder, mindestens 700 Schützen treten an. Und ich denke mal, von jedem Schützen, die Frau oder die Familie, die stehen an der Straße, die bewundern uns, wenn wir einmarschieren auf dem Schützenplatz. Und das ist eine riesen Euphorie und macht einfach Spaß. Und da wird einem zugewunken und die Freude ist da. Dann hat man ein ganz anderes Feeling, sage ich mal so, wenn man dabei sein darf. Mhm. Und das nicht am Rande so beobachtet.
1: Wie war das denn? Also war das wirklich, ist es geplant? Also du sagtest gerade, man bewirbt sich so ein bisschen um das Königsamt. Also du hast es schon geplant und gesagt, jetzt, dieses Jahr ist es soweit, ich möchte jetzt gerne.
2: Normalerweise wollte ich erst in einem Jahr, wenn ich 50 werde, also nächstes Jahr wollte ich normalerweise erschießen. Ja, man hört ja vorher ungefähr, wer König schießen möchte oder sowas, aber da war grobes kein Name. Dann habe ich mit Hubert auch gesprochen, habe dann gesagt, ich sage, ja, dann mache ich es vielleicht dieses Jahr. Ja, und zufälligerweise kam dann noch Michael Kersting dazu, ist auch ein guter Freund von mir und so blieben halt wir beiden. Wenn man dann so den letzten Schuss sieht oder den Treffer dann noch sieht und dann den ganzen Jubelschrei da auf dem Platz, da kriege ich jetzt sofort mal Gänsehaut. Ich habe auch geheult, wie ein Schloss.
1: Wie hart ist dann diese 2 Wochen beziehungsweise dieses Schießen, dann diese 2 Wochen, wo du sagst, man bereitet sich darauf vor, das durchzuhalten? Ist es wirklich so anstrengend? Also würdest du sagen, klar, es macht erstmal Spaß, das hast du gesagt, aber es ist, glaube ich, auch anstrengend, oder?
2: Anstrengend ist es schon, wobei es bei uns jetzt, wir hatten noch einen Tag mehr, weil den Freitag 2019 hatten wir noch den Jubiläumsabend vom 100-Jährigen dabei. Also quasi waren es dann 4 Abende. Die wir im Festzelt verbracht hatten, aber vorher, ich sag mal, die ganze Woche vorher war bei uns auch schon, oder 14 Tage vorher, war fast jeden Abend war bei uns hier irgendwas los. Dann kamen sie zum Bogen ausmessen, dann Grün holen, Grenzen, das war schon fast ein kleines Schützenfest hier bei uns.
1: Also mit dem Schmücken kennt ihr euch ja ganz gut aus, das weiß man ja zur Weihnachtszeit.
2: Ja, jawohl. Aber, ja, genau.
1: Hofstaat kennt man ja, so die Begrifflichkeit, klar, aber das sind auch Leute, die dann wirklich im engsten Kreis sind und dir auch in der Zeit, ich sag das mal, wirklich zuarbeiten ein Stück weit, ne? Kann man das so sagen?
2: Ja, doch, das kann man schon sagen. Zumal die, den Hofstaat haben wir uns quasi so ein bisschen zusammengesucht, außer die Prinzen, zusammengesucht in Anführungsstriche. Also die kannten wir, so wie Adjutant, Zermo, Krönungspaare, die waren uns bekannt, aber die Prinzen kannten wir überhaupt nicht. Ich meine, vom Sehen kannte ich sie, aber halt nicht näher. Und das sind mittlerweile mit die besten Freunde geworden.
1: Zu dem König Frank gehört auch noch eine Königin.
2: Ja.
1: Und das ist?
2: Heidi Auster. Heidi und ich zum Beispiel haben im Vorfeld, aber auch schon ja, ungefähr 2 Jahre vorher, haben wir da mal drüber gesprochen. Mehr aus so einer Spaßlaune. Wenn ich mal König schieße, dann ob sie meine Königin macht. Und dann waren wir uns sofort einig. Ja, dass das natürlich dann jetzt sofort geklappt hat, umso schöner.
1: Genau.
2: So Disco Fox alles, das klappte ja. Nur dieser Wiener Walzer.
3: Ja, aber da freuen sich ja die Schützen drauf, ja. Zu sehen, wie kommen die beiden miteinander klar beim Tanzen oder wie schwingen die über die Tanzfläche. Das wollen die ja sehen, die Schützen.
2: Was aber gut war, dass Heidi ein langes Kleid anhatte. Dass man meine Füße da drunter nicht sah.
1: Was gibt es sonst so für Aktionen? Was macht ihr? Was tut ihr vielleicht auch für die Gemeinde? Was gibt es da für Sachen?
3: So historisch gesehen haben wir 2009 unser Bundesschützenfest gefeiert, was eine Vorbereitungszeit von 5 Jahren war. In der Zwischenzeit haben wir mal eben unser Schützen- und Bürgerhaus gebaut, die alte Schützenhalle. Da waren immer schon so Ideen, die zu verändern oder ob wir da mal ein neues Dach drauf machen. Die Sektbar war zu klein, da müsste ein größeres Dach drauf. Am Ende ist dabei rumgekommen, dass wir ein neues Haus bauen. Das, was wir jetzt da stehen haben, das ist damals so gemacht worden, damit das auch für die höhere Bevölkerung zugänglich sein soll, nicht nur für die Schützen. Wir haben es Schützen- und Bürgerhaus genannt. Den Namen hat mein Bruder als erstes vorgeschlagen und hat gesagt, wenn, dann soll es Schützen- und Bürgerhaus heißen, weil die Schützen haben es gebaut und die Bürger dürfen rein. Genau, das Ganze läuft ehrenamtlich mit zum Teil 450-Euro-Jobs, um das Ganze zu pflegen und zu erneuern und aufrecht zu erhalten. Das ist das eine. Die Veranstaltungen alleine von den Schützenbruderschaften, die sind so enorm, dass wir solche Räumlichkeiten brauchen. Alleine beim Skisport ist das ja so, dass wir unsere eigenen Wettkämpfe im Verein haben, die Kompanien haben ihre Wettkämpfe und dann haben wir Bezirksmeisterschaften, Diözesanmeisterschaften und da kommen an einem Wochenende bis zu 1000 Schießsportfreunde, die hier ihre Ringe erzielen.
1: Wie optimistisch seid ihr, dass wir nächstes Jahr wieder Schützenfest feiern können? Frank?
2: Sehr optimistisch. Ich gehe davon aus, dass wir nächstes Jahr Schützenfest feiern. Genau.
1: Der König hat gesprochen, also folgen wir.
2: Ja. Nein, hoffe ich.
3: Und das war schon öfter so. Wenn Frank was gesagt hat, dann machen wir das auch so.
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4: Mensch, was hatten wir einen lustigen Abend gestern. Das hat mir sehr viel Spaß gemacht. Und ich sag euch, es kommt auch gleich noch ein zweiter Teil. Und da wird's auch noch ganz traditionell. Und da werden auch noch Sachen kommen. Und vor allem, es kommen Grußworte vom König. Wer seid denn ihr beiden jetzt hier? Ihr seid alte Hasen, alte Radiohasen. Ne, ihr seid eigentlich junge Küken, ne?
5: Ja.
4: Wer seid ihr denn?
6: Nele und Mila.
4: Genau, und ihr wolltet euch, glaube ich, noch ein Lied wünschen, ne?
5: Ja. Also wir wünschen uns das Lied Die guten Zeiten.
4: Für wen?
5: Für unsere Freunde.
4: Ach so, und wollt ihr noch irgendwas sagen? Ne?
5: Nee.
4: Nee, dann nee. Spielen wir
5: Tschüss.
4: Das einfach.
5: Tschüss! Tschüss.

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1: Liebe Hörer von Radio Holzhaus, über die Besiedlung des Mars haben wir ausführlich berichtet und gesprochen. Derzeit werden nun die ersten bemannten Raumflüge zum Mars vorbereitet. Und hier ist es in erster Linie Elon Musk, der bemannte Flüge zum Mars bereits Anfang der 30er Jahre durchführen will. Seine Firma SpaceX arbeitet daran, sein Testvehikel Starship für diese Reise zu qualifizieren und zu optimieren. Das Starship teilt sich ja in zwei Komponenten auf. Die erste Stufe soll laut Plan mit 28 bis 31 Triebwerken betrieben werden. Im Orbit trennt sich die Oberstufe von der ersten Stufe ab und wird mit eigenen Triebwerken weiterreisen. Derzeit wird in Boca Chica im Süden von Texas nicht nur die Erststufe mit den Triebwerken neu gestaltet und verbessert. Auch die Starship-Oberstufe, die in wenigen Tagen übrigens wieder zur Startrampe gefahren werden soll, erfährt gerade viele Verbesserungen bezüglich der Struktur, Avionik, Triebwerke und Software. Über all diese Aktivitäten, über Erfolge und Misserfolge, werde ich bei der nächsten Sendung ausführlich berichten. Heute möchte ich lediglich die Hörer von Radio Holzhaus herzlich grüßen und ihnen viel Spaß an der weiteren Sendung wünschen.
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2: Ja, vielen lieben Dank, Dr. Becker von Planet B, für diesen kleinen Exkurs wieder. Nächstes Mal, ich freue mich, wieder auch ein wenig ausführlicher. Und Olli?
3: Genau, und ich möchte noch mal kurz auf unseren Merchandising-Shop aufmerksam machen. 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Und besonders gut geht die Serie von Planet B.
2: Absolut. Kommen wir zur nächsten Quizfrage. Tatsächlich hat sie was mit unserem letzten Interview zu tun, mit Schützenfest und Schützenbruderschaft. Und die Frage, die ich hier habe, heißt folgendermaßen. Sankt Hubertus, so heißt die Schützenbruderschaft in Hövelhof. In wie viele Kompanien ist diese unterteilt und wie heißen diese? Also wie viele Kompanien gibt es hier in Hövelhof in der Schützenbruderschaft? Ruft an unter der 01590643903. Wir nehmen den 7. Anruf von Olli. Du kennst sicherlich die Antwort.
3: Also, wenn einer die Antwort kennt, dann bin ich das.
2: Das bin ich mir sicher. Und ich freue mich auf euch. Viel Erfolg beim Durchkommen.
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1: Genau, zurück sind wir wieder im Radio Holzer Studio und die Frage lautete ja, Sankt Hubertus, so heißt die Schützenbruderschaft in Hövelhof, und in wie viele Kompanien ist dies unterteilt und wie heißen diese? Und ich glaube, ich bin mit jemandem verbunden, der tatsächlich die richtige Antwort kennt. Mit wem spreche ich denn gerade?
2: Ja, Sie sprechen mit Herrn Olaf Lutz aus Hövelhof.
1: Hallo, Herr Olaf Lutz, schön, Sie zu sprechen. Ja. Kennen Sie denn die Antwort? Wie viele Kompanien gibt es und wie heißen diese?
2: Ja, das ist... Na klar, weiß ich das. Das sind die 5 Kompanien.
1: Ja.
2: Da, natürlich mit der größten fange ich an. Das ist die Dorfkompanie.
1: Okay, das stimmt.
2: Dann ist es die Klaus-Seiler-Kompanie.
1: Mhm.
2: Dann die Mühlen-Kompanie.
1: Richtig.
2: Die Senner-Kompanie. Und zuletzt die Hülleria-Kompanie.
1: Herzlichen Glückwunsch. Applaus für Olaf Lutz.
2: Ja,
1: alles
2: danke.
1: Richtig beantwortet.
3: Herzlichen Glückwunsch.
2: Ja, danke.
1: Ich habe aber schon in einem Vorgespräch mit gehört, dass die Familie Mancini ganz in ihrer Nähe wohnt. Stimmt das?
2: Ja, die Familie Mancini wohnt direkt in der Nachbarschaft.
1: Ja, großartig. Besser kann es nicht laufen, also für Sie.
2: Ja, sicher. Wir feiern jetzt so ein bisschen gleich auf der Straße.
1: Dann viel Spaß bei dem deutsch-italienischen Straßenfest. Ich würde mich am Montag nochmal bei Ihnen melden, da würde ich nochmal anrufen, damit wir auch den Gutschein Ihnen zukommen lassen können.
2: Ja, super, danke.
1: Dann einen schönen Abend Ihnen noch. Tschüss,
2: ja,
1: Herr Lutz.
2: Ja, tschüss.
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4: Liebe Radio Holzhaus-Hörer, ich grüße euch als amtierender Schützenkönig. Haltet durch diese paar Monate Corona-Zeit bis zum nächsten Jahr und dann hoffe ich, dass wir richtig anständig feiern. Liebe Grüße.
5: Ja, auch ich als Oberst der Sankt Hubertus Schützenbruderschaft Hövelhof grüße die Holzhaus-Hörer und freue mich, dass ich ein paar Worte hier finden darf für die Öffentlichkeit, dass wir unsere Schützen, unsere Mitglieder sowie auch den Ort auffordern, ab 2022 wieder ordentlich mitzufeiern. Wir werden alle Vorbereitungen treffen, damit das wieder so gelingt, wie es in der Vergangenheit war. Wir freuen uns drauf, liebe Hörer, und lasst die Köpfe nicht hängen. Bei mir sind die Ohren schon abstehend, weil ich ein Jahr lang Maske getragen habe. Und nach einem Jahr dürfen die sich wieder anlegen. Liebe Holzhaus-Hörer, alles, alles Gute und bis zum nächsten Schützenfest. Wir sehen uns wieder. Dankeschön. Schützengesellschaft und Hofstadtmitglieder, auf euch alle ein dreifach kräftiges Horido! Horido! Horido!
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6: Übrigens, ich wollte noch kurz sagen, weil ich habe komplett mitgemacht bei allem, auch hier bei den Grüßen und bei Horido. Also ich kann das jetzt.
1: Du kannst das jetzt.
6: Was meinst du?
1: Wie nah bist du dran? Wann werde ich deine Königin?
6: Ja, ist die Frage. Da. Also dafür müsste ich erstmal schützen. Also hier Schütze werden, Schützenbruder, aber das lasse ich mir noch, glaube ich, bis nächstes Jahr durch den Kopf gehen. So, wir haben noch einen Musikwunsch und der kommt von der Corinna.
1: Genau, sie wünscht Satellite von Lena und grüßt damit den Luca. Viel Spaß!

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1: Hallo, liebe Radio Holzhaus-Hörer. Wie ihr hört, habe ich eine neue Stimme. Klimaanlage macht's möglich. Deshalb von mir heute nur ein sehr kurzer Beitrag. Aber etwas mag ich euch doch erzählen, was mich verbindet mit unserem schönen Hövelhof. Zum einen bin ich hier zur Liebe meines Lebens gezogen und ich bin stolz darauf, sagen zu können, dass meine drei Kinder wirklich gebürtige Hövelhofer sind. Das kommt ja heutzutage selten vor und deshalb möchte ich es gern einfach erwähnen. Ich wünsche euch noch einen schönen Abend mit Radio Holzhaus. Bis bald.
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So, und dieser Wunsch, der kam von der... Nee, der kam von Luis Hüvelhans. Und zwar passend zur EM.

0: So, und dann hatten wir noch einen Musikwunsch und der kam von der Cordula aus Hövelhof. Und die Cordula, die wünscht sich ein Lied. Kannst du erraten, welches Lied?
1: Nein, ich habe keine Ahnung.
0: Stell dir mal vor, die Cordula, was wahrscheinlich jetzt nicht der Fall ist, wer hat da ich gesagt?
1: Ich?
0: Ja, komm mal her. Was hast du? Du weißt, was die sich für ein Lied wünscht?
1: Ja.
0: Was würdest du denn sagen, was die sich für ein Lied wünscht?
2: Cordula Grün.
0: Ja, du hast ja recht. Lila, richtig. Wow. Und jetzt ab ins Bett.
1: Nein.

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1: Aus Hövelhof. Leute, ich habe euch nicht tanzen gesehen. Aber Cordula, Cordula, ich hoffe, du hast getanzt. Und wir wollen ein bisschen was machen. Und zwar, wir wollen unsere Homepage ein bisschen aufhübschen. Und wir sind einen Bereich lange nicht angegangen. Und das sind die Fan-Fotos und Fan-Videos. Und deswegen hier die Aufforderung. Wir bitten euch, schickt uns gleich per WhatsApp auf die bekannte Nummer, auf die ihr auch im Quiz anruft.
2: Das ist die 01590643901 3.
1: Schön gesagt, so melodisch auch. Da schickt ihr uns bitte gleich eure Videos, eure Fotos. Wie verbringt ihr den Abend? Wie findet ihr Radio Holzhaus? Kleine Botschaften. Wenn es euch nicht gefällt, schickt sie uns nicht. Wenn es euch gefällt, dann schickt sie uns. Nein, ihr könnt uns alles schicken, was ihr wollt. Und kurz den Hinweis, wenn wie ihr damit einverstanden seid, dass wir das auf unserer Homepage veröffentlichen, dann kurz den Satz dazu. Ich bin einverstanden, dass das Ganze auf der Homepage veröffentlicht wird. Und schickt uns jetzt eure schönsten Radio Holzhaus Fotos und Videos. Maren, hast du eine Quizfrage für uns?
2: Ich habe eine Quizfrage. Tatsächlich habe ich eine Quizfrage, denn wir haben ja noch einige Gutscheine von Giovanni bei uns herumliegen. Die wollen ja nur auch an den Mann gebracht werden. Und die nächste Quizfrage hat was mit dem Hövelhofer Sport zu tun. Es ist ja so, dass viele von euch, viele von euren Kindern, vielleicht auch eure Eltern im Hövelhofer Sportverein aktiv sind, waren oder werden. Und die Frage, die ich deswegen habe, ist, wann wurde der HSV, also der Hövelhofer Sportverein, gegründet? Und wir nehmen den 8. Anrufer. Unser Telefonmann steht schon bereit. Olli, du kennst die Antwort?
1: Ich kenne die Antwort.
2: Und jetzt spielen wir einen Beitrag von Ingo. Olli hat sich nämlich neulich mit Ingo Theismann getroffen. Olli, erzähl mal was.
1: Ja, das war schön. Wir haben zusammengesessen und Cappuccino getrunken. Das spielen wir jetzt.
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3: Hallo ihr lieben Hövelhofer und ihr lieben Radio Holzhaus-Hörer. Ich sitze jetzt gerade hier, eigentlich mitten im Dorf. Und zwar bei Ingo. Und zwar Ingo von Ingos Naturkost. Den kennt ihr alle, der mir auch gerade schon hier im Vorabgespräch so ein bisschen bestätigt hat. Ingo, du bist Urhövelhofer, kann man das so sagen?
4: Ja, das kann man so sagen. Bin hier geboren und habe Hövelhofer Blut.
3: Hövelhofer Blut? Was
4: Nein, ich habe das jetzt ein bisschen ironisch gesagt.
3: Kommt ja gleich die erste Frage für mich, so Hövelhofer Blut. Was bringt denn so jemand mit, der in dessen Adern Hövelhofer Blut fließt? Was macht denn so ein Urhövelhofer aus?
4: Nichts anderes als einen zugezogenen Hövelhofer. Okay. Also ich bin hier geboren, ja, und bin hier aufgewachsen und kenne natürlich Hövelhof dann von daher schon ziemlich lang. Mhm. Und das ist aber nicht so, dass ich jetzt sage, jetzt bin ich ein besserer als alle anderen, die dazugezogen sind oder so.
3: Wir sitzen hier vor deinem Laden. Ich kann mich nur erinnern, ich habe mal ziemlich viele Birnen bei dir gekauft.
4: Richtig, genau. Kann ich mich auch daran erinnern.
3: Dass wir hier in Hövelhof diesen Laden haben, wie kommt das zustande? Wie ist das passiert?
4: Ich habe 6 Jahre, bevor ich mich selbstständig gemacht habe, in Bielefeld gearbeitet, im Naturkostladen. Mhm. Bin da irgendwie reingerutscht, weil ich das Thema total spannend fand. Ich bin gelernter Einzelhandelskaufmann in Richtung Textil. Meine Eltern hatten hier in dem Laden vorher ein Textilgeschäft. Und das war irgendwie, als ich die Ausbildung gemacht habe, im Hinterkopf, übernimmst du mal irgendwann Textilien und dann wird alles gut. War aber nicht so, weil ich mich mit dem Thema immer nicht identifizieren konnte. Im Nachhinein war das dann gut, dass ich mich für die Naturkostbranche irgendwie entschieden habe. Mhm. Und in Bielefeld wollte ich erst den Laden übernehmen, habe mich dann aber dann für Hövelhof entschieden, weil ich dachte, ich bin hier verwurzelt, habe hier meine Freunde und wollte diese ganze Fahrt immer hin und her nicht haben. Wollte auch nicht umziehen und dann hat sich das ergeben, dass ich hier in Hövelhof klein anfangen konnte mit 50 Quadratmeter Verkaufsfläche und dann hat sich das so nach und nach entwickelt und bin glücklich damit.
3: Wie wurde es angenommen am Anfang?
4: Also Gott sei Dank sofort gut. Also auf kleinem Level irgendwie, aber wir waren ja natürlich auch nur anderthalb Kräfte, die davon leben mussten. Und das hat geklappt und wir konnten uns halt immer langsam stetig entwickeln und mittlerweile haben wir dann 200 Quadratmeter Verkaufsfläche und es wird immer noch gut angenommen.
3: Ja. Die Entscheidung Naturkost. Mhm. Du hast es gerade gesagt, klar, von den Textilien, okay, das war nicht deins. Was bringt das mit sich? Ich glaube, okay, heute, ne, Einzug hat es überall gehalten, dass wir auf die Qualität der Nahrungsmittel gucken, ja. Klar. Auch die meisten Supermärkte ziehen mit. Klar, bei euch kriegt man ausschließlich das Programm. Du sagtest, du bist vorhin über den Beruf vorher in Bielefeld dazugekommen, aber ist es auch so eine innere Überzeugung?
4: Ja, also ich habe irgendwie so ein soziales Herz und ich habe ein Herz für Umweltschutz. Und irgendwie hat's mich dann in diese Richtung verschlagen. Mhm. Mein Zivi habe ich gemacht in einem Kinderheim in Riedberg. Und da wurde immer beim Biobauern eingekauft. Mhm. Und das war so die Initialzündung. Also die haben mich darauf gebracht, das ist ja A, auch Handel. Mhm. Und es hat was mit Umwelt zu tun, mit Umweltthemen. Der Naturschutz spielt da sicherlich auch eine Rolle. Sozial ist es im Endeffekt auch. Also weil wir schon irgendwie gucken, dass diejenigen, die halt da produzieren, dann eben auch entsprechende Preise kriegen. Und das sieht einfach nochmal so ein bisschen anders aus als im konventionellen Handel. Und das war für mich einfach ausschlaggebend.

0: Oder das hat vielleicht auch Hövelhof ein bisschen verändert?
1: Also sicherlich das Freizeitverhalten. Dass man einfach viele Sachen, die man sonst immer so für selbstverständlich hingenommen hat, irgendwelche Volksfeste und so weiter und so fort, die konnte man natürlich nicht wahrnehmen. Mhm. Dafür hat man dann andere Sachen gemacht. Also wir sind irgendwie aufs Fahrrad umgestiegen, haben viele Fahrradtouren gemacht, zusammen mit den Kindern und haben uns halt anders beschäftigt als Familie. Und das schweißt vielleicht auch nochmal so ein bisschen mehr zusammen, in der Familie zumindest. Und die Begegnungen, die man dann mit Freunden und Bekannten hatte, die waren einfach intensiver.
0: Die Sennebar, die dann, glaube ich, in dem Fall heißt es dann
1: ja,
0: immer,
1: genau,
0: ne?
1: Ja, genau, die Sennebar.
0: Vielleicht erzählst du über das Konzept nochmal ein bisschen. Ich habe gehört, du machst es auch nicht ganz allein.
1: Nee, mittlerweile sind wir zu dritt. Also mein Schwager macht mit, der ist von Anfang an eigentlich mit dabei gewesen und war auch so ein bisschen derjenige, der das Ganze gepusht hat. Ich bin eigentlich eher immer so der vorsichtige Typ. Ah, sollen wir das wirklich so machen? Aber René, der ist dann mutiger und sagt, komm, jetzt stellen wir noch eine Pagode mehr hin. Und dann denke ich immer, oh, das kostet alles. Und aber im Grunde genommen sind wir halt immer ganz gut da durchgerutscht. Mhm. Und es ist ja auch so, dass wir durch die Besucher, die halt jedes Jahr da sind, auch bestätigt werden, dass wir da gar nicht verkehrt liegen, also mit unserem Konzept.
0: Mhm. Den sollen, das Mikrofon gehört dir, an die Radio Holzhaus-Hörer.
1: Oh, jetzt bin ich aber platt. Da habe ich jetzt nicht mit gerechnet.
0: Sorry.
1: ja, erstmal vielen Dank, dass ich ein bisschen was dazu beisteuern konnte zu der Sendung. Ich finde es toll, was ihr macht da. Das ist echt spannend und mittlerweile habt ihr echt eine große Zuhörerschaft. Das hat mich echt gewundert irgendwie, aber liegt wahrscheinlich auch an eurem Konzept, was ihr da fahrt und macht das weiter so. An alle anderen, ich freue mich, dass ich hier sein durfte und wünsche euch einen super Sommer. Dass wir nächstes Jahr oder ja, dass wir uns, nein, nicht nächstes Jahr, es ist dieses Jahr. Wir sind wieder in Planung, die Sendebar soll stattfinden. Ich hoffe, das wird auch so sein. Die Bands sind schon vorbestellt und wir freuen uns auf euch. Kommt in die Sendebar oder kommt auch mal in den Laden vorbei. Ich freue mich auch darüber und wünsche alles Gute.
0: Dankeschön.
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3: Vielen lieben Dank, Ingo, für das Interview. Unser Telefonmann, der Martin, der sitzt da draußen und es haben bis jetzt 7 Leute angerufen. Wir warten wirklich auf den 8. Anrufer und die Frage war ja gar nicht mal so schwer. Wann wurde der HSV, unser Hövelhofer Sportverein, gegründet? Und Martin wartet, es gibt einen Gutschein von Giovanni zu gewinnen, also ruft an. In der Zwischenzeit spielen wir das Lied Night Swimming von R.E.M., das hat sich die Ellen für Rainer gewünscht.

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2: Und zurück sind wir im Radio Holzer Studio. Und die Frage war ja, wann wurde der HSV gegründet? Und ich glaube, ich habe da wen in der Leitung. Mit wem bin ich denn verbunden?
3: Ja, hi, ist Yvonne.
2: Hallo Yvonne, schön dich zu hören. Bist du denn im HSV auch tätig oder warst du im HSV? Oder ist jemand aus deiner Familie im HSV?
3: Weder noch, aber ein paar Freunde sind von uns da vertreten.
2: Na, siehste, also der HSV ist euch nicht fremd. Wann wurde der denn gegründet, Yvonne?
3: Das war am 7. Juli 1946.
2: Richtig, Applaus. Herzlichen...
4: Warte mal, der Applaus streikt.
2: Der Applaus streikt.
4: Jetzt ist Applaus.
2: Jetzt.
3: Juhu.
4: Herzlichen Glückwunsch.
2: Herzlichen Glückwunsch.
3: Super, danke schön.
2: Und auch viel Spaß mit dem Gutschein von Giovanni. Ich werde mich dann am Montag zurückmelden bei dir. Ich habe ja deine Telefonnummer und dann können wir ja gucken, wie wir dir den Gutschein zukommen lassen können. Ne?
3: Ja, super. Ich freue mich auf jeden Fall.
2: Und ich wünsche dir dann noch einen schönen Abend. Wir spielen noch das Lied von Bosse.
4: Was hast du denn gewünscht nochmal?
2: Olli, frag nochmal.
3: Wartesaal war das von Bosse.
4: Ah, warte mal, das muss ich erst suchen. Wartesaal.
3: Oh, das genau.
4: Find ich ja gar nicht. Weißt du was?
3: Ich nehme auch jedes andere Lied, ist alles gut.
2: Okay, super, Yvonne, danke für deine Flexibilität, die man immer wieder haben muss bei solchen Sachen.
3: Sehr gerne.
2: Und dann wünsche ich dir noch einen schönen Radio Holzhausabend.
3: Danke, euch auch. Bis dann.
2: Bis dann, tschüss.
3: Tschüss.
4: So, wir müssen noch ein bisschen sprechen, Maren, weil hier gibt es gerade wieder technische Probleme.
2: Aber es sieht nicht nach einem Zusammensturz aus.
4: Nee, aber irgendwie läuft das alles nicht. Warte mal. Vielleicht spielen wir jetzt mal, ich suche jetzt einfach mal was, ob das geht. Dann spielen wir jetzt.
2: Also unsere Quote ist ja eigentlich auch zweimal. Zweimal stürzt unser Programm
4: ab.
2: Ab.
4: Aber jetzt schauen wir mal, ob irgendwas läuft und gucken einfach.
2: Ja.

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2: Auf geht's in die nächste Quizfrage. Und diese Quizfrage ist tatsächlich eine Frage, die sich meine Tochter überlegt hat. Und sie lautet: Auf dem neu gestalteten Hövelmarkt lebt eine Echse. Wo befindet sich diese? Wo findet man diese Echse, die dort jetzt ein neues Zuhause gefunden hat? Wir nehmen tatsächlich den dritten Anrufer, denn es war ein bisschen mühselig bei der letzten Frage. Und Olli, du kennst die Antwort.
3: Natürlich.
2: Natürlich
3: kenne ich die Antwort. Sicher, Digga.

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1: Genau, zurück sind wir im Radio Holzhausstudio und die vorletzte Quizfrage lautete ja: Auf dem neu gestalteten Hövemarkt lebt eine Echse. Wo befindet sich diese? Und ich habe eine junge Zuhörerin in der Leitung. Mit wem bin ich denn verbunden gerade? Ja.
2: Jetzt ist sie da.
1: Hallo Nele, jetzt bist du da. Nele, ich bin mir sicher, du kennst die Antwort. Was ist denn die richtige Antwort? Wo befindet sich die Echse?
3: Die richtige Antwort ist, die Echse befindet sich im Glockenspiel.
1: Richtig.
3: Und die ist aus Stein.
1: Super, das ist die richtige Antwort. Herzlichen Glückwunsch.
2: Herzlichen Glückwunsch.
1: Du kannst dir ja die Tage, denn ich bin mir sicher, wir sehen uns in den nächsten Tagen, dann kannst du dir ja den Gutschein abholen. Und ich denke, jetzt spielen wir ein Lied von, weißt du, von wem wir eins spielen? Sportfreunde Stiller, ne?
3: Ja.
1: Von denen spielen wir ein Lied. Wir spielen Ich war noch niemals in New York. Viel Spaß damit.
2: Schön, ich war schon in New York.
1: Einen schönen Abend euch noch. Grüße. Tschüss.

0: So, ihr Lieben, es ist mal wieder passiert. Jetzt ist Maren auch ausgerechnet noch kurz für kleine Radiomoderatorinnen und unsere DJ-Software ist wieder ausgefallen. Das macht nichts, weil die können wir ja neu starten. Derweilen könnte ich vielleicht eine kleine Geschichte erzählen. Ich weiß nur nicht, ob mir eine einfällt. Aber wir haben heute auch Gäste natürlich im Radio Holzer Studio. Hier ist zum Beispiel ganz in der Nähe der Martin Schule. Martin, komm doch mal kurz ans Mikrofon. Du kannst ja mal ein bisschen was erzählen. Martin, wie hat dir denn der Abend bisher gefallen?
1: Lieber Olli, hallo erstmal alle Zuhörer. Der Abend hat mir schon mal sehr, sehr gut gefallen. Und weil ich jetzt hier mit Profis zu tun habe, ist die Maren wieder da.
0: Ja.
1: Die könnte das Mikro wieder übernehmen.
0: Ja, aber...
2: War ich zu lange auf der Toilette?
0: Ja, die DJ-Software ist ausgefallen, unser klägliches Problem hier. Deswegen können wir jetzt erst gleich weitermachen, weil wir haben ja auch noch einen weiteren Beitrag, der ist von deiner Tochter. Weißt du das?
1: Ja, das weiß ich und da bin ich schon ganz aufgeregt, weil ich gar nicht genau weiß, was ich dazu hören bekomme.
0: Also du bist eher positiv aufgeregt oder wie geht's dir so?
1: Mir geht's perfekt.
0: Super.
1: Sehr gut, ja.
0: Dann wollen wir mal gucken, ob der Beitrag geht und hier ist Hanna in Gefahr.
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4: Hallo, liebes Radio Holzhaus. Hier ist Hanna aus dem Hasendorf und ich gehe jetzt mit meinen Freundinnen seit langer Zeit mal wieder was trinken. Ja, wir machen das natürlich alles draußen und Corona-konform. Wir haben uns alle vorher im Pfarrheim in Hövelhof testen lassen und sind alle negativ getestet und hoffen jetzt ein, zwei Schnäpse zusammen trinken zu können.
5: Ja, wir haben natürlich auch schon ein bisschen vorgetrunken und freuen uns auf einen schönen Abend, so wie wir es sonst immer gemacht haben, als wir von Hütte zu Hütte gezogen sind. Was sagt ihr dazu?
6: Genau, gerade stehen wir bei unserer Freundin Anna und warten auf sie mit dem Fahrrad. Bei ihr dauert das immer ein bisschen länger. Und wenn wir sagen, wir treffen uns um 20 Uhr, können wir ihr eigentlich sagen, wir treffen uns um 19 Uhr, damit sie da pünktlich ist. Ja, aber allgemein ist es einfach praktisch, mit Fahrrad durch Hövelhof zu fahren, weil es einfach alles so nah beieinander ist. Und wenn man nachts dann durch die Straßen noch zieht mit dem Fahrrad und so, trifft man einfach noch irgendwen, mit dem man sich noch ein bisschen unterhalten kann.
5: Und vielleicht auch noch ein bisschen was trinken kann.
4: Das, was natürlich an unseren Abenden immer ein bisschen bedauerlich ist, dass zwei von unseren wunderschönen Jungs aus Elsen kommen, beziehungsweise Maßbruch. Aber das kriegen wir auch immer ganz hin und die fühlen sich auch immer sehr, sehr wohl
5: und
4: in
5: integriert.
4: Hübenhof und integriert.
5: Und können sich dann Fahrrad von uns ausleihen.
4: Die dann auch
5: und wenn gelegentlich dann, mal in einer Wiese landen oder
4: ja,
5: so.
4: Ja, genau, das passiert auch manchmal. Aber die fühlen sich dann immer sehr hier, sehr wohl hier, hausen hier bei ihren Freunden, wenn die dann mal sturmfreie Bude haben. Und dann verbringen wir auch dort endlose Nächte und ich glaube, wir vermissen es alle sehr und wünschen uns das zurück. Aber wir hoffen einfach mal, dass wir bald wieder zu unserem normalen Leben zurückkehren können. Also ein paar Infos zu unserem sonstigen, Abenden. Wir steigen immer sehr gerne mit einem schönen Aperol ein. Ja, wie Hanna schon gesagt hat, sind wir halt immer sehr gerne mitten in der Nacht von Hütte zu Hütte gezogen, hatten immer lange schöne Abende, sind mit dem Fahrrad mal vom Salitos Beach zu unseren Freunden gefahren, hatten da richtig schöne Abende. Die sind auch manchmal sehr wild geendet, aber es war auf jeden Fall immer cool. Und letzten Sommer war das Ganze ja auch noch Corona-konform und es war auf jeden Fall toll, dass man das zu der Zeit noch so machen konnte. Und dadurch, dass wir jetzt so lange nicht die Möglichkeit dazu hatten, freuen wir uns natürlich auch alle, gehen das aber natürlich auch verantwortungsbewusst an, testen uns und halten uns auch, soweit es geht, an die Regeln.
5: Genau, und jetzt hoffen wir, dass wir einen schönen Abend haben und wünschen Ihnen und euch auch noch einen schönen Abend.
4: Trinkt einen auf uns.
5: Yay! Yeah.
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1: Und jetzt gibt es die Chance, die letzte Chance, euch noch einen Gutschein von Giovanni zu sichern.
2: 15 Euro.
1: 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Und die Frage, natürlich auch wieder eine Hövelhof-Frage, lautet: Seit wann ist Michael Behrens Bürgermeister von Hövelhof? Und wie hieß der Bürgermeister vor ihm? Also einmal das Jahr, seit wann er Bürgermeister ist und wie der Bürgermeister vor ihm hieß.
2: Was ist und ein Bürgermeister? Ist das jetzt jemand, der bei McDonald's?
1: Oliver. Ja. Und wir nehmen den vierten Anrufer. Und Olli, du kennst die Antworten, ne?
2: Ich kenne die Antworten, ja.
1: Okay.
2: Kenne ich.
1: Du machst das auch sehr kompetent gerade.
2: Den wie vielen Anrufer nehmen wir? Was hast du gesagt?
1: Den vierten.
2: Den vierten, okay.
1: Genau.
2: Ja.
1: Und was passiert jetzt?
2: Jetzt gucke ich mir den Mond an.
1: Wie der Rio schreit.

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1: Und zurück sind wir im Radio Holzhaus Studio und die Frage lautete ja, seit wann ist Michael Behrens der Bürgermeister von Hövelhof und wie hieß der Bürgermeister vor Michael Behrens? Und ich glaube, ich bin mit jemandem verbunden, der uns wahnsinnig kompetent diese Antwort geben kann. Mit wem bin ich denn verbunden?
2: Ja, hallo, ich bin der Hermann Josef Bonke.
1: Hallo, Hermann Josef Bonke. Ich glaube, wir hatten uns ja schon mal gehört. Du warst ja gestern auch dabei, als Olli das Interview geführt hat mit Frank.
2: Nein, nicht ganz. Das war mein Bruder. Der ist der Oberst. Ich bin nur der kleine Bruder.
1: Hast du nur der kleine Bruder? Aber hast
2: nur
1: ja
2: der
1: auch...
2: kleine Bruder.
1: Aber schön, dich zu sprechen. Was macht ihr denn heute Abend? Wie verbringt ihr denn den Abend?
2: Wir haben den ganzen Abend uns gefreut, weil wir natürlich gehört haben, dass ihr Radio Holzhaus unterwegs war. Und dann sitzen wir bei meinem Bruder, den Oberst, auf der Terrasse und haben ein schönes Buffet gehabt hier.
1: Schön.
2: Das klingt, wunderbar.
1: Das klingt nach einem guten Abend.
2: Aber ganz doll.
1: Habt ihr auch Fußball gehört? Gesehen, geguckt, geschaut?
2: Wir haben natürlich Fußball geguckt und wir haben auch ein oder zwei Schnäpschen auf Portugal getrunken, weil die sind uns auch sehr, sehr, sehr angenehm, diese Kameraden.
1: Ja, definitiv. Aber gut, dass Deutschland gewonnen hat. Was ist euer Lieblingsendspiel?
2: Mein Lieblingsendspiel wäre Holland-Deutschland. Ich weiß nicht, ob es jetzt genau dazu kommen kann, aber das wäre schön, weil unsere Elternwurzeln liegen in Holland und von daher.
1: Also, jetzt sage ich dir mal ganz ehrlich, du hast ein Stein im Brett. Ich bin Halbholländerin, ich habe beide Nationalitäten und genau das ist es. Aber sowas von, mein Lieblingsendspiel wäre tatsächlich die Niederlande, die ja ein sehr gutes erstes Spiel gemacht haben gegen Deutschland. Und dann, ganz ehrlich, muss ich neutral bleiben, dann freue ich mich für jeden. Gut.
2: So sieht's aus.
1: Hermann Josef.
2: Sportgeist. Jawohl.
1: Ich glaube, tatsächlich haben wir die Antwort noch gar nicht gehört. Wir reden und reden und reden, aber, aber der Michael Behrens ist ja Bürgermeister von Hövelhof. Seit wann ist er denn Bürgermeister?
2: Selbstverständlich. Der ist natürlich seit 2004 Bürgermeister.
1: Richtig. Das ist schon mal gut beantwortet, die erste Teilantwort. Und wer war denn vor ihm der Bürgermeister?
2: Vor ihm war der Bürgermeister, das war der sehr, sehr gute Freund von uns, das ist der Werner Thor gewesen, der auch im Schützenbürgerhaus ganz, ganz, ganz gute Dienste leistet, was den ehrenamtlichen Dienst angeht. Da 100%ige Leute, alle gute Leute, top.
1: Ja, super. Genau, das war wirklich alles richtig beantwortet zu 100%. Und herzlichen Glückwunsch zu deinem Giovanni-Gutschein, ne?
2: Ja, ist nicht meiner, der gehört Luis.
1: Okay, dann dem Luis viel Spaß beim Verzehr. Mit was für einem Lied können wir euch denn noch eine Freude machen, wo ihr jetzt so gemütlich zusammensitzt?
2: Wir sind Ur-Hövelower und mein Lieblings-Hövelower-Lied ist natürlich das Hövelower-Lied. Wenn ihr das parat habt, das wäre natürlich top.
1: Das haben wir natürlich für euch parat, das Hövelhof-Lied von den Sinepodcast und wünschen euch dann noch einen wirklich schönen Abend. Genießt diese laue Sommernacht. Und
2: machen wir.
1: Und wir Niederländer, Deutsche halten ja zusammen, dann hoffe ich, dass wir uns bald mal über den Weg laufen.
2: Ich hoffe.
3: Schönen Abend.
1: Bis dann. Tschüss, Hermann Josef. Tschüss.
2: Ihr seid toll. Dankeschön. Tschüss.
1: Bitte. Danke. Tschüss.

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1: 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Okay, ich hab's dir erlaubt, zum Ende hin darfst du singen, weil die Einschaltquote ist noch immer hoch, aber
2: Wahnsinn.
1: Wir müssen jetzt tatsächlich, es ist 0 Uhr vorbei und 0 Uhr ist eigentlich immer unsere magische Grenze. Und dementsprechend, denke ich mal, verabschieden wir uns in die Sommerpause.
2: Ich fasse nochmal zusammen. Das war wieder eine tolle erste Jahreshälfte mit euch Radio Holzhaus-Fans. Wir müssen sagen, das war heute nahezu wieder eine Rekordsendung. Also so viel Einschaltquote hatten wir selten.
1: Thema ist aber auch dankbar. Heimat, Hövelhof. Wir hatten wahnsinnig viele spannende Beiträge von tollen Hövelhofern, die unsere Sendung wirklich bereichert haben.
2: Genau. Und ihr wisst ja genau, was das Endziel ist. Das Endziel ist die große, große Radio Holzhaus Abschlussparty. Und zwar dann, wenn wir diese Pandemie überstanden haben.
1: Und wir alle zusammen richtig Party machen können. Mit dem Hövelhoflied, mit AC/DC, mit all den Leuten, die uns angehört, zugehört, angerufen, mitgemacht haben.
2: Und da freuen wir uns drauf. Jetzt allerdings verabschieden wir uns in eine Sommerpause, weil wir fahren mal in Urlaub.
1: Ja.
2: Und da wir
1: Radio... Wir nicht wissen, wohin, aber wir fahren jetzt erstmal...
2: Müsst ihr erstmal ohne uns klarkommen.
1: Genau.
2: Und deswegen, vielen Dank fürs Zuhören. Hast du auch noch was zu sagen?
1: Nein, danke.
2: Nee, nicht mehr?
1: Vielen Dank für die Blumen.
2: Ja, sage ich dann auch. Macht's gut, bis zum nächsten Mal. Ciao.

0: wir das ab nächsten Ersten mal probieren.
1: Vielen Dank für die Blumen, vielen Dank, wie lieb von dir.

So, das nächste Lied, das letzte Lied. Wir melden uns nochmal exklusiv für unseren Sponsor. Vielen Dank. Und wir wünschen euch jetzt eine gute Nacht. Bis dahin. Ciao.

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